0: Sofas. Jetzt ist die Kerze ausgegangen. Oh, es ist nichts Neues. Der Wind hat nur das Fenster aufgedrückt. Ich werde es wieder schließen.
1: Alles. Es muss unser Geheimnis bleiben. Sie ist böse. Du darfst ihr nicht trauen.
0: Nun?
2: Ich bin schrecklich müde, Miss.
0: Aber du wolltest mir doch noch etwas sagen, Miles. Rede es dir von der Seele.
2: Ich weiß nicht, was Sie meinen. Mein Onkel sollte herkommen.
0: Du hast recht. Ich habe einen Brief an ihn begonnen.
2: Dann schreiben Sie ihn fertig. Gute Nacht.
0: Gute Nacht, Miles.
3: Ich schrieb den Brief an unseren Herrn am nächsten Tag nach dem Tee zu Ende, versiegelte ihn und adressierte ihn sorgsam.
4: Herein.
5: Verzeihen Sie, Miss. Ich wollte fragen, ob Sie den Brief geschrieben haben. Lucas wird später noch ins Dorf gehen.
0: Ich bin gerade damit fertig, Mrs. Gross.
5: Ich würde ihn dann zu den anderen Dingen in der Halle legen, die er erledigen muss.
0: Gut.
5: Ja.
0: Wo sind die Kinder?
5: Im Kaminzimmer. Miles liest Flora vor.
2: Nein, tut er nicht.
5: Oh, hast du mich erschreckt, Miles?
2: Verzeihen Sie, Mrs. Gross. Das wollte ich nicht.
5: Schon gut.
0: Ach, Mrs. Gross?
5: Ja, Miss?
0: Hier, der Brief.
5: Ach, ja.
2: An meinen Onkel?
0: Ja, Miles. Aber versprich dir nicht zu viel davon.
2: Ich wollte fragen, ob es Ihnen Freude machen würde, wenn wir uns ein wenig unterhalten, meine Liebe.
0: Aber gerne, Miles, sehr gerne. Bitte, schließ die Tür.
2: Ja. Sind Sie glücklich hier?
0: Hm?
2: Wir machen uns nämlich Sorgen um Sie.
0: Ich bin sogar sehr glücklich, bei euch sein zu können. Spürst du das nicht?
2: Manchmal sind Sie so merkwürdig. Das macht uns Angst. Flora und mir.
0: Flora? Wo ist Flora? Sie habe ich ja ganz vergessen. Miles, wo ist deine Schwester?
2: Ich weiß nicht, meine Liebe.
0: Das habt ihr ja schlau eingefädelt.
2: Wie meinen Sie das?
0: Flora! Flora! Flora! Mrs. Gross!
5: Um Himmels Willen, Miss, was ist denn?
0: Wo ist Flora?
5: Ist sie denn nicht bei Ihnen? Sie sagte, sie wollte zu Ihnen in die Bibliothek.
0: Sie ist nicht bei uns.
5: Dann wird sie oben sein. Ich werde nachsehen.
0: Ach, die Mühe können Sie sich sparen. Ich weiß sehr genau, wo sie ist. Bei ihr, Mrs. Gross.
5: Wen meinen Sie, Miss?
0: Miss Jessel natürlich.
5: Ach.
0: Miles sollte mich ablenken, sodass ich Flora ungestört zum See stehlen konnte. Kommen Sie schnell. Wir dürfen keine Zeit verlieren.
5: Ja, aber...
0: So kommen Sie doch schon!

0: Miss, bitte nicht so schnell.
1: Beeilen Sie sich doch. Wir müssen zum Wasser.
0: Ja.
1: Zu der Stelle, an der sie schon einmal versucht hat, sich dem Kind zu zeigen. Ich hatte die ganze Zeit das Gefühl, dass Flora nur den rechten Moment abpassen wollte, allein zum See zurückzukehren. Jetzt hat Miles diesen Moment meiner Unaufmerksamkeit herbeigeführt.
0: Sie glauben, dass die Kinder wirklich zueinander von den Toten sprechen?
1: Sie reden über Dinge, bei denen uns die Haare zu Berge stehen würden. Und wenn Flora am See ist, dann ist Miss Jessel sicherlich nicht weit.
0: Keine Spur von Flora.
1: Aber sehen Sie, das Boot ist weg.
0: Ja.
1: Ach, schnell. Schnell kommen Sie. Wir laufen um den See herum. Sie hat das Boot genommen, um schneller an das jenseitige Ufer zu kommen. Dorthin, wo die Verruchte schon einmal erschienen ist.
0: Das Kind? Ganz allein?
1: Sie ist nicht allein.
0: Gott im Himmel. Hoffentlich müssen wir nicht den ganzen See umrunden. Da ist sie, Miss.
1: Ach.
0: Flora! Flora!
2: Mrs. Gross, Miss!
0: Was hast du uns für einen furchtbaren Schrecken eingejagt? Warum läufst du denn hierher und nimmst auch noch das Boot?
1: Ich habe Ihnen doch gesagt, warum, Mrs. Gross.
2: Was ist mit ihr, Mrs. Gross? Sie sieht mich schon wieder so böse an.
1: Aber Flora, ich...
2: Wo ist Miles?
1: Ich will es dir sagen, wenn du mir sagst, wo Miss Jessel ist.
2: Miss Jessel?
1: Ja, Flora. Miss Jessel. Ihr

0: Ihretwegen hast du dich doch davon gemacht. Du wolltest dich hier mit ihr treffen, nicht wahr? Also, wo ist sie? Sag es uns, Flora. Das Spiel ist aus.
1: Mrs. Gross, sie macht mir Angst.
2: Das geht jetzt aber wirklich zu weit, Miss.
0: Schluss mit den Lügen. Da, da ist sie. Dort am jenseitigen Ufer. Sehen Sie, Mrs. Gross? Dort ist diese beutelüsterne Dämonin.
2: Wo?
1: Ich sehe nichts.
0: Ach. Oh, doch, du unseliges Geschöpf. Ich weiß genau, dass du sie siehst. Da! Du hast sie gerufen. Sieh doch hin. Da steht deine Freundin. Miss Jessel, deine tote Erzieherin.
2: Was für ein grässlicher Einfall, Miss, das arme Kind so zu erschrecken. Sie ist ja völlig verstört. Komm, Flora, beruhige dich. Wie sollte denn auch Miss Jessel dort sein, wo sie doch tot und begraben ist?
0: Aber Mrs. Gross, Sie sehen sie doch auch.
2: Da ist nichts, Miss, gar nichts.
1: Ich weiß nicht, was Sie von mir wollen. Ich sehe niemanden. Ich habe nie etwas gesehen. Sie sind eine gemeine Person. Ich kann Sie nicht ausstehen.
0: Mich?
1: Ja, Sie. Ich hasse Sie. Ich hasse Sie. Bringen Sie mich weg von ihr, Mrs. Gross. Ich kann Sie nicht ertragen.
0: Gehen Sie mit ihr, Mrs. Gross. Gehen Sie. Sie ist verloren.
2: Komm, Liebes, komm. Beruhige dich. Alles wird wieder gut. Hier.
3: Als ich mich zurück ins Haus geschleppt hatte, stellte ich fest, dass alle Habseligkeiten der kleinen Flora bereits aus meinem Zimmer verschwunden waren. Ich hatte meine Kleine für immer verloren. Das Haus war erfüllt von ihrem Schreien. Ich zog mich in die Bibliothek zurück.
4: Oh, Miss, da sind Sie ja wieder.
0: Wie geht es, Flora, Mrs. Gross?
4: Sie hat einen schweren Schock, der zu einem Nervenfieber zu werden droht.
0: Sie leugnet noch immer, dass sie heute Nachmittag etwas sah?
4: Vollständig. Ich will sie auch nicht drängen. Sie hören ja selbst. Sie ist außer sich. Die ganze Sache hat sie furchtbar mitgenommen.
0: Sie müssen Flora von hier fortbringen, Mrs. Gross.
4: Gut, Miss, aber wohin denn nur?
0: Nach London, zu ihrem Onkel. Bloß fort von hier. Fort von denen, die sie ins Verderben stürzen wollen.
4: Und Master Miles?
0: Lassen Sie mich mit ihm hier allein zurück. Und sorgen Sie dafür, dass sich die Kinder vor Floras Abreise unter keinen Umständen sehen oder sprechen können.
4: Ja.
0: Sie hatten doch nicht etwa bereits die Gelegenheit?
4: Oh nein, Miss. Immer wenn ich aus dem Zimmer ging, blieb eines der Mädchen bei ihr. Und ich schloss von außen ab.
0: Gut so. Man darf ihnen nicht trauen. Miles will mir etwas sagen. Gebe Gott, dass es so ist. Dann wäre der Bann gebrochen und er gerettet. Noch ein wenig mehr Zeit mit ihm. Und er wird bekennen.
4: Ich werde morgen früh mit Flora aufbrechen. Sie muss fort von hier. Ja, sie muss fort.
0: Wollen Sie damit andeuten, dass Sie heute Nachmittag doch etwas gesehen haben?
4: Nein, aber gehört.
0: Gehört? Ich verstehe nicht.
4: Von Flora. Entsetzliche Sachen. Schmutzige Worte und Dinge, die... Oh. Die widerwärtigsten Reden, Miss. Ich könnte sie Ihnen nicht wiederholen.
0: Über mich?
4: Ja, ja, Miss, über Sie. Es ist unvorstellbar. Solche Worte aus dem Mund der kleinen Lady. Ich kann mir gar nicht denken, wo sie das nur herhaben könnte.
0: Dafür kann ich es mir umso mehr denken. Es sind ihre Worte. Worte, die die beiden sie gelehrt haben, die sie aufgeschnappt hat, wenn sie sie bei ihrem widerwärtigen Treiben belauscht und beobachtet hat. Es ist die böse Saat von Quint und Miss Jessel, die sich jetzt offenbart. Ich wusste es. Nun werden Sie mir doch glauben, Mrs. Gross.
4: Ja, doch. Ich glaube Ihnen, Miss.
0: Unser Herr wird wissen, was zu tun ist. Er ist ja durch meinen Brief bereits alarmiert.
4: Oh, ich fürchte, der Brief wird nicht ankommen, Miss. Denn er ist gar nicht abgeschickt worden.
0: Nicht?
4: Als Lucas ins Dorf aufbrach, war der Brief verschwunden.
0: Miles. Oh, Quint, dieser Teufel. Er hat den Kleinen dazu gebracht. Gehen Sie zu Flora und packen Sie Mrs. Gross.
4: Ja.
0: Wenn wir erst einmal hier allein sind, werde ich sicherlich alles aus ihm herausbekommen.

0: Flora und Mrs. Groves reisten in den frühen Morgenstunden des folgenden Tages ab. Ich blieb allein in dem großen Haus. Allein mit Miles. Den ganzen Tag hielt er sich versteckt oder tummelte sich auf dem Gelände. Ich ließ ihn gewähren, denn nachdem er zum Lunch nicht erschienen war, wusste ich, dass er spätestens zum Dinner wieder ins Haus zurückkehren würde. Mit den ersten Regentropfen eines nahenden Gewitters hörte ich die Schritte meines Schützlings in der Halle.
1: Da bist du ja, Miles.
2: Ich war draußen im Park spielen.
1: Hast du dich gut unterhalten?
2: Unterhalten?
1: Ja.
2: Ich war doch allein dort draußen.
1: So, so. Ist das denn auch wahr?
2: Ja.
1: Du fürchtest dich doch nicht etwa, Miles. Ein großer Junge wie du, der den ganzen Tag allein im Park verbracht hat.
2: Ich hoffe, Sie haben sich keine Sorgen um mich gemacht, meine Liebe.
1: Oh, ich mache mir schon Sorgen um dich, Miles.
2: So? Wie um Flora?
1: Mhm.
2: Ist sie sehr krank?
1: Nicht so krank, dass es ihr nicht in London bald wieder besser gehen würde. Blei war nicht mehr gut für sie, weißt du?
2: Kam das plötzlich, dass es hier nicht mehr gut für sie war?
1: Nicht so plötzlich.
2: Nun sind wir beide allein hier.
1: Sind wir denn wirklich allein?
2: Wie meinen Sie das?
1: Ich glaube, du verstehst mich sehr gut.
2: Sie werden doch bleiben, oder?
1: Ja, ich werde bleiben. Als deine Freundin. Erinnerst du dich nicht an jene Nacht, in der es so stark stürmte?
2: Doch, ja. Sie wollten, dass ich etwas erzähle.
1: Aber du hast es nicht getan. Vielleicht wäre jetzt der rechte Zeitpunkt.
2: Das ist also der Grund, weshalb Sie hier geblieben sind.
1: Ja, das ist der Grund, Miles. Also?
2: Sie machen mir Angst, Miss.
1: Sprich es jetzt aus, Miles. Sag die Wahrheit. Befreie dich.
2: Ich werde Ihnen alles erzählen, Miss.
3: Miles, trau ihr nicht. Sie ist böse und will uns trennen.
1: Keine Angst, es war nur der Wind. Hast du gestern Nachmittag in der Halle einen Brief vom Tisch genommen?
2: Ja, ich habe den Brief weggenommen.
1: Weshalb?
2: Ich wollte lesen, was Sie über mich geschrieben haben.
1: Du hast den Brief geöffnet und gelesen?
2: Ja, Miss.
1: Und dann?
2: Habe ich ihn verbrannt.
1: Hast du so etwas schon einmal in der Schule getan?
2: In der Schule?
1: Ja, in der Schule. Hast du dort gestohlen?
2: Ich bin doch kein Dieb.
1: Hast du dort andere Dinge getan?
2: Andere Dinge?
1: Ja, denn irgendeinen Grund muss es ja geben, dass du nicht dorthin zurück darfst.
2: Ich darf nicht mehr in die Schule? Woher wissen Sie das?
1: Ich weiß alles, Miles.
2: Alles?
1: Alles. Nun?
2: Ich hab nicht gestohlen!
1: Was dann, Miles? Sag es endlich!
2: Ich?
3: Miles. Unser Geheimnis, Miles.
1: Ich höre.
2: Ich habe solche Dinge gesagt. Dinge, die ich wohl besser nicht gesagt hätte.
1: Dinge? Was für Dinge?
2: Schmutzige Dinge.
3: Nicht Miles.
1: Wem hast du sie erzählt?
2: Meinem Kameraden.
1: Und wer hat dir diese schmutzigen Dinge erzählt, Miles?
2: Wer?
1: Ja, denn irgendjemand muss sie dir doch beigebracht haben, die Dinge, mit denen du deine Kameraden verderben wolltest. Wer war es, Miles? Woher wusstest du von diesen schmutzigen Dingen?
3: Miles.
2: Ich hab sie mir ausgedacht.
1: Lüge!
2: Sie stellen mir Fragen und wenn ich sie beantworte, nennen Sie mich ein Lügner. Sie sind krank!
1: Ach, es war derselbe, den du in jener Nacht auf dem Turm gesehen hast, als ich dich im Garten fand. Derselbe, der dich zwang, meinen Brief zu stehlen, ihn zu lesen und zu verbrennen. Es ist der teuflische Geist dieses Hauses, Miles. Er hat dir all diesen Schmutz erzählt, dich angestachelt, auch anderen davon zu erzählen. Ist es nicht so, Miles?
2: Nein, nein! Ich weiß nicht, was Sie meinen, Miss. Hören Sie auf! Ich fürchte mich vor Ihnen, wenn Sie mich so ansehen.
1: Ach, er ist tot! Aber nicht für dich, Miles. Sprich es aus. Befreie dich von ihm. Sag seinen Namen und er wird für immer verschwinden.
2: Nein, ich... Bitte, Mist, lassen Sie mich los. Sie sind ja verrückt. Hören Sie auf. Sie tun mir weh. Oh.
3: Sag ihr nichts, Miles. Sie ist auch nur eine dreckige Hure. Eine Hure.
2: Nein, ist sie nicht.
1: Du siehst ihn auch, Miles. Ich weiß es.
2: Ich sehe nichts. Lassen Sie mich doch los.
1: Sag seinen Namen, Miles.
2: Peter Quinn! Du Teufel!
1: Alles wird wieder gut, Miles. Du hast dich überwunden und dadurch gerettet. Er ist fort, für immer. Er kann nicht wiederkommen, nie mehr. Seine böse Macht ist gebrochen. Jetzt sind wir wirklich allein hier. Nur du und ich, Miles. Schön werden wir es uns machen. Du wirst sehen. Flora und Mrs. Gross werden wiederkommen. Miles? Miles?
4: Ah, Miles! Nein, bitte nicht!
0: In der Euphorie meines Sieges bemerkte ich zu spät, was ich in Wahrheit in meinen Armen hielt. Einen zarten, toten Körper.
4: Miles!
0: Miles kleines Herz hatte aufgehört zu schlagen.

0: Der Tag startet vereinzelt mit Nebel. Sobald der abzieht, gibt's viel Sonne, nur wenige Wolken und schön warm wird's mit 24 bis 27 Grad. Genießt das, denn morgen kommt der Umschwung. Regen, teils Gewitter und nur noch 19 bis 22 Grad.
1: 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Auf der A4 Richtung Frankfurt zwischen Jena-Göschwitz und Bucha ist die linke Spur wegen Arbeiten an den Schutzeinrichtungen gesperrt. Das gilt montags bis freitags zwischen 7 und 18 Uhr. A71 Richtung Sangerhausen an der Anschlussstelle Sömmerder Süd ist wegen Instandsetzungsarbeiten gesperrt. A71 Richtung Sangerhausen zwischen Erfurt-Bindersleben und Erfurt-Gispersleben ist die linke Spur wegen Arbeiten an den Schutzeinrichtungen gesperrt. Das gilt montags bis freitags zwischen 7 und 18 Uhr. A71 Richtung Sangerhausen zwischen Sömmerder Süd und Erfurt Nord ist die linke Spur wegen Arbeiten an den Schutzeinrichtungen gesperrt. Das gilt montags bis freitags zwischen 7 und 18 Uhr. A73 in beiden Richtungen, die Anschlussstelle Eisfeld Nord ist wegen Fahrbahninstandsetzungen gesperrt. Wir wünschen eine gute Fahrt.
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0: Stellenweise hängt der Nebel in der Region. Der zieht später ab und dann gibt's in ganz Thüringen Sonne, kaum Wolken und richtig schön warme 24 bis 27 Grad. Morgen ist schon wieder rum mit dem schönen Wetter. Regen, teils Gewitter und maximal 22 Grad.
1: 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Auf der A4 Richtung Frankfurt ist zwischen Jena-Göschwitz und Buchach die linke Spur gesperrt. Grund sind Arbeiten an den Schutzeinrichtungen montags bis freitags von 7 bis 18 Uhr. Auf der A71 Richtung Sangerhausen ist die Anschlussstelle Sömmerder Süd gesperrt. Dort laufen Instandsetzungsarbeiten. Auf der A71 Richtung Sangerhausen ist zwischen Erfurt-Bindersleben und Erfurt-Gispersleben die linke Spur gesperrt. Grund sind Arbeiten an den Schutzeinrichtungen montags bis freitags von 7 bis 18 Uhr. Auf der A71 Richtung Sangerhausen ist auch zwischen Sömmerder Süd und Erfurt Nord die linke Spur gesperrt. Auch hier wird montags bis freitags von 7 bis 18 Uhr an den Schutzeinrichtungen gearbeitet. Auf der A73 ist die Anschlussstelle Eisfeld Nord in beiden Richtungen gesperrt. Grund sind Fahrbahninstandsetzungen. Wir wünschen eine gute Fahrt.
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0: Ich bin Diana Kramer. Immer höhere Preise für fossile Energieträger führen zu immer weniger Kaufkraft bei den Menschen. Bei einem Anstieg der Öl- und Gaspreise um jeweils 10% könnte die Gesamtinflation in Deutschland um bis zu 0,22 Prozentpunkte zunehmen. Das zeigt eine Studie der Brüsseler Denkfabrik New Economics Foundation.
1: Die Forscher kommen zu dem Schluss, dass Preisanstiege für Öl und Gas in fast allen europäischen Ländern das größte Inflationsrisiko darstellen. Dafür nennen sie historische Beispiele, aber auch aktuellere, wie den Einmarsch Russlands in die Ukraine oder den Irankrieg. Die Experten sehen nur eine Lösung: erneuerbare Energien. Der Ausbau heimischer Wind- und Solarenergie sei entscheidend, um die Inflation zu begrenzen, sagen sie. Ursula Winkler, Nachrichtenredaktion.
0: Der ukrainische Präsident Zelensky hat die Ankündigung von US-Präsident Trump über eine Feuerpause zwischen der Ukraine und Russland bei Angriffen auf Energieanlagen relativiert. Es handle sich um einen Vorschlag, sagte er. Die Ukraine sei aber bereit, diese Deeskalation zu unterstützen, wenn Russland seine Angriffe auf kritische Infrastruktur einstellen würde. Viele Menschen haben sie auf dem Handy, Apps der Lebensmittelhändler für zusätzliche Rabatte. Der Bundesverband der Verbraucherzentralen sieht darin aber eine Diskriminierung und hat deshalb gegen den Discounter Lidl und dessen Lidl Plus App geklagt. Heute verhandelt das Brandenburgische Oberlandesgericht den Fall.
2: Ältere Menschen und andere, die kein Smartphone haben, die können solche Apps gar nicht nutzen, klagen Verbraucherschützer. Sie sind deshalb auch schon gegen andere Discounter vor Gericht gezogen. Ob im Verfahren heute eine Entscheidung fällt, ist unklar. Auf jeden Fall sind die allermeisten von uns auf Schnäppchenjagd per App, sparen damit aber laut Experten wenig. Doch die Händler, die sammeln jedes Mal viele Daten über uns. Claudia Wächter, Nachrichtenredaktion.
0: Zugang zum Bahnsteig nur mit Fahrkarte? Bundesverkehrsminister Steffen Bilger kann sich das zumindest an großen Bahnhöfen in Deutschland vorstellen. Das sagte Bilger den Funke-Zeitungen, auch mit Blick auf mehr Sicherheit. In Frankreich und Großbritannien ist das schon verbreitet. Dort kommen Reisende an vielen Bahnhöfen nur nach elektronischer Ticketprüfung durch Zugangsschleusen und elektronische Schranken zu den Bahnsteigen.
3: Wir starten rein in einen richtig schönen Spätsommertag. Anfangs noch mit Nebel, später ganz viel Sonne, nur ein paar harmlose Wolken und 24 bis 27 Grad. Da darf die kurze Hose nochmal raus. Und morgen packt ihr dann wieder den Regenschirm ein. Örtlich sind auch Gewitter möglich bei 19 bis 22 Grad.
4: 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Auf der A4 Richtung Frankfurt ist zwischen Jena-Göschwitz und Bucha die linke Spur gesperrt. Grund sind Arbeiten an den Schutzeinrichtungen montags bis freitags zwischen 7 und 18 Uhr. Auf der A71 Richtung Sangerhausen ist die Anschlussstelle Sömmerda Süd wegen Instandsetzungsarbeiten gesperrt. Auf der A71 Richtung Sangerhausen ist zwischen Erfurt-Bindersleben und Erfurt-Gispersleben die linke Spur gesperrt. Dort wird montags bis freitags zwischen 7 und 18 Uhr an den Schutzeinrichtungen gearbeitet. Auf der A71 Richtung Sangerhausen ist auch zwischen Sömmerda Süd und Erfurt Nord die linke Spur gesperrt. Grund sind Arbeiten an den Schutzeinrichtungen montags bis freitags von 7 bis 18 Uhr. Auf der A73 ist die Anschlussstelle Eisfeld Nord in beiden Richtungen gesperrt. Grund sind Fahrbahninstandsetzungen. Wir wünschen eine gute Fahrt.
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1: Ich bin Diana Kramer. Immer höhere Preise für fossile Energieträger führen zu immer weniger Kaufkraft bei den Menschen. Bei einem Anstieg der Öl- und Gaspreise um jeweils 10% könnte die Gesamtinflation in Deutschland um bis zu 0,22 Prozentpunkte zunehmen. Das zeigt eine Studie der Brüsseler Denkfabrik New Economics Foundation.
2: Die Forscher kommen zu dem Schluss, dass Preisanstiege für Öl und Gas in fast allen europäischen Ländern das größte Inflationsrisiko darstellen. Dafür nennen sie historische Beispiele, aber auch aktuellere, wie den Einmarsch Russlands in die Ukraine oder den Iran-Krieg. Die Experten sehen nur eine Lösung: erneuerbare Energien. Der Ausbau heimischer Wind- und Solarenergie sei entscheidend, um die Inflation zu begrenzen, sagen sie. Ursula Winkler, Nachrichtenredaktion.
1: Der ukrainische Präsident Zelensky hat die Ankündigung von US-Präsident Trump über eine Feuerpause zwischen der Ukraine und Russland bei Angriffen auf Energieanlagen relativiert. Es handle sich um einen Vorschlag, sagte er. Die Ukraine sei aber bereit, diese Deeskalation zu unterstützen, wenn Russland seine Angriffe auf kritische Infrastruktur einstellen würde. Viele Menschen haben sie auf dem Handy, Apps der Lebensmittelhändler für zusätzliche Rabatte. Der Bundesverband der Verbraucherzentralen sieht darin aber eine Diskriminierung und hat deshalb gegen den Discounter Lidl und dessen Lidl Plus App geklagt. Heute verhandelt das brandenburgische Oberlandesgericht den Fall.
3: Ältere Menschen und andere, die kein Smartphone haben, die können solche Apps gar nicht nutzen, klagen Verbraucherschützer. Sie sind deshalb auch schon gegen andere Discounter vor Gericht gezogen. Ob im Verfahren heute eine Entscheidung fällt, ist unklar. Auf jeden Fall sind die allermeisten von uns auf Schnäppchenjagd per App, sparen damit aber laut Experten wenig. Doch die Händler, die sammeln jedes Mal viele Daten über uns. Claudia Wächter, Nachrichtenredaktion.
1: Zugang zum Bahnsteig nur mit Fahrkarte? Bundesverkehrsminister Steffen Bilger kann sich das zumindest an großen Bahnhöfen in Deutschland vorstellen. Das sagte Bilger den Funke-Zeitungen, auch mit Blick auf mehr Sicherheit. In Frankreich und Großbritannien ist das schon verbreitet. Dort kommen Reisende an vielen Bahnhöfen nur nach elektronischer Ticketprüfung durch Zugangsschleusen und elektronische Schranken zu den Bahnsteigen.
4: Der Tag startet vereinzelt mit Nebel. Sobald der abzieht, gibt's viel Sonne, nur wenige Wolken und schön warm wird's mit 24 bis 27 Grad. Genießt das, denn morgen kommt der Umschwung. Regen, teils Gewitter und nur noch 19 bis 22 Grad.
5: 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Auf der A4 Richtung Frankfurt zwischen Jena-Göschwitz und Bucha ist die linke Spur wegen Arbeiten an den Schutzeinrichtungen gesperrt. Das gilt montags bis freitags von 7 bis 18 Uhr. A71 Richtung Sangerhausen. An der Anschlussstelle Sömmerda Süd ist wegen Instandsetzungsarbeiten gesperrt. A71 Richtung Sangerhausen. Zwischen Erfurt-Bindersleben und Erfurt-Gispersleben ist die linke Spur wegen Arbeiten an den Schutzeinrichtungen gesperrt. Das gilt montags bis freitags von 7 bis 18 Uhr. A71 Richtung Sangerhausen. Zwischen Sömmerda Süd und Erfurt-Nord ist die linke Spur wegen Arbeiten an den Schutzeinrichtungen gesperrt. Das gilt montags bis freitags von 7 bis 18 Uhr. A73 in beiden Richtungen. Die Anschlussstelle Eisfeld Nord ist wegen Fahrbahninstandsetzungen gesperrt. Wir wünschen eine gute Fahrt.
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1: Ich bin Diana Kramer. Egal ob vor oder nach 12 Uhr, die Spritpreise sind für Autofahrer in Deutschland eine echte Herausforderung. Nachdem es auch zum Wochenstart weiter nach oben ging, werden Forderungen nach einem Eingreifen der Bundesregierung lauter.
2: Der Tankstelleninteressenverband warnt schon vor Spritpreisen um 3 Euro pro Liter, wie es sie an Autobahnen teilweise schon gäbe. Der ADAC und auch der Tankstellenverband weisen aber auch darauf hin, dass die Weltlage allein die Preissprünge an der Tankstelle im Moment nicht vollständig erkläre. Da werde auch abkassiert. In jedem Fall werden die Spritpreise gerade zum Politikum. Mecklenburg-Vorpommerns Ministerpräsidentin Emanuela Schwesig rät zu einem Spritpreisdeckel. Und auch Bayerns Ministerpräsident Söder fordert neue staatliche Entlastungsmaßnahmen. Ronny Tochau, Nachrichtenredaktion.
1: Nach der Ankündigung von US-Präsident Donald Trump über eine Feuerpause zwischen der Ukraine und Russland bei Angriffen auf Energieanlagen hat der ukrainische Präsident Selenskyj betont, es handle sich lediglich um einen Vorschlag. Die Ukraine sei aber bereit, diese Deeskalation zu unterstützen, wenn auch Russland seine Angriffe auf kritische Infrastruktur einstelle. Bislang sei allerdings kein echter Willen Moskaus zu erkennen, den Krieg zu beenden, so Selenskyj. Die EU will sich im Ringen um die Arktis stärker engagieren. Darauf haben sich Kanzler Friedrich Merz und Vertreter 11 weiterer Länder bei einem Gipfel in Finnland verständigt. Laut Merz sei der Hohe Norden inzwischen der kritischste Bereich für Europas Sicherheit.
3: Ich kann nur an uns alle appellieren, diese Gefährdung ernst zu nehmen, in Europa zusammenzuhalten. Wir sind Teil des Nordens. Wir sind

0: Hannover 96 hat sich von seinem Trainer Christian Titz getrennt. Das gab der Verein 3 Tage nach der Niederlage beim 1. FC Nürnberg bekannt. Hannover steht nach 5 Spielen mit 4 Punkten auf Tabellenplatz 15. Die Niedersachsen wollen zeitnah einen Nachfolger präsentieren. Als Topfavorit gilt Sandro Wagner.
1: Stellenweise hängt der Nebel in der Region. Der zieht später ab und dann gibt's in ganz Thüringen Sonne, kaum Wolken und richtig schön warme 24 bis 27 Grad. Morgen ist schon wieder rum mit dem schönen Wetter. Regen, teils Gewitter und maximal 22 Grad.
2: 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Auf der A4 Richtung Frankfurt ist zwischen Jena-Göschwitz und Bucha die linke Spur gesperrt. Grund sind Arbeiten an den Schutzeinrichtungen montags bis freitags von 7 bis 18 Uhr. Auf der A71 Richtung Sangerhausen ist die Anschlussstelle Sömmerda Süd gesperrt. Dort laufen Instandsetzungsarbeiten. Auf der A71 Richtung Sangerhausen ist zwischen Erfurt-Bindersleben und Erfurt-Gispersleben die linke Spur gesperrt. Grund sind Arbeiten an den Schutzeinrichtungen montags bis freitags von 7 bis 18 Uhr. Auf der A71 Richtung Sangerhausen ist zwischen Sömmerda Süd und Erfurt Nord die linke Spur gesperrt. Grund sind Arbeiten an den Schutzeinrichtungen montags bis freitags von 7 bis 18 Uhr. Auf der A73 ist die Anschlussstelle Eisfeld Nord in beiden Richtungen gesperrt. Grund sind Fahrbahninstandsetzungen. Wir wünschen eine gute Fahrt.
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1: Ich bin Diana Kramer. Egal ob vor oder nach 12 Uhr, die Spritpreise sind für Autofahrer in Deutschland eine echte Herausforderung. Nachdem es auch zum Wochenstart weiter nach oben ging, werden Forderungen nach einem Eingreifen der Bundesregierung lauter.
2: Der Tankstelleninteressenverband warnt schon vor Spritpreisen um 3 Euro pro Liter, wie es sie an Autobahnen teilweise schon gäbe. Der ADAC und auch der Tankstellenverband weisen aber auch darauf hin, dass die Weltlage allein die Preissprünge an der Tankstelle im Moment nicht vollständig erkläre. Da werde auch abkassiert. In jedem Fall werden die Spritpreise gerade zum Politikum. Mecklenburg-Vorpommerns Ministerpräsidentin Emanuela Schwesig rät zu einem Spritpreisdeckel. Und auch Bayerns Ministerpräsident Söder fordert neue staatliche Entlastungsmaßnahmen. Ronny Hochau, Nachrichtenredaktion.
1: Nach der Ankündigung von US-Präsident Donald Trump über eine Feuerpause zwischen der Ukraine und Russland bei Angriffen auf Energieanlagen hat der ukrainische Präsident Zelensky betont, es handle sich lediglich um einen Vorschlag. Die Ukraine sei aber bereit, diese Deeskalation zu unterstützen, wenn auch Russland seine Angriffe auf kritische Infrastruktur einstelle. Bislang sei allerdings kein echter Willen Moskaus zu erkennen, den Krieg zu beenden, so Zelensky. Die EU will sich im Ringen um die Arktis stärker engagieren. Darauf haben sich Kanzler Friedrich Merz und Vertreter 11 weiterer Länder bei einem Gipfel in Finnland verständigt. Laut Merz sei der hohe Norden inzwischen der kritischste Bereich für Europas Sicherheit.
3: Ich kann nur an uns alle appellieren, diese Gefährdung ernst zu nehmen, in Europa zusammenzuhalten. Wir sind Teil des Nordens. Wir sind Anrainer am Atlantik. Wir sind Anrainer der Ostsee und damit sind wir Teil dieses strategisch gefährdeten Teils Europas. Ich nehme es ausgesprochen ernst, was wir hier zurzeit erleben.
1: Bundeskanzler Friedrich Merz. Damit zum Sport. Fußball-Zweitligist Hannover 96 hat sich von seinem Trainer Christian Titz getrennt. Das gab der Verein 3 Tage nach der Niederlage beim 1. FC Nürnberg bekannt. Hannover steht nach 5 Spielen mit 4 Punkten auf Tabellenplatz 15. Die Niedersachsen wollen zeitnah einen Nachfolger präsentieren. Als Topfavorit gilt Sandro Wagner.
4: Wir starten rein in einen richtig schönen Spätsommertag. Anfangs noch mit Nebel, später ganz viel Sonne, nur ein paar harmlose Wolken und 24 bis 27 Grad. Da darf die kurze Hose noch mal raus. Und morgen packt ihr dann wieder den Regenschirm ein. Örtlich sind auch Gewitter möglich bei 19 bis 22 Grad.
5: 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Auf der A4 Richtung Frankfurt ist zwischen Jena-Göschwitz und Buchau die linke Spur wegen Arbeiten an den Schutzeinrichtungen gesperrt, montags bis freitags von 7 bis 18 Uhr. Auf der A71 Richtung Sangerhausen ist die Anschlussstelle Sömmerda Süd wegen Instandsetzungsarbeiten gesperrt. Auf der A71 Richtung Sangerhausen ist zwischen Erfurt-Bindersleben und Erfurt-Gispersleben die linke Spur wegen Arbeiten an den Schutzeinrichtungen gesperrt, montags bis freitags von 7 bis 18 Uhr. Auf der A71 Richtung Sangerhausen ist zwischen Sömmerda Süd und Erfurt Nord die linke Spur wegen Arbeiten an den Schutzeinrichtungen gesperrt, montags bis freitags von 7 bis 18 Uhr. Die A73 ist an der Anschlussstelle Eisfeld Nord in beiden Richtungen wegen Fahrbahninstandsetzungen gesperrt. Wir wünschen eine gute Fahrt.
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1: Ich bin Diana Kramer. Russland und die Ukraine wollen offenbar gegenseitige Angriffe auf Energieanlagen stoppen. Das hat zumindest US-Präsident Donald Trump auf seiner Plattform Truth Social angekündigt. Aus Moskau und Kiew gibt es dafür bislang allerdings keine Bestätigung.
2: Trump steht hier zu Hause wegen astronomischer Benzin- und Dieselpreise schwer unter Druck. Dass in erster Linie sein Iran-Krieg und die beeinträchtigte Schifffahrt durch die Straße von Hormuz daran schuld sind, versucht Trump außen vor zu lassen. Er schießt sich auf Kiew und Moskau ein. Der Beschuss der dortigen Energieanlagen sei für die Ölknappheit verantwortlich. Am Wochenende hatte Trump den ukrainischen Präsidenten Zelensky gedrängt, die Angriffe auf russische Energieanlagen zu stoppen. Tina Eck, USA.
1: Die hohen Spritpreise sorgen auch hierzulande weiter für Debatten. Auch CSU-Chef Markus Söder fordert neue Entlastungsmaßnahmen. Die Bundesregierung müsse sich dringend zusammensetzen und darüber reden, wie man die extrem hohen Benzin- und Dieselpreise senken und erträglich machen könne, sagte Söder. Auf welchem Weg und wie stark die Preise gesenkt werden sollten, ließ er aber offen. Mecklenburg-Vorpommerns Ministerpräsidentin Manuela Schwesig forderte die Einführung eines Spritpreisdeckels. Viele Menschen haben sie auf dem Handy Apps der Lebensmittelhändler für zusätzliche Rabatte. Der Bundesverband der Verbraucherzentralen sieht darin allerdings eine Diskriminierung und hat deshalb gegen den Discounter Lidl geklagt. Heute verhandelt das Brandenburgische Oberlandesgericht in dem Fall.
3: Ältere Menschen und andere, die kein Smartphone haben, die können solche Apps gar nicht nutzen, klagen Verbraucherschützer. Sie sind deshalb auch

0: In Hannover dreht sich in den kommenden Tagen alles um Lastwagentransporter und Lösungen für Logistiker. Am Vormittag öffnet die Nutzfahrzeugmesse IAA Transportation. Im Mittelpunkt der Messe stehen alternative Antriebe wie elektrische und wasserstoffbetriebene Lastwagen, aber auch digitale Technologien und autonomes Fahren.
1: Der Blick aufs Wetter. Heute anfangs in Tälern und Senken gebietsweise noch Nebel. Im Vormittagsverlauf löst sich das dann auf. Dann heiter bis wolkig und niederschlagsfrei. Die Höchsttemperaturen liegen zwischen 24 und 27 Grad. In der Nacht beginnt es dann allerdings zu regnen, örtlich auch mit Gewittern. Und morgen erstmal bedeckt und Regen mit Schauern oder einzelnen kurzen Gewittern. Im Tagesverlauf lockert es stellenweise auf, dazu dann wieder kühler. Antenne Thüringen, der schnellste Verkehrsservice. A4 Richtung Frankfurt zwischen Erfurt-Ost und Erfurt-West, eine Nachtbaustelle noch bis 6 Uhr. Hier sind der mittlere und der rechte Fahrstreifen gesperrt. Euch eine gute und sichere Fahrt.
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3: 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Schönen guten Morgen. Heute noch 100 Tage.
4: Dann ist Weihnachten.
5: Ach du Scheiße, wirklich?
4: Ich habe noch keine Geschenke.
5: Ich habe noch gar nichts. Ich brauche vor allem erstmal ein Geburtstagsgeschenk für meinen Mann. Wird am 3. Oktober, da habe ich auch noch nichts.
4: Ha! Es ist crazy.
5: Wo ist denn das Jahr hin?
4: Ja, genau. Meinst du, es gibt Menschen, die haben schon Weihnachtsgeschenke?
5: Ja. Ich glaube, manche hatten das schon im April. Ich glaube, das sind so Menschen, die kaufen das dann gleich nach Weihnachten zum Sale, weißt du? Für nächstes Jahr. Ist eigentlich schon.
4: Warum sind wir eigentlich nicht so gut vorbereitet?
5: Wir können ja nicht in allem gut sein.

0: Hier ist Antenne Thüringen, schönen Dienstagmorgen.
1: Stell dir vor,
0: du bist eine zusammengecastete Crew, machst Musik und auf einmal, klopf, klopf, klopf, kommt Ed Sheeran und sagt, hey, ich habe euch in meinem Urlaub in Mexiko im Radio gehört. Ich finde euch cool, ich möchte euch gerne einen Song schreiben.
1: Ja, aber da weißt du doch, dass diese Band, also Cat's Eye, dass die halt den Durchbruch geschafft haben. Ich habe eine Bekannte, die war jetzt mit ihrer Tochter dort, also die Tochter ist glaube ich so 13 und die sagt halt, das ist halt krass, es ist schon ein richtiges Phänomen in der Teenie-Bubble. Ja. Da waren nur Kinder und ihre Eltern und die sind ausgerastet. Also wenn wir jetzt hier denken, in unserer kleinen Antenne-Thüringen-Bubble, das ist noch nicht angekommen. Doch, doch. Also der Hype ist da und ich glaube, das Cat's Eye, dass die noch richtig groß werden können, auch in Europa.
0: Und wie gesagt, wenn Ed Sheeran dir ein Lied komponiert, dann bist du schon groß. Größer geht's fast gar nicht. Das ist die Nummer, die Ed Sheeran geschrieben hat für Cat's Eye. Animal auf Antenne Thüringen.

0: Ich finde dieses Spiel so spannend, weil man morgens nicht weiß, was der Tag so bringt. Oder?
1: Aber es kann ja für jeden hier ein richtig guter Tag werden.
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1: Wir haben in ganz Thüringen so Schlüsselboxen für euch versteckt. Und das kann wirklich überall sein. In größeren Städten, in kleinen Orten, in Gemeinden, an irgendwelchen Zäunen, an Bänken, im Gebüsch, an Bäumen.
0: Ja, teilweise versteckt, teilweise sind die aber richtig offensichtlich sichtbar. So wie gestern. Die erste Schlüsselbox, die gefunden wurde von Martin, war einfach mitten auf dem Domplatz in Erfurt.
3: Ich hab's in der Hand. Hier steht eine 31 auf dem Rand und ich habe hier 4 Zahlen, die ich drehen kann.
1: Sehr gut.
0: Dann dreh mal die 8470.
3: 8 4 7. Sekunde. Sekunde. So. Es hat sich geöffnet. Es sind drinne 100 Euro.
0: Yeah! Wow. Sehr gut. Cool. Kannst du die gebrauchen?
3: Ja, ach, findet sich immer irgendwas. Und wenn es mal die Freunde auf ein Bier oder auf irgendeine Kleinigkeit einladen ist.
0: Guck mal, dann direkt wieder an die anderen, oder? Sympathischer erster sympathisch. Gewinner, der Martin aus Erfurt. Und ihr seid schon die Nächsten.
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1: Guten Morgen. In Erfurt häufen sich gerade Autoaufbrüche. 7 Fälle wurden innerhalb von nur 4 Tagen gemeldet, sagt die Polizei. Der Wert der Beute summiert sich auf 1.300 Euro. Dazu kommen mindestens 2.000 Euro Sachschaden. Im Visier der Diebe waren Autos in der Wenden der Dortmunder und der Werner-Seelenbinder Straße am Schmidtstädter Ufer, Reglermauer und Langer Graben. Es wurden Scheiben eingeschlagen und unter anderem Bargeld, eine Handtasche, Dokumente und Geldkarten gestohlen. In Gotha waren in nur einer Nacht sogar mindestens 10 Autos und Campingmobile betroffen. Dazu kamen mehrere Aufbruchsversuche. Die Beamten warnen nochmal: Lasst nichts im Auto liegen, was für Diebe interessant sein könnte. Auch keine leeren Taschen. Zum Parken außerdem am besten gut beleuchtete und belebte Orte nutzen. Das Bürgerhaus sanieren, den Dorfplatz besser nutzen oder aus einem leerstehenden Gebäude einen neuen Treffpunkt machen, wird in 9 kleinen Orten wieder vom Land unterstützt durch das Dorfförderprogramm. Darunter für die kommenden 4 Jahre die Dorfregion am Ettersberg, die zu Weißensee gehörenden Ortsteile Herrnschwende mit Nausis, Ottenhausen, Scherndorf mit Schönstedt und Waltersdorf. Die Anerkennungsurkunden wurden gestern in der Bürgerhalle Bachra im Kreiszimmerda übergeben. Ohne Führerschein und Autozulassung dafür unter Drogen ist ein 34-Jähriger auf der A4 gestoppt worden. Höhe Erfurt kontrollierten Polizisten den Mercedes-Fahrer. Im Auto wurde dann auch noch Crystal Meth gefunden. Kennzeichen und Drogen wurden sichergestellt, dann ging es für den 34-Jährigen zur Blutentnahme.
2: Der Blick aufs Wetter. Heute anfangs in Tälern und Senken gebietsweise noch Nebel. Im Vormittagsverlauf löst sich das dann auf. Dann heiter bis wolkig und niederschlagsfrei. Die Höchsttemperaturen liegen zwischen 24 und 27 Grad. In der Nacht beginnt es dann allerdings zu regnen, örtlich auch mit Gewittern. Und morgen erstmal bedeckt und Regen mit Schauern oder einzelnen kurzen Gewittern. Im Tagesverlauf lockert es stellenweise auf, dazu dann wieder kühler. Antenne Thüringen, der schnellste Verkehrsservice. A4 Richtung Frankfurt zwischen Erfurt Ost und Erfurt West, eine Nachtbaustelle noch bis 6 Uhr. Hier sind der mittlere und der rechte Fahrstreifen gesperrt. Euch eine gute und sichere Fahrt.
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0: Dienstagmorgen, Antenne Thüringen. Mittlerweile haben alle Bundesländer wieder Schule. Die Sommerferien sind rum. Perfekter Moment also, um nach vorne zu gucken und einfach schon mal an den nächsten Urlaub zu denken.
1: Wie sehr lohnt es sich jetzt schon, Urlaubspläne zu schmieden und zu buchen? Carolina Beuthal arbeitet beim Europäischen Verbraucherzentrum. Lohnt es sich denn überhaupt jetzt schon, den Sommerurlaub für nächstes Jahr zu buchen?
2: Ja, also früh buchen kann sich tatsächlich lohnen, aber nicht nach dem Motto, je früher, desto billiger. Wer bei den Reiseterminen und den Zielen festgelegt ist, also ganz konkrete Vorstellungen hat, der bekommt häufig jetzt die ganz große Auswahl und kann tatsächlich auch von Frühbucherrabatten profitieren. Wir sehen, dass jetzt auch die großen Veranstalter anfangen, damit zu werben. Und gerade für Familien mit schulpflichtigen Kindern kann das ein echter Vorteil sein.
1: Also der typische Frühbucherrabatt. Worauf muss ich achten, wenn ich früh buche?
2: Wichtig ist, dass man sich nicht nur von den roten Rabattpreisen oder Ankündigungen, was man sparen kann, blenden lässt, sondern vor allem auf die Bedingungen schaut. Also, wie teuer wird eine Stornierung? Kann ich vielleicht auch umbuchen? Und auch ganz wichtig, handelt es sich um eine Pauschalreise oder bucht man eben Flug und Hotel auch getrennt? Wir raten immer zur Pauschalreise, denn die ist deutlich besser abgesichert in rechtlicher Hinsicht.
0: Jetzt werden wir mal konkret. Wo soll es denn hingehen? Also gibt es Urlaubsziele, die beim im Vorausbuchen besonders zu empfehlen sind?
2: In der Tat. Und zwar ist es so, dass gerade die Mittelmeerregion sehr beliebt ist. Wir haben das auch in den Erhebungen für dieses Jahr gesehen. Also für beliebte Mittelmeerziele wie beispielsweise Spanien, Griechenland, aber auch die Türkei, insbesondere natürlich in den Schulferien, da spricht einiges dafür, früh zu buchen, weil die Auswahl später deutlich kleiner sein kann. Diese Orte füllen sich in der Regel zuallererst.
1: Ist das schön. Jetzt schon den Gedanken, den nächsten Urlaub planen. Vorfreude lieben wir. Hier ist Antenne Thüringen.
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0: morgens, da muss es schnell gehen. Das müssen wir euch jetzt nicht erzählen, ne? Wenn ihr jetzt schon wach seid, wisst ihr das. Jede Minute zählt, auch beim Kaffeekochen. Immer mehr Menschen greifen deswegen zu Kaffeekonzentraten, so Sirup, heißes Wasser drüber, sofort fertig. Total in, aber haben wir jetzt nicht unbedingt den besten Ruf. Ist das wirklich so? Klären wir jetzt.
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2: Guten Morgen, Ron. Sind so Kaffeekonzentrate wirklich empfehlenswert?
3: Stimmt. Praktisch sind sie auf jeden Fall. So eine fertige, konzentrierte Kaffeelösung in der Flasche. Gibst ein bisschen davon ins Glas, Milch oder Wasser dazu und fertig. Hab's auch schon mal ausprobiert. Man braucht kein Brühen, keine Maschine, geht super schnell. Aber beim Preis wird's sehr schnell sehr absurd. So eine Portion Kaffee kann teilweise bis zu 80 Cent kosten. Und das ist deutlich, deutlich mehr als normaler Filterkaffee oder löslicher Kaffee. Da muss man so mit 10 bis 20 Cent pro Tasse rechnen. Also bequem ist es, ja, aber dafür viel zu teuer, um es regelmäßig zu nutzen. Und auch wichtig zu wissen, wie viel Koffein in diesen Kaffeekonzentraten genau drinsteckt, das geht aus den meisten Etiketten nicht wirklich hervor.
2: Gibt es Unterschiede bei den Produkten oder ist das alles mehr oder weniger das Gleiche?
3: Oder gibt es schon eine ganze Menge Unterschiede? Ein paar Hersteller arbeiten hier mit klassischem Kaffeeextrakt, andere nehmen einfach löslichen Kaffee und rühren den wieder an. Und dann gibt es noch die aromatisierten Varianten mit Vanille, mit Karamell und so weiter. Da steckt dann oft auch ganz viel Zucker drin. Teilweise sind das 2 Würfel pro Portion. Und wenn man ehrlich ist, jeder kann sich eigentlich ein Konzentrat auch selbst machen. Einfach löslichen Kaffee stärker anrühren und in den Kühlschrank stellen. Das Ganze kostet 2 Minuten Zeit, kostet nur einen Bruchteil. Da würde ich von diesen Kaffeekonzentraten eher abraten, ist im Regelfall rausgeschmissenes Geld.
0: Guter Tipp eigentlich. Danke, Ron. Also Kaffeekonzentrat könnt ihr einfach selber machen, dann wisst ihr auch, was drin ist.
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0: Schönen guten Morgen.
1: Die AfD hat bei den letzten Wahlen deutlich aufgeholt. Darauf reagieren jetzt die anderen Parteien.
0: Jetzt alle News, die heute Morgen wichtig sind, mit Hanne Sebert. Es ist 6 Uhr.
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3: Guten Morgen. Thüringens Ministerpräsident Mario Vogt setzt auf konkrete Ergebnisse, um der AfD im Freistaat bis zur nächsten Landtagswahl entgegenzutreten. Ich bin mir sicher, bis 2029 knacken wir in Thüringen den Code der AfD, sagte Vogt in einem Interview mit der Wochenzeitung Die Zeit.
4: Den AfD-Code erläuterte der Ministerpräsident folgendermaßen. Die AfD stifte Hoffnung durch Abgrenzung. Sie verspreche allen alles, sei überall präsent und sie erzähle Politik so, dass sie mehr Leute erreiche als andere Parteien. Unsere Antwort kann nur lauten Hoffnung durch Ergebnisse, betonte Vogt. Zum Ergebnis der Landtagswahl in Sachsen-Anhalt sagte er, es ging auch um Frust, auch gegenüber der Politik in Berlin. Wenn fast 44% der Menschen eine gesichert rechtsextreme Partei wählen, dann gehe es um mehr als ein Kommunikationsproblem der Bundesregierung. Seiner Meinung nach liegen die Probleme tiefer. Es gehe darum, ob sich die Menschen mit ihren Lebensentwürfen noch gesehen, gewürdigt und ernst genommen fühlen. Jan Walter, Antenne Thüringen, Nachrichtenredaktion.

0: zwei Explosionen ereignet. Danach brach Feuer aus, das das große Haus und ein Nebengelass völlig zerstört hatte. Ausgelöst wurden die Detonationen vermutlich vorsätzlich mit Gasflaschen. Es wurden einige in den Trümmern gefunden. Wer das getan hat, ist unklar. Andere Bewohner befanden sich zum Zeitpunkt des Brandes nicht im Haus. Thüringens CDU-Fraktion fordert vom Bund erneut eine Reaktion auf die Rekordspritpreise an den Tankstellen. Andere Bundesländer sollten sich der Thüringer Initiative anschließen, erklärte Fraktionschef Bühl. Thüringen fordert seit Monaten, dass die Regierung die nationale CO2-Bepreisung befristet aussetzt. Der Entschließungsantrag dazu liege seit Juni im Bundesrat. Nach Berechnung der Thüringer Landesregierung könnte ein solcher Schritt die Preise von Benzin und Diesel um rund 17 Cent pro Liter senken. Das entspreche bei einer Tankfüllung einer Ersparnis von bis zu 10 Euro. Viele Menschen haben sie auf dem Handy Apps der Lebensmittelhändler für zusätzliche Rabatte. Das ist aber nicht unumstritten. Der Verbraucherzentrale Bundesverband sieht eine Diskriminierung und hat deshalb gegen den Discounter Lidl und dessen Lidl Plus App geklagt.
1: Ältere Menschen und andere, die kein Smartphone haben, die können solche Apps gar nicht nutzen, klagen Verbraucherschützer. Sie sind deshalb auch schon gegen andere Discounter vor Gericht gezogen. Ob im Verfahren heute eine Entscheidung fällt, ist unklar. Auf jeden Fall sind die allermeisten von uns auf Schnäppchenjagd per App, sparen damit aber laut Experten wenig. Doch die Händler, die sammeln jedes Mal viele Daten über uns. Claudia Wächter, Antenne Thüringen, Nachrichtenredaktion.
2: Das Wetter auf Antenne Thüringen aktuell 12 Grad in Kühlstedt. Lödla kommt auf 13 Grad und Rola meldet 14 Grad. Dazu überwiegend trocken, so soll es auch heute durch den Tag gehen. Dazu nochmal richtig warm, bis zu 25 Grad maximal. Morgen schon wieder wechselhafter, neben Sonne und Wolken sind Schauer möglich bei 20 Grad maximal.
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4: 4:06 Antenne Thüringen, der schnellste Verkehrsservice. A9 Richtung Berlin zwischen Hermsdorf Süd und Hermsdorfer Kreuz ist ein kaputter LKW. Ansonsten ist es aber noch ruhig heute Morgen. 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
6: Guten Morgen, Thüringen.
2: Schönen guten Morgen.
7: Na hallo.
2: Was geht bei euch so? Verratet uns an der 0800 3x5 2550. Wir sammeln jetzt und zwar, warte mal, lass mal kurz rechnen, 5 Minuten lang.
7: Wow, Alex, super,
2: ja,
7: sehr gut.
2: 2:30 plus 2:30 sind 5.
7: Toll, toll, toll.
2: Und dann machen wir gleich die Morgenminute.
7: Teaser-Studio, wer braucht das schon?
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2: Guten Morgen.
7: Guten Morgen.
2: Hier ist Alex Warren und Fever Dream. Danach Ava Max, Kings and Queens.

0: Flavor Max für euren Dienstagmorgen. Hallo, hier sind Anna und Alex, die Antenne Thüringen Morning Show um 6.10 Uhr.
1: Schön, dass ihr da seid. Deswegen wollen wir auch heute wieder wissen, was treibt euch um, was beschäftigt euch, eure Plattform. Jetzt her mit euren Nachrichten.
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0: Für Melanie aus Eisenach ist heute ein schöner Tag. Sie hat frei, denn sie hat heute Geburtstag. Yay! 39 Jahre wird sie und deswegen bringt sie heute erst die Kiddies in Schule und Kita. Dann hat sie einen Friseurtermin, trifft sich danach zum Brunch mit ihrer Mama und abends noch mit der Family essen gehen. Ganz entspannt. Wir sagen Happy Birthday.
1: Klingt nach einem coolen Geburtstag. Mega. Happy Birthday. Lukas aus Dörrstedt hat vorhin gehört, dass heute noch 100 Tage sind bis Weihnachten und er ist da ganz bei uns. Er hat auch noch nichts. Keine Geschenke, nicht mal eine Idee. Aber er sagt, er ist ein Last-Minute-Mann und bis jetzt hat es auch immer geklappt. Dieses Jahr sicher auch.
0: Ja, wir werden sehen. Und Susanne aus Oppurg hat heute die erste Kürbissuppe dabei. Sie war gestern so in Stimmung, dass sie gestern so einen riesigen Topf gekocht hat und hat gleich was für die Kollegin mitgenommen. Lecker, lecker. Mit Schinkenwürfel und angerösteten Kürbiskern. Oh, lecky.
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0: 18, Antenne Thüringen, die Morning Show mit Anna und Alex. Gestern war ein guter Tag für mich.
1: Prinzessin Alex, der Erste.
0: Wir hatten jemanden hier in der Sendung zu Gast. Und ich darf jetzt offiziell zum Casting.
2: Hallo, ich bin Johanna, die amtierende Zielmarkkönigin von 225 und würde dich, Alex, gerne zum Casting einladen.
3: Hey! Yay! Erster Schritt geschafft, denn Alex' großer Traum ist es ja, einmal zum Zwiebelmarkt die Zwiebelmarktkönigin zu sein. Es ist nicht mehr lange hin.
0: Die Bewerbungsphase läuft
3: momentan. Und Johanna hat uns ja auch verraten, dass man schon auch sich da gut präsentieren muss. Und natürlich sollte man auch ein bisschen ein Wissen über die Zwiebel und den Zwiebelmarkt haben. Deswegen machen wir ab sofort immer mal so ein kleines Bootcamp mit Alex, damit er dann auch ready ist fürs Casting. Alex, ich hätte jetzt ein kleines Quiz vorbereitet für dich.
0: Boah, ich bin gar nicht vorbereitet.
3: Das ist doch aber gut. Vielleicht bist du einfach schon so schlau über die Zwiebel, dass du alles weißt. Also bist du bereit?
0: Ja.
3: Frage Nummer 1. Zu welcher Pflanzenfamilie gehört die Zwiebel? A. Zu den Rosengewächsen. B. Zu den Lauchgewächsen. C. Zu den Korbblütern.
0: Lauch.
3: Möchtest du die Frage einloggen?
0: Ja, weil also es riecht.
3: Naja, und Frühlingszwiebeln ist ja auch die Lauchzwiebeln.
0: Ist es richtig?
3: Es ist richtig.
0: Geil.
3: Sehr gut.
0: Hast du
3: noch mehr? Ja, ich habe noch mehr. Warum weinen wir oft beim Zwiebelschneiden? A, weil die Zwiebel so traurig schmeckt. B, weil beim Schnitt ein Gas entsteht, das die Augen reizt. Oder C, weil die ätherischen Öle auf der Haut brennen.
0: Das sind die Gase auch B.
3: Ja, sicher. Sehr gut.
0: Das sind aber auch leichte Fragen.
3: Wir müssen uns doch mal steigern. Gut, dann jetzt eine Frage zum Zwiebelmarkt. Es ist das älteste und größte Volksfest in Thüringen. Das wievielte Mal feiern wir in diesem Jahr? Und diesmal gibt es keine Antwortmöglichkeiten.
0: 789. Mal.
3: Das wäre schön, wenn es das schon so lange gäbe.
0: Nein, ist es nicht.
3: 373. Mal. Du hast es trotzdem gut gemacht.
0: Johanna hat gesagt, es gibt so ein Buch über den Zwiebelmarkt. Das wollte sie uns eigentlich noch rüberwachsen.
3: Aus dem Archiv.
0: Vielleicht.
3: Das ist schon sehr alt, hat sie gesagt.
0: Hat sie das Geschenk bekommen?
3: Muss sie uns mal schicken.
0: Gleich gibt es Bruno Mars. Und wir freuen uns auf Pink mit Fucking Perfect.
3: Das ist das Motto, Fucking Perfect. So wird das laufen zum Casting.
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0: Schönen Dienstagmorgen, es ist gleich 6:30.
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2: Guten Morgen. Thüringens Ministerpräsident Mario Vogt hat angekündigt, der AfD bis zur nächsten regulären Landtagswahl 2029 mit dem Prinzip Hoffnung durch Ergebnisse begegnen zu wollen. In einem Interview mit der Zeit sagte der CDU-Politiker, die AfD stifte Hoffnung durch Abgrenzung und erreiche mit ihrer Art der politischen Kommunikation viele Menschen. Vogt erklärte, die Antwort darauf könne nur in konkreten Ergebnissen liegen. Mit dem Blick auf das Wahlergebnis in Sachsen-Anhalt sagte Vogt, dahinter stecke mehr als ein Kommunikationsproblem der Bundesregierung. Aus seiner Sicht geht es auch um Frust gegenüber der Politik in Berlin und um die Frage, ob Menschen sich mit ihren Lebensentwürfen gesehen, gewürdigt und ernst genommen fühlen. Die CDU-Fraktion im Thüringer Landtag fordert andere Bundesländer dazu auf, eine Thüringer Initiative im Bundesrat zu unterstützen. Sie sieht in einer befristeten Aussetzung der nationalen CO2-Bepreisung eine mögliche Entlastung bei den hohen Spritpreisen. Nach Angaben der Thüringer Landesregierung könnte das Benzin und Diesel um rund 17 Cent pro Liter verbilligen. Das entspräche bei einer Tankfüllung einer Ersparnis von bis zu 10 Euro. US-Präsident Trump ist mit dem Versuch gescheitert, die Briefwahlregeln zu verschärfen. Der oberste Gerichtshof lehnte einen Eilantrag Trumps ab, der strengere Vorgaben für per Post versandte Stimmzettel vorsah. Damit bleibt die Regelung vor den wichtigen Kongresswahlen im November ausgesetzt. Trump hatte im März verfügt, dass die Postbriefwahlunterlagen nur noch an Personen übermittelt werden sollen, die auf zuvor erstellten Wählerlisten stehen. Die Demokraten, die einen hohen Briefwähleranteil haben, hatten dagegen geklagt. In Los Angeles sind die US-Fernsehpreise verliehen worden. Der Emmy für die beste Dramaserie des Jahres ging wie im Vorjahr an die in Echtzeit erzählte Krankenhausserie The Pitt. Sie spielt in der Notaufnahme eines fiktiven Krankenhauses in Pittsburgh. Zur besten Comedy-Serie wurde die Horrorserie Widow's Bay gekürt.
0: Das Wetter auf Antenne Thüringen, aktuelle Temperaturen. Dankeschön fürs Durchgeben. In Gehofen 11 Grad, Starkenberg kommt auf 12 und 13 Grad in Bad Tabatz. Heute wird es nochmal richtig warm, bis zu 25 Grad maximal, dazu trocken. Morgen dann schon wieder wechselhafter, am Mittwoch neben Sonne und Wolken gibt es Schauer bei bis zu 20 Grad.
3: Gleich 6:58, Antenne Thüringen, der schnellste Verkehrsservice. A4 Richtung Frankfurt in Höhe Ausfahrt Nora. 3 Fahrzeuge stehen da auf der mittleren Spur. Und A9 Richtung Berlin zwischen Hermsdorf Süd und Hermsdorfer Kreuz kaputter LKW. Habt ihr was gesehen? Eine Nummer für alles. WhatsApp-Verkehr und mehr 0800 3x5 2550.
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0: Schönen guten Morgen. Ihr könntet überall drüber stolpern. In diesen Tagen müsst ihr mit offenen Augen durch Thüringen laufen, denn wir von Antenne Thüringen haben ganz viele Schatzkisten versteckt. Das sind so kleine Schlüsselboxen mit Überraschungen drin.
3: Ja, und in einer dieser Boxen stecken 10.000 Euro. Ein paar wurden auch schon gefunden. Wo genau und wer glücklich geworden ist, das gibt's gleich in 6 Minuten.
0: Und wir sind natürlich auch gespannt, wer vielleicht während unserer Show anruft, weil er eine Schlüsselbox findet.
3: Aufregend.

0: Das war ein guter Start gestern. 6-mal wurden unsere Schatzkisten schon gefunden.
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3: Ihr könnt euch einmal fühlen wie, ich weiß nicht, Robinson Crusoe oder hier Indiana Jones und macht euch auf die Suche nach kleinen Schätzen. Die sind überall versteckt in Thüringen in Form von Schlüsselboxen. Die kennt ihr wahrscheinlich von Airbnbs. Die hängen da mal dran, damit ihr die Tür aufkriegt. Gibt so einen vierstelligen Code ein. Es steht dick und fett Antenne Thüringen drauf. Ihr könnt es gar nicht übersehen. 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
0: Ja, oder vielleicht wie bei Jurassic Park, weil es gibt auch welche, die in irgendwelchen Büschen verstecken und dann müsst ihr da so herkriechen. Und also
3: ja, aber ein T-Rex kommt nicht.
0: Ein paar sind versteckt, ein paar sind super sichtbar und das haben wir gestern gemerkt, weil 6-mal hat es hier Klingelingeling gemacht. Ihr habt angerufen und wolltet den Code wissen.
4: Ja, ich stehe an einem eurer Schlösser in Rula beim Rewe-Markt.
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0: 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Außerdem waren Tickets für Beat It drin oder, was haben wir noch, ein Pommes-Gutschein fürs Pommes in Weimar, also wo man sozusagen Sport machen kann, Disney-Hits on Ice und.
3: Es gibt keine Nieten, Alex, das ist das Geile. Und in einer dieser Schatzkisten, es sind über 100, wir können euch versprechen, ihr habt überall die Chance, sind 10.000 Euro drin.
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0: schönen guten Morgen.
1: Guten Morgen.
0: Ihr hört die Antenne Thüringen Morning Show mit Anna und Alex. Gleich 7:10. Heute wird's sportlich bei uns. Weibliche Unterstützung heute Morgen gleich vierfach.
1: Jette, Vika, Lene und Trainerin Jenny vom MTV 1860 Erfurt e.V. sind heute da, denn die Mädels fahren nach Italien, genauer gesagt nach Pesaro und vertreten da Thüringen und genauer gesagt ganz Deutschland bei der Sportakrobatik-WM.
0: Dazu muss man sagen, Lene ist 11 und Wieke und Jette 17. Aber man muss auch sagen, ihr müsst früh anfangen, oder?
2: Also früh anfangen ist gut und wichtig und richtig. Man kann aber auch später einsteigen, kommt immer auf den Fleiß an. Jette trainiere ich schon seit sie 5 ist. Ja. Also mit 5 in die Akrobatik gewechselt, vorher Kinderturnen gemacht. Und bei Magdalene war es genauso.
0: Sag also, doch nochmal, was ist Sportakrobatik? Wie muss man sich das vorstellen?
2: Sportakrobatik, ja. Also es ist ein Teamsport. Es gibt verschiedene Konstellationen mit Mädchen, auch mit Jungs. Es gibt Mixpaare, wo ein kleines Mädchen oben drauf ist. Oder auch Herrenpaare, 2 Männer und Herrengruppen, 4 Männer. Dann gibt es Damen-Trios, was unsere 3 Mädchen sind. Und auch noch Damenpaare, 2 Mädchen. Wir haben einen Mix aus dynamischen Elementen. Das heißt, die 2 Großen werfen die Lehne hoch und die darf durch die Luft wirbeln und Saltos machen. Im besten Fall wird sie gefangen. Nein, sie wird immer gefangen. Und dann gibt es noch Balance-Elemente.
3: Ja, also das sind meistens so Handstände und so Balance-Sachen einfach. Da kommt es vor allem auch so Perfektion drauf an.
0: Wie ist das denn, Lene, wenn du da so durch die Luft gewirbelt wirst? Hast du da keine Angst?
4: Also, nee, ich habe nicht so doll Angst, weil ich vertraue meinen Partnerin unten. Und ich weiß ja auch eigentlich genau, wo ich bin. Und deswegen habe ich da eigentlich nicht so viel Angst.
0: Bist du schon mal hingefallen?
4: Ja, ich glaube schon.
5: Schon mal was gebrochen?
4: Ja, aber nicht bei Saltos.
5: In der Freizeit?
4: Nee, bei so Sprung. Also, wenn man sowas springt, halt auf dem Boden. Das sind wie Bodenelemente, da habe ich mir den Arm mal gebrochen.
5: Ich sag euch ehrlich, als Mutter kriege ich da, ich sehe das immer und denke, wie geil, wie cool, weil meine Tochter geht zum Turnen und wer weiß, wohin die Reise mal geht, ne, weiß man immer nicht. Und dann denke ich aber auch so, ist auch ein bisschen auch gefährlich. Was würdest du jetzt einer Mutti sagen, die sagt, oh, ich weiß nicht, ich habe da ein bisschen Schiss um mein Kind. Trotzdem machen?
4: Ja, also ich würde es auf jeden Fall weitermachen.
5: Respekt. Respekt einfach, wie oft die Mädels trainieren, wie das bei der WM abläuft. Das klären wir natürlich mit den Damen noch.

0: Kamrad um 6.58 Uhr. Und Kamrad könnt ihr live sehen beim Zwiebelmarkt in Weimar. Antenne Thüringen ist natürlich wieder mit dabei auf dem Goetheplatz. Am Samstag tritt dann Kamrad auf, also 10.10. Jetzt schon mal notieren.
1: Genau, und wir haben Kamrad mal vorab gefragt, wie er eigentlich so zu Sprachnachrichten steht. Wie lang dürfen die sein?
2: Also es hat ja diese mal 1,5 und mal 2 Sache viel erleichtert. Ich höre nichts mehr in unter mal 1,5 ab. Ich glaube, wenn ich eine 4 davor sehe, dann werde ich schon aggressiv. Wenn ich eine 5 davor sehe, dann frage ich mich wirklich, was das hier soll. Weil dann ist ja ein Telefonat wirklich deutlich schneller. Also bei alles bis 3 Minuten ist okay. Ab 4 werde ich besorgt. Ab 5 werde ich richtig sauer.
0: Ich finde es ab 2 schon schwierig, aber gut.
1: Weiß ich, deswegen kriege ich auch die Antwort.
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0: Schönen guten Morgen.
1: Politiker fragen sich, wie können die hohen AfD-Ergebnisse verhindert werden? Thüringens Ministerpräsident glaubt, er hat die Lösung gefunden.
0: Jetzt alle News, die heute Morgen wichtig sind, mit Hannes Ebert. Es ist 7 Uhr.
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8: Guten Morgen. Bis 2029 knacken wir in Thüringen den Code der AfD. Das sagt Thüringen CDU-Chef und Ministerpräsident Mario Vogt. Im Interview mit der Wochenzeitung Die Zeit kündigte Vogt an, er werde der AfD bis zur nächsten regulären Landtagswahl 2029 mit dem Prinzip Hoffnung durch Ergebnisse begegnen.
9: Die AfD stifte Hoffnung durch Abgrenzung, erklärte Vogt. Zudem erreiche sie mit ihrer Art der politischen Kommunikation viele Menschen. Die Antwort darauf könne nur in konkreten Ergebnissen liegen. Mit Blick auf das Wahlergebnis in Sachsen-Anhalt, sagte Vogt, dahinter stecke mehr als ein Kommunikationsproblem der Bundesregierung. Aus seiner Sicht geht es auch um Frust gegenüber der Politik in Berlin. Es gehe vielmehr um die Frage, ob Menschen sich mit ihren Lebensentwürfen gesehen, gewürdigt und ernst genommen fühlen. Niklas Fuchs, Antenne Thüringen, Redaktion.
8: Die SPD fordert eine Obergrenze für die Spritpreise, also einen Spritpreisdeckel. Der stellvertretende SPD-Chef Armand Zorn will dabei dem Beispiel aus Belgien und Luxemburg folgen. Die zeigten, dass ein Preisdeckel funktioniere. Staatliche Eingriffe könnten dafür sorgen, dass die Spritpreise nicht so stark steigen. Den Mineralölkonzernen warf er Gier vor. Sie gingen in Deutschland von einer hohen Kaufkraft aus und versuchten, jeden Cent aus den Verbrauchern zu pressen. Laut ADAC haben die Spritpreise an den deutschen Tankstellen ein neues Allzeithoch erreicht. Zugang zum Bahnsteig nur mit Fahrkarte. Bundesverkehrsminister Steffen Bilger kann sich das zumindest an den großen Bahnhöfen auch in Deutschland vorstellen. Das würde für mehr Sicherheit im Bahnverkehr sorgen, sagte Bilger den Funke-Zeitungen.
10: In anderen Ländern wie Frankreich oder Großbritannien sind Zugangskontrollen längst üblich. Wie an Flughäfen kommen Reisende dort erst nach elektronischer Ticketprüfung, zum Beispiel durch Zugangsschleusen zum Bahnsteig. Diesen Ansatz kann sich der Bundesverkehrsminister auch für den Fernverkehr in Deutschland vorstellen. Es brauche mehr Schutz für Bahnhöfe, aber auch für die gesamte Verkehrsinfrastruktur und auch die Energieversorgung. Die Angriffe auf verletzliche Bereiche seien eine neue Realität, so Bilger. Diana Kramer, Antenne Thüringen Nachrichten.

0: Nach Angaben der Regierung liegen dem litauischen Militärgeheimdienst Hinweise vor, dass Russland Angriffe auf die kritische Infrastruktur im Baltikum erwägen könnte. Auch deshalb verstärkt die NATO ihre Präsenz in der Region. Die Bundeswehr baut in Litauen momentan eine Panzerbrigade mit 4.800 Soldaten auf, die bis 2027 einsatzfähig sein soll. Thomas Bleskin, Antenne Thüringen, Nachrichtenredaktion.
1: Das Wetter auf Antenne Thüringen. Lipprechte-Rode kommt auf 12 Grad, Großenstein 11 Grad und Bad Liebenstein 13 Grad. Heute wird es nochmal richtig warm, bis zu 25 Grad maximal. Dazu trocken, mal Sonne, mal Wolken. Morgen schon wieder wechselhafter, da können auch wieder Schauer mit dabei sein, bei bis zu 20 Grad.
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3: 3:07, Antenne Thüringen, der schnellste Verkehrsservice. A4 Richtung Frankfurt zwischen Nora und Erfurt-Fieselbach. Vorsicht, ungesicherte Unfallstelle auf der mittleren Spur. A9 Richtung Berlin zwischen Hermsdorf Süd und Hermsdorfer Kreuz, kaputter LKW. Und im Weimarer Land in Höhe Abzweig nach München, Behinderung nach Unfall. Habt ihr was entdeckt? Dann eine Nummer für alles. WhatsApp-Verkehr und mehr 0800 3x5 2550.
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1: Schönen guten Morgen zusammen. Es ist nicht mehr lange hin. Es wird schon kräftig aufgebaut. Viel steht schon. In München startet das Oktoberfest.
5: Ja, natürlich. Ja.
1: Und wie jedes Jahr erwarten wir gespannt die Preise, Anna.
3: Das ist ja immer ein bisschen unterschiedlich, so von Zelt zu Zelt. Aber so im Schnitt kostet eine Maß in diesem Jahr so 15,90 Euro. 16 musst du also rechnen. Der Kaiserschmarrn, das finde ich ganz schön heftig, 27,50 Euro. Also es ist ja nur Kaiserschmarrn. Da kriegst du in anderen Zelten ein Hähnchen.
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1: 4:07 haben wir es. Schönen guten Morgen.

0: 9:09, hier ist die Antenne Thüringen Morning Show mit Anna und Alex. Toll, dass ihr da seid.
1: Schönen guten Morgen. Gerade haben wir über das Oktoberfest gesprochen, das am Samstag losgeht. Und jetzt gleich spielen wir Leonie und die haben wir gefragt, wo findet man dich denn auf dem Oktoberfest?
2: So die Fahrgeschäfte müssen jetzt nicht unbedingt sein. Also ich denke, man sitzt einfach gemütlich zusammen. Am Anfang gemütlich, dann wird es vielleicht ein bisschen wilder, könnte ich mir vorstellen. Und man hat einfach eine gute Zeit zusammen. Man isst was Gutes, was isst man dann? Keine Ahnung. Also was ich auch teilweise geil finde, ist auch einfach eine richtig große Brezen mit einem geilen Cast. es ist geil, ich liebe Weißwurst, ich liebe Heuberzhänsel. Also gibt schon sehr, sehr gute Sachen. Einfach Brotzeit, Brotzeitbredel. Ich weiß, ihr alles versteht, was ich jetzt sage.
0: Habe ich verstanden. Brotzeitbrett willst du.
1: Man merkt, sie kommt aus Bayern und kommt uns aber in Thüringen besuchen.
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0: Ja, Leonie ist ja schon ein richtiger Profi, was den Familienfeiertag angeht. Sie ist jetzt schon das dritte Mal mit dabei. Wahrscheinlich das allererste Mal in Oberhof. Da sind wir in diesem Jahr. Und das allererste Mal dabei ist in diesem Jahr auch unsere Antenne-Henne.
1: Geil, oder? Ihr erinnert euch vielleicht noch, wir haben ein Maskottchen gesucht für uns, ja, weil wir noch keins hatten. Und ihr habt ihr mitentschieden, es ist die Antenne Henne geworden. Und jetzt ist sie fertig.
0: Ja, sie ist auch schon sehr aufgeregt. Sie wartet jetzt auf ihren ersten großen Auftritt. Und den wird sie haben beim Familienfeiertag am Sonntag.
1: Also, wenn ihr ein Selfie mit der Antenne Henne haben wollt, dann solltet ihr auch unbedingt vorbeikommen.
0: Die Schlange wird lang.
1: 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Sie, Leonie.

0: So. Hier ist Antenne Thüringen, 7.16 Uhr. 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
2: Also, wir wissen ja, dass morgens Stress ist und man jede Minute braucht, um irgendwie pünktlich zur Arbeit zu kommen. Aber wenn ihr vielleicht mit dem Bus fahrt oder mit dem Rad, haltet die Augen ganz besonders offen und guckt nach unseren Antenne Thüringen Schlüsselboxen. Die sind normalerweise an so Airbnbs, kannst einen vierstelligen Code eingeben und wenn das aufgeht, ist da ein Preis drin.
0: Die haben wir überall in Thüringen verteilt und apropos Indiana Jones, was wir immer so sagen, bislang ist die Männerquote sehr, sehr gut. Also wir haben 6 Gewinner, davon sind 4 Männer. Martin, Sebastian, Dieter, Ben.
2: So, da möchte ich aber jetzt gerne mal eine Lanze brechen, auch für die Frauen.
0: Ja, Susanne und Manuela haben gestern auch Schatzkisten gefunden.
2: Ja, und also, noch sind genügend draußen, die ihr finden könnt.
0: Ein paar sind offensichtlich irgendwo vorm Bäcker. Ein paar sind ein bisschen versteckter.
2: Supermarkt.
0: Also das ist ein schönes Spiel, das macht Spaß und das Tolle ist, es gibt keine Nieten. Sobald ihr eine Schlüsselbox findet, ruft ihr an, wir geben den Code durch und irgendwas ist auf jeden Fall drin. Und in einer 10.000 Euro.
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0: Gleich geht's weiter. Mit dem Bar-Song.
2: Ja, so ein bisschen Country-Raps gehört ja auch ein bisschen dazu zur Schatzsuche, ne? Und außerdem gibt's Ella Henderson. Die hat einen Geist.
0: Ghost. Das ist der gleiche auf Antenne Thüringen. Schönen guten Morgen.
2: Guten Morgen.
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0: Ich will ja nicht sentimental werden, ne? Antenne Thüringen, 7:26 Uhr.
1: Dann wär's aber doch auch nicht.
0: Heute bis zu 25 Grad, vielleicht das letzte Mal.
1: Also doch nochmal grillen, doch nochmal ein Aperoli trinken.
0: In der Sonne einschlafen auf dem Balkon. Ich hoffe, ihr habt die Gartenmöbel noch nicht verstaut.
1: Wenn ich nochmal so einen Stuhl rausholen, ist doch kein Problem.
2: 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Guten Morgen.
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0: Und dieser Song macht Bock auf nochmal einen Sommertag. Dario G. Schönen guten Morgen mit Antenne Thüringen.

0: Schönen guten Morgen, es ist 7:30.
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2: Guten Morgen. Thüringens Ministerpräsident Mario Vogt glaubt, er hat die Lösung gefunden, um dem Vormarsch der AfD in Thüringen Einhalt gebieten zu können. In der Wochenzeitung Die Zeit sagte Vogt, die AfD stifte Hoffnung durch Abgrenzung und sie erreiche mit ihrer Art der politischen Kommunikation viele Menschen. Die Antwort darauf könne nur in konkreten Ergebnissen liegen. Und so will er der AfD bis zur nächsten regulären Landtagswahl 2029 mit dem Prinzip Hoffnung durch Ergebnisse begegnen. Kampfflugzeuge der NATO haben im litauischen Luftraum eine Drohne abgeschossen. Das teilte das Nationale Krisenmanagementzentrum mit. Litauens Präsident Nauseda schrieb, er danke den Einsatzkräften der Allianz für ihre schnelle Reaktion. Woher die Drohne kam, ist bisher nicht bekannt. Litauen grenzt an die russische Exklave Kaliningrad und an das mit Russland verbündete Belarus. Seit dem russischen Angriff auf die Ukraine sieht sich das Land bedroht. Deshalb ist auch die Bundeswehr vor Ort, aktuell mit rund 1.800 Soldaten. Nach einer Prognose des Thüringer Bildungsministeriums sinken die Schülerzahlen in Thüringen in allen Schulformen schon bald drastisch. Während im aktuellen Schuljahr noch etwa 256.000 Kinder und Jugendliche unterrichtet werden, rechnet das Ministerium für 2036/37 mit gerade noch knapp 200.000. In den 90er Jahren lagen die Zahlen doppelt so hoch. Damit werden wohl auch weniger neue Lehrkräfte gebraucht. Das Bildungsministerium will daher eine Bedarfsprognose erstellen, die zeigen soll, in welchen Schularten, Fächern und Regionen künftig Lehrkräfte gebraucht werden. In Los Angeles sind die US-Fernsehpreise verliehen worden. Der Emmy für die beste Dramaserie des Jahres ging wie im Vorjahr an die in Echtzeit erzählte Krankenhausserie The Pitt. Sie spielt in der Notaufnahme eines fiktiven Krankenhauses in Pittsburgh. Zur besten Comedy-Serie wurde die Horrorserie Widow's Bay gekürt.
0: Das Wetter auf Antenne Thüringen, 11 Grad in Bad Langensalza, 12 sind es in Schleiz und 13 Grad in Rosa. Heute wird es nochmal richtig warm werden, bis zu 25 Grad maximal. Dazu trocken. Morgen dann schon wieder wechselhafter. Neben Sonne und Wolken kann es auch Schauer geben, bei bis zu 20 Grad maximal.
3: 7:30 Antenne Thüringen, der schnellste Verkehrsservice. A4 Richtung Frankfurt zwischen Nora und Erfurt-Fieselbach. Ungesicherte Unfallstelle auf der mittleren Spur. A9 Richtung Berlin zwischen Hermsdorf Süd und Hermsdorfer Kreuz. Immer noch ein kaputter LKW. B7 Richtung Weimar. Zwischen dem Güterverkehrszentrum und Nora gibt es Stau an der Baustelle. Und im Weimarer Land zwischen Bad Berka und München Behinderung nach Unfall. Habt ihr auch was gesehen? Dann gibt's bei uns eine Nummer für alles. WhatsApp, Verkehr und mehr. 0800 3x5 2550.
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0: Schönen guten Morgen.
3: In dieser Woche gucken wir Thüringer mal nach Italien, denn da startet am Donnerstag die WM der Sportakrobaten und mit dabei drei junge Damen aus Erfurt: Lene, Vika und Jette.
0: Wie das abläuft und wie oft trainiert wird, klären wir gleich nach Gigi D'Agostino und Austis.
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0: Bisschen Beat am Dienstagmorgen, da ist er genau der Richtige für. Gigi D'Agostino und LA Vision mit Hollywood auf Antenne Thüringen. 47 haben wir es. Guten Morgen, hier sind Anna und Alex.
1: Und wir sind happy, dass Sie auf Ihrem Weg nach Italien nochmal bei uns vorbeigekommen sind. Lene, Vika, Jette und Jenny. Vom MTV 1860 Erfurt e.V., denn die Mädels vertreten Thüringen und Deutschland bei der WM der Sportakrobatik in Italien. Wie oft trainiert ihr da?
2: Also wir trainieren jetzt gerade viermal in der Woche. Einmal in unserer Schulhalle und sonst aber in der MTV-Halle mit Sprungboden. Und in den Sommerferien haben wir jetzt aber öfter trainiert und waren jetzt auch im Trainingscamp in Bulgarien und haben da 5 Tage am Stück trainiert mit anderen Nationen auch.
0: Eieiei, das ist mal Disziplin.
1: Und dann steht das nächste Highlight an, Sportakrobatik-WM in Italien. Wie aufgeregt seid ihr?
3: Also, wenn ich dran denke, bin ich manchmal auch schon jetzt aufgeregt. Also, ja, ich weiß nicht, wie es da dann wird.
0: Wie läuft sowas ab? Also, wie muss man sich das vorstellen? Also, wie viele Wettkämpfe gibt's? Wie ist so die Konkurrenz? Wie sind die Chancen? Ich meine, wir wollen natürlich euch hier supporten und hoffen natürlich, dass wir hier die Weltmeister stehen haben.
4: Also, wir sind froh, dabei zu sein. Dass wir das überhaupt als kleiner Verein geschafft haben, ist unfassbar sensationell. Gibt ja doch einige Sportschulen in Deutschland und wir haben uns da durchgesetzt. Das ist schon super, die Teilnahme überhaupt realisieren zu können. Wir haben 45 Gegner nur in unserer Altersklasse bei den Damen-Trios. Unwahrscheinlich viel. Mhm. Wirklich, es ist unfassbar. Und dann ist das natürlich immer erstmal das Ziel. Es sind 2 deutsche Trios. Man muss immer erst seine eigene Nation schlagen, weil immer nur der Bessere kommt weiter.
1: Wo kommen die anderen her? Wisst ihr das schon?
4: Die kommen aus Rechberghausen, Baden-Württemberg.
1: Das Ach, die schlagt ihr.
4: 2. Trio. Ja, unser Trio ist hat sich tatsächlich auch als Germany 1 qualifiziert. Das heißt, sie waren die Besseren. Wie sich das dort entwickelt, kann natürlich immer anders sein, aber wir haben uns sehr gefreut darüber.
1: Na, Italien ist ja auch schön. Habt ihr denn auch dann mal ein bisschen Zeit, außer Sport da was zu unternehmen?
2: Also ich denke auf jeden Fall. Wir haben ja vor allem auch an den Tagen Podiumtraining, also praktisch nochmal, wo wir auf die Matte dürfen und unsere Elemente machen dürfen. Und davor und danach gibt es, denke ich, auch Zeit, wo wir zusammen was machen können und auch mit dem Team Germany zusammen mal an den Strand gehen oder essen gehen zusammen.
0: Aufregend, die Daumen sind gedrückt. Noch bleiben die Mädels mit ihrer Trainerin Jenny bei uns, denn wir wollen noch so viel mehr wissen. Also, wie finden das eigentlich Freunde und Familie und die Schule? Und darf dann in Italien eigentlich auch mal gesündigt werden? Das alles noch vor 10.
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0: Na, hallo zusammen, hier ist die Antenne Thüringen Morning Show mit Anna und Alex. Gestern hat Mandy aus Schmölln 7 richtige vorgelegt. Schauen wir mal, wie es heute läuft.
1: Rhyme Time. Heute geht's nach Apolda zur Claudia. Guten Morgen.
2: Guten Morgen.
1: Claudia, noch gut 10 Tage, dann ist bei euch Zwiebelmarkt in Apolda. Sieht man dich da?
2: Könnte sein, wahrscheinlich.
1: Aber als Gast oder irgendwie verkaufst du auch was? Nö, du gehst schlimmer
2: als
1: einfach
2: Gast.
1: Drüber. Sehr schön.
2: Genau.
1: Was machst du sonst so, wenn du nicht auf dem Zwiebelmarkt bist oder Rheintheim spielst?
2: Ich bin zu Hause und pflege meinen Papa.
1: Oh, das ist wichtig.
2: Ja, das stimmt.
1: Sehr gut. Hört der auch Antenne Thüringen? Hört ihr manchmal zusammen?
2: Nee, mein Papa hat sein Extrazimmer und ich habe mein Zimmer. Also mein Papa guckt lieber Fernsehen.
1: Okay, sehr gut. Dann sind wir mal gespannt, wie viele Begriffe du hier heute abräumen wirst.
2: Ja.
1: Du müsstest 8 Stück holen. Mandy aus Schmölln hat gestern mit 7 Stück vorgelegt. Regeln sind ganz einfach. Du bekommst ein Wort. Alle Antworten reimen sich auf dein Wort. Dein Wort ist beim. Also bei dem zusammen beim. Okay?
2: Ja.
1: Wenn man abends nach Hause will, dann geht man
2: rein.
1: Gibt es oft im Krankenhaus einen resistenten
2: Keim?
1: Etwas, das man nicht verraten darf, ist
2: geheim.
1: Etwas, das zäh ist und glitschig ist.
2: Schleim.
1: Wir suchen hier auf die Worte einen
2: Reim.
1: Studenten wohnen im
2: Heim.
1: Englisch für Zeit.
2: Time.
1: Dort gibt es das Technikmuseum. Ah, das wäre aber auch schwer. Mein Gott, wer hat denn die Fragen hier geschrieben? Sinsheim wäre das gewesen. Das hätte ich nicht gewusst. So, wir müssen nochmal ganz kurz aufklären. Wenn man abends nach Hause will, dann geht man heim. Du hast rein gesagt, das reimt sich nicht ganz. Also,
2: ach so.
1: Ja. Und das Wohnheim lasse ich gelten für Studenten. Das hat aber trotzdem leider nicht gereicht.
2: Ach, alles gut. Hauptsache, ich war mal dabei. Das war schön.
1: Oh, wie süß du bist. Dann bestell deinem Papi mal ganz liebe Grüße und melde dich gerne wieder an auf antennethüringen.de.
2: Mach ich.
1: Grüße gerne aus Apolda. Tschüss.
2: Ach, danke, tschüss.
3: Rhyme Time. Jetzt WhatsApp schicken und mitspielen. 0800 3x5 2550.

0: Schönen guten Morgen.
1: Die AfD hat bei den letzten Wahlen deutlich aufgeholt und darauf reagieren jetzt die anderen Parteien.
0: Jetzt alle News, die heute Morgen wichtig sind, mit Hannes Seber. Das ist 8 Uhr.
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3: Guten Morgen. Thüringens Ministerpräsident Mario Vogt setzt auf konkrete Ergebnisse, um der AfD im Freistaat bis zur nächsten Landtagswahl entgegenzutreten. Ich bin mir sicher, bis 2029 knacken wir in Thüringen den Code der AfD, sagte Vogt in einem Interview mit der Wochenzeitung Die Zeit.
4: Den AfD-Code erläuterte der Ministerpräsident folgendermaßen. Die AfD stifte Hoffnung durch Abgrenzung. Sie verspreche allen alles, sei überall präsent und sie erzähle Politik so, dass sie mehr Leute erreiche als andere Parteien. Unsere Antwort kann nur lauten Hoffnung durch Ergebnisse, betonte Vogt. Zum Ergebnis der Landtagswahl in Sachsen-Anhalt sagte er, es ging auch um Frust, auch gegenüber der Politik in Berlin. Wenn fast 44% der Menschen eine gesichert rechtsextreme Partei wählen, dann gehe es um mehr als ein Kommunikationsproblem der Bundesregierung. Seiner Meinung nach liegen die Probleme tiefer. Es gehe darum, ob sich die Menschen mit ihren Lebensentwürfen noch gesehen, gewürdigt und ernst genommen fühlen. Jan Walter, Antenne Thüringen, Nachrichtenredaktion.
3: Nach der Hausexplosion in Weimar-Lützendorf sind weiterhin viele Fragen offen. Etwa, wo ist der 61-jährige Eigentümer? Nach ihm war gestern auch mit Leichenspürhunden in den Trümmern des Hauses gesucht worden. Bis heute Morgen ohne Erfolg, so die Polizei. In dem Haus hatten sich am Sonntagvormittag 2 Explosionen ereignet. Danach brach ein Feuer aus, das das große Haus und ein Nebengelass völlig zerstört hatte. Ausgelöst wurden die Detonationen vermutlich vorsätzlich mit Gasflaschen. Es wurden einige in den Trümmern gefunden. Wer das getan hat, ist unklar. Andere Bewohner befanden sich zum Zeitpunkt des Brandes nicht in dem Gebäude. Viele Menschen haben sie auf dem Handy Apps der Lebensmittelhändler für zusätzliche Rabatte. Das ist aber nicht unumstritten. Der Verbraucherzentrale Bundesverband sieht darin eine Diskriminierung und hat deshalb gegen den Discounter Lidl und dessen Lidl Plus App geklagt.
5: Ältere Menschen und andere, die kein Smartphone haben, die können solche Apps gar nicht nutzen, klagen Verbraucherschützer. Sie sind deshalb auch schon gegen andere Discounter vor Gericht gezogen. Ob im Verfahren heute eine Entscheidung fällt, ist unklar. Auf jeden Fall sind die allermeisten von uns auf Schnäppchenjagd per App, sparen damit aber laut Experten wenig. Doch die Händler, die sammeln jedes Mal viele Daten über uns. Claudia Wächter, Antenne Thüringen, Nachrichtenredaktion.
3: Thüringens CDU-Fraktion fordert vom Bund erneut eine Reaktion auf die Rekordspritpreise an den Tankstellen. Andere Bundesländer sollten sich der Thüringer Initiative anschließen, erklärte Fraktionschef Bühl. Thüringen fordert seit Monaten, dass die Regierung die nationale CO2-Bepreisung

0: Das Wetter auf Antenne Thüringen, 13 Grad in Sondershausen. Oberbodnitz kommt auf 12 und Übelroda auf 14 Grad. Heute wird es nochmal richtig warm, bis zu 25 Grad maximal, dazu trocken. Also ein schöner Sommertag, morgen schon wieder wechselhaft. Neben Sonne und Wolken kann es teilweise Regen geben, mal bis zu 20 Grad.
1: Gleich wie nach 8 Antenne Thüringen der schnellste Verkehrsservice auf Richtung Frankfurt zwischen Nora und Erfurt-Fieselbach. Da ist immer noch eine ungesicherte Unfallstelle. A9 Richtung Berlin zwischen Schleiz und Dittersdorf Reifenteile auf der rechten Spur. A9 Richtung Berlin zwischen Hermsdorf Süd und Hermsdorfer Kreuz kaputter LKW. A9 Richtung München zwischen Münchberg Süd und Gefries auch da ein kaputter LKW. Auf der A71 Richtung Schweinfurt zwischen Dreieck Suhl und Meiningen Nord, da ist der kaputte LKW auf dem Beschleunigungsstreifen. B7 Richtung Weimar zwischen dem Güterverkehrszentrum und Nora gibt es Stau an der Baustelle. Und zwischen Bad Berka und München gibt es Stress nach Unfall. Blitzer? Noch keine. Habt ihr vielleicht den ersten gesehen? Dann eine Nummer für alles. WhatsApp-Verkehr und mehr 0800 3x5 2550.
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3: Guten Morgen, Thüringen.
0: Schönen guten Morgen. Und wir sitzen die ganze Zeit hier irgendwie auf heißen Kohlen, weil es kann jederzeit passieren. Jederzeit könnt ihr eine Schatzkiste finden und dann macht's im Radio so. Ja. Wenn ihr sie gefunden habt, ruft ihr an und wir sagen euch den Code.
1: 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Überall in Thüringen sind mal ein bisschen mehr, mal ein bisschen weniger kleine Schatztruhen, also Schlüsselboxen versteckt. Da steht ganz groß Antenne Thüringen drauf. Ihr müsst nur hier anrufen. Und in einer sind 10.000 Euro.
0: Und in den anderen ist auch was drin. Ja, wir sind gespannt, was mal klingelt.

0: Dana und Alex. Schönen guten Morgen zusammen.
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0: In einer Nacht- und Nebelaktion haben wir ganz, ganz viele Schlüsselboxen in Thüringen versteckt. Das sind so kleine schwarze Kästchen, ja, sehen aus wie ein Vorhängeschloss und dran ist ein Zahlenschloss.
1: Genau, und wenn ihr so ein Ding findet, und genau dann ruft ihr einfach bei uns an und wir machen es zusammen auf.
0: Dieses Geräusch heißt, unsere Schatzsucher-Hotline klingelt. Es hat jemand was gefunden. Guten Morgen.
3: Ja, guten Morgen. Wir haben hier in Schmalkalden so ein schwarzes Schloss gefunden. Da steht Antenne Thüringen drauf und das mal anrufen sollen.
1: Wer bist du denn?
3: Ich bin die Susanne Müller.
1: Susanne, so, welches Schloss hast du denn gefunden? Welche Nummer steht da drauf?
3: Nummer 43.
0: Die Nummer 43. Und erklär mal ganz kurz, wo haben wir es versteckt?
3: Da in den Blumenkübel auf der Salzbrücke in Schmalkalden.
1: Und da hast du gedacht, da gucke ich mal rein oder hast du es irgendwie blinzeln sehen?
3: Nein, das hat ein Arbeitskollege von mir gefunden, der diese Blumenkästen dort betreut und so weiter und so fort. Ich arbeite hier im Bauhof in Schmalkalden, das hat der Arbeitskollege mir eben gebracht.
0: Geil.
1: Cool.
0: Also wir haben nämlich zwei Rubriken von Schlössern. Einmal die relativ offensichtlichen und die versteckten. Und deins war ein verstecktes.
3: Ja, das war versteckt im Blumenkübel, genau.
0: Wie so ein schönes Osterei.
3: Ja.
0: So, jetzt möchtest du natürlich den Code wissen, oder?
3: Ja, warum denn nicht?
0: Das ist die 2516.
3: 2516, okay. So, machen wir das mal, ja. Der Kollege schraubt.
0: Das ist ein Teamwork bei euch.
3: Ja, ja. Ja, klar. Ich wollte eigentlich gar nicht anrufen, dann habe ich das erstmal durchgelesen, dann ging es los. So, wir haben es jetzt auf. Da ist ein Zettel drin, oder was ist da drin? Der muss das mal rausholen, dann muss das erstmal raus. Kriegen hier den Zettel, der da drin ist, ja. So, jetzt haben wir einen Zettel, ja. Familienticket steht da drauf. 20.09.12 Uhr Oberhof.
1: Ja, das ist der Familienfeiertag mit Antenne Thüringen. Das ist dieses Wochenende.
3: Ja, genau.
0: Na, dann sehen wir uns. Das ist ja von Schmalkalden nicht weit.
3: Nee, das ist nicht weit. Ja, wunderbar.
0: Wen nimmst du mit aus deiner Familie, oder?
3: Ja, das weiß ich jetzt noch nicht. Vielleicht meinen lieben Arbeitskollegen, der gerade neben mir steht und das rausgeholt hat hier.
0: Ne, dann seid ihr eine Arbeitsfamilie, das lassen wir
1: auch
0: gelten.
1: Ist auch in Ordnung. Vielleicht findet ihr noch zwei Kinder, die könnt ihr auch noch mitnehmen.
3: So machen wir es, alles klar.
0: Ganz viel Spaß damit.
3: Ja, vielen Dank.
1: Na, Susanne aus Schmalkalden hat ein Schatzkästchen gefunden und auch ihr werdet zum Schatzsucher. Haltet einfach die Augen offen, mit einem bisschen Glück findet ihr die 10.000 Euro.
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0: 15 Minuten nach 8. Guten Morgen, hier sind Anna und Alex. Das ist die Antenne Thüringen Morning Show. Hallo.
1: Und langsam steigt die Aufregung bei Jette, Fika, Lene und Trainerin Jenny vom MTV 1860 Erfurt e.V. Wenn diese jungen Damen, die sind mit dabei bei der WM, bei der Sportakrobaten-WM in Italien. Wie lange geht das denn?
2: Also die ganze WM geht 7 Tage. Wir reisen alle gemeinsam an. Wir treffen uns am Flughafen in Frankfurt und dann geht die ganze Delegation ins Flugzeug ab nach Italien. Dann wird erstmal ankommen, Hotel erkunden, Anlage erkunden. Wie die Mädels schon gesagt haben, es gibt ein Podiumstraining. Und dann, wenn ich mich nicht irre, sind es 4 Tage Wettkampf. 1 Tag Wettkampf, eine Übung und 1 Tag Pause. Nächster Tag ist dann wieder eine Übung. Und sie müssen zuerst Balance und Tempo zeigen. Und wenn sie dann besser als das andere deutsche Team sind und eine bestimmte Platzierung haben, dann können sie sich für das Finale qualifizieren und dann dürften sie die Kombiübung zeigen. Das wäre aber unfassbar. Also wir wollen, unser Ziel ist, 2 schöne Übungen zu zeigen und einfach das Beste rauszuholen.
3: Wild. Also wir glauben ja, dass sie alles schaffen. Aber jetzt findet das Ganze in Italien statt. Das ist das Land der Pasta und der Pizza. Da fragen wir uns, ihr seid so diszipliniert. Dürft ihr da dann auch mal schlemmen? Und wenn ja, was darf sein? Pizza oder Pasta?
4: Ja, also man muss schon ein bisschen aufpassen, aber natürlich so einen schönen großen Teller Nudeln oder so.
1: Okay, du musst bei Pasta dabei?
4: Ja.
2: Also ich muss dazu sagen, unser Obermädchen, die Lene, die muss schon immer ganz schön aufpassen, aber die ist super diszipliniert.
5: Also an sich lieber Pasta, aber wenn ich das esse, dann ist es besser am Mittag, weil abends, das ist dann nicht so gut.
3: Gibst du manchmal auch dein Gelüst nach und sagst jetzt, komm, ich hab jetzt mal Bock auf einen Kinderriegel?
5: Also wenn ich das mal so mache, dann frage ich Mama, ob ich den nehmen kann und dafür irgendwas anderes nicht nehmen kann und dann, ja.
3: Alexander, da können wir uns mal ein kleines Beispiel nehmen.
1: Na gut, uns muss ja auch keiner durch die Luft schmeißen, also dürfen wir auch einen Teller Pasta
3: essen. Das würde auch nicht klappen.
1: Gleich geht's weiter, ja, von Teddy Tring, Freundin von George Ezra, Green, Green Grass.
3: Ich hab schon Angst, wenn ich nur an die Pasta denke, dass es auf meine Hüften geht. Naja, gut. Hier, das ist auch so eine, die ist sehr fit unterwegs und sehr diszipliniert. Ellie Goulding mit Burn.
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9: 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Die Pilzsporenkonzentration steigt nach kühleren Nächten leicht an und reizt die Bronchien. Wer empfindlich auf Sporen reagiert, sollte Waldwege heute meiden. 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

0: Guten Morgen, es ist 8:30.
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2: Guten Morgen. Thüringens Ministerpräsident Mario Vogt will der AfD bis zur nächsten regulären Landtagswahl 2029 mit dem Prinzip Hoffnung durch Ergebnisse entgegentreten. In einem Interview mit der Wochenzeitung Die Zeit sagte der CDU-Politiker, die AfD stifte Hoffnung durch Abgrenzung und erreiche mit ihrer politischen Kommunikation viele Menschen. Die Antwort darauf könne nur in konkreten Ergebnissen liegen, so Vogt. Die CDU-Fraktion im Thüringer Landtag fordert andere Bundesländer auf, eine Thüringer Initiative im Bundesrat zu unterstützen. Sie sieht in einer befristeten Aussetzung der nationalen CO2-Bepreisung eine mögliche Entlastung bei den hohen Spritpreisen. Nach Angaben der Thüringer Landesregierung könnten Benzin und Diesel um rund 17 Cent pro Liter günstiger werden. Das entspräche bei einer Tankfüllung einer Ersparnis von bis zu 10 Euro. Nach einer Prognose des Thüringer Bildungsministeriums werden die Schülerzahlen in Thüringen in allen Schulformen deutlich sinken. Im aktuellen Schuljahr werden noch knapp 256.000 Kinder und Jugendliche unterrichtet. Für 2036/37 rechnet das Ministerium mit knapp 200.000. Damit dürften auch weniger neue Lehrkräfte gebraucht werden. Das Ministerium will deshalb eine Bedarfsprognose erstellen. Sie soll zeigen, in welchen Schularten, Fächern und Regionen künftig Lehrkräfte benötigt werden. US-Präsident Donald Trump ist mit dem Versuch gescheitert, die Briefwahlregeln zu verschärfen. Der oberste Gerichtshof lehnte einen Eilantrag Trumps ab, der strengere Vorgaben für per Post versandte Stimmzettel vorsah. Damit bleibt die Regelung vor den wichtigen Kongresswahlen im November ausgesetzt. Trump hatte im März verfügt, dass die Briefwahlunterlagen nur noch an Personen übermittelt werden sollen, die auf zuvor erstellten Wählerlisten stehen. Die Demokraten, die einen hohen Briefwähleranteil haben, hatten dagegen geklagt.
3: Das Wetter auf Antenne Thüringen, aktuelle Temperaturen. Vielen Dank fürs Durchgeben in Diedorf, 12 Grad. Göhren kommt auf 13 Grad, Rostov 14. Heute bis zu 25 Grad maximal, wird also nochmal richtig warm, dazu trocken. Morgen schon wieder wechselhaft, daneben Sonne und Wolken, teilweise auch Regen mit dabei bei bis zu 20 Grad.
4: Es ist 8:30, Antenne Thüringen, der schnellste Verkehrsservice. Ein bisschen was los heute Morgen. A4 Richtung Frankfurt zwischen Apolda und Weimar, kaputtes Auto. Dann die A4 Richtung Frankfurt zwischen Nora und Erfurt-Fieselbach, Behinderung nach Unfall. A4 Richtung Frankfurt weiter zwischen Gotha und Gotha-Boxberg ist eine Tagesbaustelle auf der linken Spur. Dadurch gibt's Stau, da braucht ihr 15 Minuten länger. A9 Richtung Berlin zwischen Schleiz und Dittersdorf, Reifenteile auf der rechten Spur. A9 Richtung Berlin zwischen Hermsdorf Süd und Hermsdorfer Kreuz, kaputter LKW. A9 Richtung München, also Gegenrichtung zwischen Münchberg Süd und Gefries, auch da ein kaputter LKW. Einen kaputten LKW haben wir auch auf der A71 Richtung Schweinfurt zwischen Dreieck Suhl und Meiningen Nord auf dem Beschleunigungsstreifen. B7 Richtung Weimar, zwischen dem Güterverkehrszentrum und Nora gibt es Stau an einer Baustelle. Und im Weimarer Land zwischen Bad Berka und München gibt es Behinderung nach Unfall. Keine Blitzer, habt ihr was gesehen? Dann eine Nummer für alles, WhatsApp-Verkehr und mehr, 0800 3x5 2550.
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0: Schönen guten Morgen.
4: Guten Morgen.
0: Mit Alex Warren und Passenger.
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0: Sonne geht auf.
4: Guter Typ, guter Song.
0: Gute Musik, was will man mehr?

0: 9:39 Uhr, Antenne Thüringen, die Morning Show mit Anna und Alex. Und ich habe die Nacht nicht wirklich gut geschlafen, weil ich bin schon sehr, sehr aufgeregt.
1: Prinzessin, Alex, der Erste.
2: Ja, Alex möchte ja gerne seinen großen Traum einmal Zwiebelmarktkönigin werden. Er wurde jetzt davon, also quasi von Johanna, der Ersten, unserer gerade amtierenden Zwiebelmarktkönigin, eingeladen zum Casting.
0: Ja, sie ist ja mein Vorbild. Sie war eine tolle Zwiebelmarktkönigin. Ihre Amtszeit geht jetzt zu Ende und ich habe sie nach Tipps gefragt, wie ich es denn werden kann.
3: Ich würde sagen, einfach authentisch sein, immer spontan sein, also auf alles reagieren können und einfach bei sich bleiben. Und dann kann man eigentlich nichts falsch machen, weil wir wollen ja jemand Authentischen, der Weimar gut vertreten kann. Und da, denke ich, hast du eine Chance.
0: Die große Frage ist, wie hat sie sich denn vorbereitet? Also wie muss ich mich vorbereiten?
3: Ich habe tatsächlich im Stadtarchiv Weimar ein Buch gefunden, was zu verschenken war über den Zwiebelmarkt. Da wurde sich auch schon brüskiert von der Stadtspitze her, warum das denn zu verschenken war. Also ist ein sehr altes Buch, aber kann ich euch mal rüberwachsen lassen.
2: Also bis jetzt ist das leider noch nicht passiert, deswegen habe ich mir überlegt, ich gehe mit Alexander ins Bootcamp und werde ihn hier eigenhändig vorbereiten mit kleinen Quizfragen. Alex,
0: schön. Hast du das mitbekommen, dass gestern jemand bei Wer wird Millionär von 500.000 Euro von der Frage runtergepurzelt ist, weil er so falsch war? So fühle ich mich jetzt gerade.
2: Hier geht es ja nicht um Geld, nur um die Ehre. Ich weiß jetzt nicht, was schlimmer ist.
0: Ehre kann man sich nicht kaufen,
2: Das
0: Freunde.
2: Ist richtig. Bist du bereit?
0: Ja.
2: Okay. Woher stammt das Wort Zwiebel ursprünglich? Aus dem Lateinischen, aus dem Griechischen oder aus dem Alteskäischen?
0: Im Zweifel immer Latein.
2: Ja, wie heißt das dann? Weißt du das? Es gibt einen Zusatzpunkt.
0: Zwiebelesco Erdos.
2: Wäre schön, aber es ist einfach Cebula. Cebula. Ne? Wie die Zwiebel. Ja. Und daraus wurde dann irgendwann die Zwiebola und dann Zwiebel. Gut, sehr schön.
0: Das langweilt gerade jeden, Anna, was du.
2: Na, vielleicht, wenn die Leute zum Zwiebelmarkt kommen. Oder auch zum Casting wollen.
0: Wir haben keinen Bildungsauftrag, aber wir nehmen es trotzdem ernst.
2: So, ich habe aber noch eine zweite Frage für dich. Als was dienten Zwiebeln im alten Ägypten unter anderem für die Pyramidenbauer? Als Baustoff für Dächer? Als Zahlungsmittel? Oder als Tinte zum Schreiben?
0: Boah, ich würde sagen Zahlungsmittel.
2: Das ist richtig.
0: Geil!
2: So, und jetzt noch nicht eine Frage habe ich noch und ich weiß nicht, ob du die beantworten kannst, weil du und Tiere sind ja so, Also, welches Tier darf auf gar keinen Fall die Zwiebel fressen, weil sie giftig für sie sind? A, Hunde und Katzen, B, Kühe und Pferde und C, Ziegen und Schafe.
0: Hunde und Katzen.
2: Auch das ist richtig, denn die Zwiebeln zerstören bei ihnen rote Blutkörperchen.
0: Zwiebelmarkt, ich komme.
2: Zwiebelkönigin, here you come.
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0: Achtung, gleich 51 ist Antenne Thüringen.
1: Guten Morgen.
0: Guten Morgen, die Morning Show mit Anna und Alex. Und mit Dua Lipa. Ich fand ja, bei mir ist sie richtig groß rausgekommen mit dem Soundtrack zum Barbie-Film. Mit
1: ja, Dance. Da hat sie ja auch die Meerjungfrau Barbie gespielt, ne? Also die war ja da

0: Und ich glaube, sie hat früher wahrscheinlich zu oft Nachricht von Sam, hier Ghost, den Film gesehen mit Demi Moore und Patrick Swayze.
1: Ja.
0: Weißt du noch diese berühmte Szene, wo sie getöpfert haben? Das war sehr erotisch.
1: Ja.
0: Ne? Und die Dua Lipa töpfert jetzt auch. Allerdings ohne ihren Mann. Nur ganz alleine. Hat sie sich wahrscheinlich auch anders vorgestellt. Ja. Man kann nicht alles.
1: Vielleicht
0: haben.
1: Aber auch manchmal besser.
0: Oder? Wenn da andere Leute dabei sind, ist es wahrscheinlich auch

0: Schönen guten Morgen.
1: Beim Blick auf die Anzeigen an den Tankstellen, da brechen wir alle in Tränen aus. Aber so schnell besser wird's auch nicht, sagt ein Branchenverband.
0: Jetzt alle News, die heute Morgen wichtig sind, mit Hanne Sebert. Es ist 9 Uhr.
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3: Guten Morgen. Der Wirtschaftsverband Fuels und Energie rechnet frühestens im kommenden Jahr mit einer Normalisierung der derzeit hohen Spritpreise. Verbandsprecher von Gersdorf sagte der Rheinischen Post, entscheidend sei jetzt die weitere Entwicklung im Nahen Osten. Komme es zu einem Friedensschluss, würden sich auch die Kraftstoffpreise allmählich beruhigen. Das zeichnet sich in der Region derzeit aber gar nicht ab. Zuletzt musste der weltgrößte Ölexporteur Saudi-Arabien eine wichtige Pipeline nach Drohnenangriffen abschalten. Als unmittelbare Folge sind die Benzinpreise jetzt auf ein neues Hoch gestiegen. Bis 2029 knacken wir in Thüringen den Code der AfD. Das sagt Thüringens CDU-Chef und Ministerpräsident Mario Vogt. Im Interview mit der Wochenzeitung Die Zeit kündigte Vogt an, er werde der AfD bis zur nächsten regulären Landtagswahl 2029 mit dem Prinzip Hoffnung durch Ergebnisse begegnen.
4: Die AfD stifte Hoffnung durch Abgrenzung, erklärte Vogt. Zudem erreiche sie mit ihrer Art der politischen Kommunikation viele Menschen. Die Antwort darauf könne nur in konkreten Ergebnissen liegen. Mit Blick auf das Wahlergebnis in Sachsen-Anhalt, sagte Vogt, dahinter stecke mehr als ein Kommunikationsproblem der Bundesregierung. Aus seiner Sicht geht es auch um Frust gegenüber der Politik in Berlin. Es gehe vielmehr um die Frage, ob Menschen sich mit ihren Lebensentwürfen gesehen, gewürdigt und ernst genommen fühlen. Niklas Fuchs, Antenne Thüringen, Redaktion.
3: Bundeskanzler Merz und Bildungsministerin Prien empfangen am Vormittag die Siegerinnen und Sieger des Bundeswettbewerbs Jugend forscht im Bundeskanzleramt in Berlin. Es sind mehr als 50 Jungforscherinnen und Jungforscher. Bundessieger ist Tim Kamel aus NRW. Er ist 18 Jahre alt und hat ein Projekt zur Funktionsweise von Sanduhren erstellt. Dafür erhält er den Preis des Bundeskanzlers für die originellste Arbeit. Der erste Preis im Fach Physik geht an den 17-jährigen Ben Waldmann vom Ulf-Merbold-Gymnasium in Greiz. Er hat eine Arbeit über die Rolle von Axionen im frühen Universum erstellt. Nach dem Empfang ist heute noch eine Führung durch das Bundeskanzleramt geplant.
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3: Immer höhere Preise für fossile Energieträger führen zu immer weniger Kaufkraft bei den Menschen. Bei einem Anstieg der Öl- und Gaspreise um jeweils 10% könnte die Gesamtinflation in Deutschland um bis zu 0,22 Prozentpunkte zunehmen. Das zeigt eine Studie der Brüsseler Denkfabrik New Economics Foundation.
5: Die Forscher kommen zu dem Schluss, dass Preisanstiege für Öl und Gas in fast allen europäischen Ländern das größte Inflationsrisiko darstellen. Dafür nennen sie historische Beispiele, aber auch aktuellere, wie den Einmarsch Russlands in die Ukraine oder den Iran-Krieg. Die Experten sehen nur eine Lösung: erneuerbare Energien. Der Ausbau heimischer Wind- und Solarenergie sei entscheidend, um die Inflation zu begrenzen, sagen sie. Da hohe Zinsen diesen Ausbau sehr teuer machen, empfehlen die Wissenschaftler, dass die Europäische Zentralbank für solche Investitionen einen eigenen niedrigeren Zinssatz festlegt.

0: Morgen dann schon wieder wechselhaft. Also da kann es auch wieder Schauer geben. Temperaturen morgen nur noch 20 Grad maximal.
1: Es ist 8:04, Antenne Thüringen, der schnellste Verkehrsservice. A4 Richtung Frankfurt zwischen Apolda und Weimar, kaputtes Auto. A4 Richtung Frankfurt zwischen Gotha und Guter Boxberg, Tagesbaustelle auf der linken Spur, da kann es immer mal zu Behinderungen kommen. A9 Richtung Berlin zwischen Hermsdorf Süd und Hermsdorfer Kreuz, kaputter LKW. Gegenrichtung, A9 Richtung München zwischen Münchberg Süd und Gefrees, kaputter LKW. Weiter Richtung München zwischen Mark Schorgast und Bad Berneck-Himmelkron, ungesicherte Unfallstelle. A71 Richtung Schweinfurt zwischen Dreiecksuhl und Meiningen Nord, kaputter LKW. B7 Richtung Weimar zwischen dem Güterverkehrszentrum und Nora gibt es Stau an der Baustelle und im Weimarer Land zwischen Bad Berka und München Behinderung nach Unfall. Ein Blitzerhammer in Gotha in der gleichen Straße. Habt ihr noch was gesehen? Eine Nummer für alles, WhatsApp-Verkehr und mehr, 0800 3x5 2550.
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0: Schönen guten Morgen. Einmal hat es heute Morgen schon so gemacht. Einmal wurde eine Schlüsselbox gefunden bei Susanne in Schmalkalden. Ihr Kollege hat die Blumen gegossen und in den Blumen, war eine Schatzkiste von uns.
1: Es ist manchmal ein bisschen versteckt, diese kleinen Schlösserboxen. Aber manchmal hängen sie auch ganz offensichtlich an Supermärkten und Bushaltestellen. Ihr müsst einfach mit offenen Augen durch die Stadt gehen, durch den Ort gehen, die Gemeinde. Und vielleicht findet ihr ja dann die Schlüsselbox mit den 10.000 Euro, Alex.
0: Ja, und selbst wenn es nicht ist, es sind auch viele kleine, schöne Sachen
1: dabei. Keine Nieten, ist überall ein Preis dran.
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0: und The Reason. Hallo zusammen, hier ist die Antenne Thüringen Morning Show mit Anna und Alex und mit einem Akrobatentrio des MTV 1860 Erfurt e.V.
1: Lene, Jette, Vika und ihre Trainerin Jenny sind bei uns zu Gast, bevor sie dann ab Donnerstag bei der Sportakrobaten-WM in Italien Deutschland vertreten werden. Mega aufregend, aber erklär jetzt nochmal ganz kurz genau, was ist jetzt Sportakrobatik?
2: Sportakrobatik, ja. Also es ist ein Teamsport. Es gibt verschiedene Konstellationen mit Mädchen, auch mit Jungs. Es gibt Mixpaare, wo ein kleines Mädchen oben drauf ist. Oder auch Herrenpaare, zwei Männer und Herrengruppen, vier Männer. Dann gibt es Damen-Trios, was unsere drei Mädchen sind. Und auch noch Damenpaare, zwei Mädchen. Wir haben einen Mix aus dynamischen Elementen. Das heißt, die zwei Großen werfen die Lene hoch und die darf durch die Luft wirbeln und Saltos machen. Im besten Fall wird sie gefangen. Nein, sie wird immer gefangen. Und dann gibt es noch Balance-Elemente.
3: Ja, also das sind meistens so Handstände und so Balance-Sachen einfach. Ja, da kommt es vor allem auch so Perfektion drauf an.
1: Okay, wow.
0: Wie findet es denn eure Freunde, dass ihr da jetzt Deutschland bei der WM vertretet?
4: Also meine Freunde finden das eigentlich ganz cool. Ich werde auch extrem unterstützt von meinen Freunden. Einer hat tatsächlich auch schon gefragt, wann es ist und ob sie mitfahren kann. Aber leider geht das dann mit der Ausbildung bei ihr nicht. Und auch allgemein meine Klassenkameraden, also vom letzten Jahr war jetzt Kurssystem für Jette und mich. Und deswegen ist auch nochmal eine neue Klasse. Aber meine alte Klasse hat mich da auch sehr unterstützt und immer gefragt, wie die Wettkämpfe waren und ob wir es geschafft haben. Und ja, es war eigentlich eine große Unterstützung in der Klasse auch.
1: Und die Schule, also wenn die sagt, ich bin jetzt übrigens 7 Tage erstmal bei einer WM, ich bin erstmal raus, ciao, sagen die da?
4: Ich glaube, die sind auch stolz auf uns und stellen uns relativ eigentlich für jeden Wettkampf frei. Also ich glaube, es gab keine Komplikationen bis jetzt bei irgendeinem Wettkampf, wo wir keine Freistellung bekommen haben. Und auch viele Lehrer stehen hinter uns und wir haben auch von unserer Schule dieses Jahr eine Auszeichnung bekommen. Der Albert-Schweitzer Schulpreis haben wir für tolle sportliche Leistungen über das Jahr und auch für den deutschen Meistertitel, den wir jetzt im Juni, glaube ich, ja, bekommen haben.
0: Also Wahnsinn, wir drücken ganz fest die Daumen für die WM der Sportakrobaten am Wochenende. Antenne Thüringen ist hier, 9:17 Uhr für euch an der Mundharmonika, Taylor Swift.

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3: 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Die Pilzsporenkonzentration steigt nach kühleren Nächten leicht an und reizt die Bronchien. Wer empfindlich auf Sporen reagiert, sollte Waldwege heute meiden. 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

0: Schönen Dienstagmorgen, hier ist Antenne Thüringen.
1: Wir gucken schnell aufs Wetter. Holz-Susra meldet 15 Grad, Posterstein kommt auf 16 und Georgenthal auf 17 Grad. Und da geht noch ein bisschen was, bis zu 25 Grad bekommen wir heute maximal. Also fast nochmal ein schöner Spätsommertag, trockener Sonne-Wolken-Mix. Morgen wird schon wieder wechselhafter. Neben Sonne und Wolken kann es auch Schauer geben und wir kriegen nur noch 20 Grad maximal.
2: 2 Minuten nach 9:30 Antenne Thüringen, der schnellste Verkehrsservice. A9 Richtung Berlin zwischen Hermsdorf Süd und Hermsdorfer Kreuz, kaputter LKW. A9 Richtung München zwischen Münchberg Süd und Gefrees, da ist auch ein kaputter LKW. Genauso wie auf der A71 Richtung Schweinfurt, der steht da zwischen Dreieck Suhl und Meiningen Nord auf dem Beschleunigungsstreifen. B7 Richtung Weimar zwischen dem Güterverkehrszentrum und Nora immer noch Stau an der Baustelle. Und Weimarer Land zwischen Bad Berka und München gibt es Behinderung nach Unfall. Dafür immerhin nur ein Blitzer in Gotha in der gleichen Straße. Alle Meldungen, die gibt's aufs Handy, einfach eine WhatsApp mit Hashtag Verkehr an die 0800 3x5 2550.
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0: Ich war mir sicher, das kann doch dabei nicht bleiben, dass wir heute früh in dieser Show nur eine Schatzkiste gefunden bekommen.
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4: In ganz Thüringen haben wir so kleine Schlüsselboxen verteilt und versteckt. Da steht Antenne Thüringen drauf. Findet ihr eine, ruft ihr einfach bei uns durch. 0800 mal die 52550. Hallo, wer ist da?
5: Hallo, hier ist Robert.
0: Hallo, Robert.
5: Ich hab gerade eine Box von euch gefunden.
4: Wo denn?
5: In Salzungen, die Box 33.
4: Und wo war die versteckt?
5: Die war hier an so einem alten, kleinen Bahngebäude. So kurz neben der Bahnstrecke war die versteckt.
0: Das kannst du außer Atem.
4: Aber hast du aktiv danach gesucht oder hast du die zufällig gefunden?
5: Ehrlich gesagt eher zufällig gefunden. Weil wir hier arbeitstechnisch gerade unterwegs sind und da mussten wir hier hinten in dieser Ecke so lang und da hat man es zufällig gefunden gehabt.
0: Was machst denn du?
5: Vermessung. Und da mussten wir gerade hier in der Ecke ein bisschen was vermessen und dabei hat man das zufällig entdeckt gehabt.
0: Na, herzlichen Glückwunsch schon mal. Jetzt würdest du natürlich gerne wissen, wie der Code lautet, oder?
5: Ja, das wäre natürlich ideal.
0: Probier's doch mal mit der 6748.
5: Mit der 6748. Da ist ja sogar was drin.
0: Ja, was heißt denn das U?
5: Ja, also 300 Euro ist schon ein bisschen was.
4: Kannst du gut gebrauchen? Teilst du das jetzt mit den Kollegen?
5: Ja. Selbstverständlich teile ich das mit einem Kollegen.
0: Ihr seid zu zweit und habt 300 Euro gefunden.
5: Genau.
0: Ja, wie geil. Sehr gut. Und
5: frei.
0: Na, die Runde geht auf uns.
5: Guter Start in den Arbeitstag, würde ich sagen.
4: Herzlichen Glückwunsch.
5: Vielen Dank.
0: Das darfst du behalten und die Schlüsselbox sogar auch. Wäre lieb, wenn du die einfach mitnimmst. Dass wir keinen Müll hinterlassen, gell?
5: Gut, ja, dann nehmen wir die auch gleich mit.
4: Gut, so schnell kann es gehen und auch ihr könnt doch hier zu Schatzsuchern werden. Haltet die Augen offen, findet ihr eine Box, ruft bei uns an.

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1: Hallo, ich bin Sabine aus Fürnau. Schönen guten Morgen.
2: Schönen guten Morgen, Sabine. Guten Morgen, Thüringen. 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

0: Spritpreise, die gehen weiter durch die Decke. Nun überlegt die Politik fieberhaft, was sie dagegen tun kann. Dabei gibt es aber leider viele Ideen, aber wenig Konkretes. Jetzt alle News, die heute Vormittag wichtig sind. Es ist jetzt um 10.
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2: Guten Tag. Die hohen Benzin- und Dieselpreise bringen die Bundesregierung immer mehr unter Druck. Die SPD fordert einen staatlichen Spritpreisdeckel. Die Union warnt aber vor vorschnellen Eingriffen und setzt eher auf gezielte Entlastungen.
3: Die SPD schlägt ein Modell nach belgischem Vorbild vor. Der Staat würde einen Höchstpreis festlegen, günstiger verkaufen dürften Tankstellen weiterhin. Zusätzlich bringt sie eine Steuer auf besonders hohe Krisengewinne der Mineralölkonzerne ins Spiel. Die CDU lehnt einen Preisdeckel bislang ab. Wirtschaftsministerin Reiche will stattdessen Haushalte mit niedrigen Einkommen direkt entlasten. Allerdings fehlen dafür derzeit noch bei vielen Steuerpflichtigen die nötigen Kontodaten. Thomas Bleskin, Antenne Thüringen, Nachrichtenredaktion.
2: Die AfD bleibt bundesweit die stärkste Partei. Das geht aus einer neuen YouGov-Umfrage hervor. Wenn am Sonntag ein neuer Bundestag gewählt würde, käme sie auf 29%. CDU und CSU fallen dagegen auf 18%. Zugleich ändert sich die Haltung vieler Befragter zu einer möglichen Zusammenarbeit mit der AfD.
4: Inzwischen sagen 51%. Andere Parteien sollten eine Zusammenarbeit mit der AfD nicht grundsätzlich ausschließen. Im August waren es noch 44%. 40% sprechen sich weiter für eine klare Abgrenzung aus. Gleichzeitig hält eine deutliche Mehrheit die AfD für rechtsextrem. 59% der Befragten teilen diese Einschätzung. 30% widersprechen. Tanja Wagner, Antenne Thüringen, Nachrichtenredaktion.
2: In Hessen ist am späten Abend ein Mann mit einer Schussverletzung entdeckt worden. Er starb wenig später im Krankenhaus. Passanten hatten an der Stadt Dietzenbach zunächst Knallgeräusche wahrgenommen. Dann fanden sie den 60-Jährigen und sahen auch den möglichen Täter, der vom Tatort flüchtete. Er soll eine schwarze Jacke getragen haben. Hintergrund und Motiv sind noch unklar, sagt die Polizei. Sie hatte bei der Fahndung auch einen Hubschrauber eingesetzt.
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2: Der neue Bundestrainer Jürgen Klopp will mit einem ungewöhnlich großen Kader in seine erste Länderspielphase starten. Nach DPA-Informationen will Klopp deutlich mehr als die von der UEFA vorgesehenen 23 Spieler nominieren.
5: Klopp will auf diese Weise möglichst viele Profis kennenlernen und die Belastung auf 4 Spiele in 10 Tagen verteilen. Denkbar ist ein Aufgebot mit bis zu 30 Spielern. Für jede einzelne Nations League-Partie darf Klopp allerdings nur 23 Spieler melden. Einige müssten also auf die Tribüne. Ein großer Kader könnte helfen, Rückkehrer wie Musiala oder Schlotterbeck vorsichtig einzusetzen und gleichzeitig mehrere Debütanten zu testen. Vorgestellt wird das Aufgebot am Donnerstag in Frankfurt. David Riemer, Antenne Thüringen, Sportredaktion.
0: Es sieht heute ganz gut aus. Wir haben viele Wolken, wir haben aber auch ein paar Sonnenstrahlen. Es ist geplant so um die Mittagszeit. Temperaturen heute mal maximal 25 Grad, also sehr sommerlich. Also Jäckchen kann dann nachher in die Ecke gestellt werden oder gehängt, viel mehr. Morgen dann ein regnerischer Tag. Ist das, was heute Sonne ist, ist dann morgen Regen und es deutlich kühler.
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0: 10:04, Antenne Thüringen, der schnellste Verkehrsservice auf der A9 Richtung Berlin zwischen Hermsdorf Süd und dem Hermsdorfer Kreuz, kaputter LKW. A71 in Richtung Schweinfurt zwischen dem Dreieck Suhl und Meiningen Nord, kaputter LKW auf dem Beschleunigungsstreifen. Dann B7 in Richtung Weimar zwischen dem Güterverkehrszentrum und Nora, Stau an einer Baustelle. Und im Weimarer Land zwischen Bad Berka und München, Behinderung nach einem Unfall. Blitze haben wir auch in Gotha in der gleichen Straße. Und wenn ihr noch was gesehen habt, dann eine Nummer für alles. WhatsApp-Verkehr und mehr. 0800 3 mal die 5 2550.
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0: Sie hängen hier überall rum in Thüringen. Sie sind sehr geduldig und sie warten darauf, von euch entdeckt zu werden. Unsere Schlösser.
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0: Genau. Und die 10.000 Euro sind in irgendeinem Schloss drin. Aber das heißt ja nicht, dass in allen anderen nichts drin ist. Nein, es ist überall was drin. Das hat Robert vorhin auch schon bewiesen. In Bad Salzungen hat er ein Schloss gefunden.
2: Da ist ja sogar was drin. 300 Euro ist schon ein bisschen was.
3: Sehr gut.
2: Guter Start in den Arbeitstag, würde ich sagen.
4: Herzlichen Glückwunsch.
2: Vielen Dank.
0: Also mit 300 Euro mal schnell hier so in einem Schloss, was da einfach rumhängt. Toll. Also wenn ihr auch eins findet, man kann es eigentlich fast gar nicht übersehen. Das ist ein schwarzes Schloss mit einem roten Benzel dran, wo auch draufsteht, wo ihr anrufen müsst, wenn ihr eins findet. Also 0800 3x die 52550, da ruft ihr an, von mir gibt es dann den Code. Dann machen wir zusammen das Schloss auf und gucken mal, was drin ist. Vielleicht erwischt es euch ja heute mit den 10.000 Euro. Viel Glück und bis gleich.
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0: Shawn Mendes. Es ist Antenne Thüringen hier. Gleich mit Pink und Bruno Mars. Ja, das ist einfach die beste Musik auf dem Weg in Richtung Dienstag-Mittagspause. Nächste Stunde ist schon soweit, also dann haben wir es schon fast erreicht.
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0: Bruno Mars auf Antenne Thüringen und jetzt die Thüringen-Reporter aus eurer Region.
1: Für Mittelthüringen, Petra Kühling.
2: Guten Tag. Beim Unfall in Gangloff-Sömmern sind ein Motorrad- und ein Mopedfahrer schwer verletzt worden und bei beiden wurden dann auch noch eine Reihe Verstöße festgestellt. Ein 18-Jähriger war gestern Nachmittag mit der Simson unterwegs auf der Bad Tennstedter Straße. Ein 56-jähriger Motorradfahrer wollte auf die Straße einbiegen, übersah dabei vermutlich den Mopedfahrer. Beide stießen zusammen und stürzten. Der 18-Jährige wurde so schwer verletzt, dass er per Hubschrauber ins Krankenhaus gebracht wurde. Bei der Unfallaufnahme stellten die Polizisten dann fest, das Motorrad des 56-Jährigen war nicht zugelassen, er hatte keinen passenden Führerschein und es bestand der Verdacht, dass er alkoholisiert war. Die Simson war getuned. Das Kennzeichen, das dran war, gehörte nicht zum Moped. Englische Woche in der Fußball-Regionalliga und Rot-Weiß Erfurt und Carl Zeiss Jena müssen jeweils auswärts ran. Erfurt reist als Favorit zur kleinen Hertha nach Berlin, der Tabellenerste gegen die 15. Nur 3 Punkte Abstand dagegen haben die Mannschaften im Saale-Duell Jena gegen Halle. Anpfiff ist jeweils 19 Uhr. Und jetzt das Wetter für eure Region.
3: Was ist heute? Eher wolkig zumindest jetzt noch, aber die Sonne kommt Stück für Stück raus. In Stadt-Ilm haben wir jetzt 19 Grad schon, in Ranes 17 Grad und in Rastenberg 19 Grad, auch schon da ein paar Wolken. Es wird heute 25 Grad geben und gerade so gegen Mittag dann auch ganz, ganz viel Sonnenschein. Später dann am Nachmittag dann Sonne und Wolken im Wechsel. Morgen dann regnerisch zumindest zu Beginn, Nachmittag dann wieder ein bisschen Sonne, bei deutlich kühleren Temperaturen dann nur noch so um die 20 Grad. Genau 4 Minuten nach 11:30, Antenne Thüringen, der schnellste Verkehrsservice. Auf der A4 Richtung Frankfurt zwischen Nora und Erfurt-Fieselbach kaputtes Auto auf der rechten Spur. Und A9 Richtung Berlin zwischen Hermsdorf Süd und dem Hermsdorfer Kreuz ein kaputter LKW. Und Blitzer haben wir auch in Gotha in der gleichen Straße. Wir wünschen eine gute Fahrt.
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3: Hundred Set mit Golden. Hier ist Björn bei der Arbeit auf Antenne Thüringen. Es ist einfach die beste Musik auf dem Weg Richtung Mittagspause.

0: ob aufs Brötchen, ins Croissant oder einfach löffelweise direkt aus dem Glas Nuss-Nougat-Creme. Die gehört bei vielen zum Frühstück, nicht nur beim Frühstück dazu. Und jetzt hat Stiftung Warentest genau diese Cremes überprüft.
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0: Ja, und da gibt es jetzt einen ziemlich überraschenden Favoriten. Ron, du hast jetzt den Test zur Nuss-Nougat-Creme angesehen und der hat dich überrascht. Was ist denn da rausgekommen?
2: Ja, wir alle kennen Nutella, ist auch nach wie vor Marktführer mit rund 70%. Aber laut Stiftung Warentest eben nicht die beste Nuss-Nougat-Creme. Es gibt noch ein paar bessere. 18 verschiedene Produkte hat die Stiftung überprüft. Geschmacklich gibt es nur 3 Sieger. Nutella ist hier auf Platz 3 gelandet. Die beste kommt von Aldi, heißt Nuss Kati, und auf Platz 2 ist eine dunkle Haselnusscreme von Goldhelm gelandet, ist aber preislich nochmal eine ganz andere Nummer. Mit Abstand auch die teuerste Nuss-Nougat-Creme im Test. Da kostet so ein kleines Gläschen 10 Euro.
0: Das ist so ordentlich. Ja, aber es gibt ja die günstige von Aldi, das tut's ja auch. Wie sieht's denn mit den Schadstoffen da drin aus?
2: Also insgesamt sind die Ergebnisse echt gut, wenn man vom Zucker mal absieht. Und dass es hier definitiv nicht um ein gesundes Lebensmittel geht, das weiß man natürlich. Ausgerechnet die Nuss-Nougat-Creme, die ohne Zuckerzusatz deklariert ist, die hat leider nicht überzeugt. Die Heat Crazy Hazel, die war geschmacklich nicht so doll, zu süß, irgendwie komisch im Mund. Und außerdem wurden hier auch Mineralölbestandteile gefunden. Eine andere Creme mit nicht so viel Zucker gibt's im Test leider nicht. Wer Nuss-Nougat-Creme essen will, der muss eben wissen, auf so einer Scheibe Brot mit Nutella, ja, da liegen quasi 4 Stück Würfelzucker.
0: Irre. Also Dankeschön, Ron. 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

0: In Berlin sind neue Daten zur Bandenkriminalität vorgelegt worden und die lassen aufhorchen. Jetzt alle News, die heute Vormittag wichtig sind. Es ist jetzt um 11.
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2: Guten Tag. Kriminelle Banden greifen in Deutschland immer mehr zu Gewalt, um ihre Opfer einzuschüchtern und Machtansprüche durchzusetzen. Das geht aus dem aktuellen Bundeslagebild organisierte Kriminalität hervor. Demnach gab es im vergangenen Jahr 20 vollendete Tötungsdelikte und 100 Fälle von vollendeter Körperverletzung, deutlich mehr als im Vorjahr. Zugenommen haben auch Fälle, in denen Gewalttaten als Dienstleistung bestellt werden, Innenminister Dobrindt.
3: Besonders perfide ist dabei, dass auch Minderjährige zunehmend für Verbrechen missbraucht werden, dass Minderjährige auch zunehmend als sogenannte Wegwerftäter eingesetzt werden. Sie werden rekrutiert, verheizt, fallen gelassen, während die Hintermänner im Verborgenen bleiben.
2: Besonders erschreckend, einige der Täter sind erst 13 Jahre alt. Bundeskanzler Merz und Bildungsministerin Prien haben zur Stunde die Siegerinnen und Sieger des Bundeswettbewerbs Jugend forscht im Kanzleramt in Berlin zu Gast. Es sind mehr als 50 Jungforscherinnen und Jungforscher. Bundessieger ist Tim Kammel aus NRW. Er ist 18 Jahre alt und hat ein Projekt zur Funktionsweise von Sanduhren erstellt. Damit erhält er den Preis des Bundeskanzlers für die originellste Arbeit. Der erste Preis im Fach Physik geht an den 17-jährigen Ben Waldmann vom Ulf-Merbold-Gymnasium in Greiz. Er hat eine Arbeit über die Rolle von Axionen im frühen Universum erstellt. Nach dem Empfang ist heute noch eine Führung durch das Bundeskanzleramt geplant. NATO-Kampfjets haben nach Angaben der litauischen Regierung erstmals eine Drohne über Litauen abgeschossen. Das Flugobjekt kam vermutlich aus Belarus. Genauere Angaben zur Herkunft und dem Typ gibt es bislang nicht.
4: Litauen dankte den NATO-Einsatzkräften für ihre schnelle Reaktion. Diese Bereitschaft sei angesichts einer zunehmenden Aggression Russlands gegen die Ukraine von entscheidender Bedeutung, hieß es. Trotz der Aussage von US-Präsident Trump über eine Energiewaffenruhe setzten Russland und die Ukraine ihre Angriffe fort. Im russischen Gebiet Samara, wo eine schon mehrfach attackierte Ölraffinerie steht, sprachen Behörden von Schäden an einem Industrieobjekt. Nach Kiewer Angaben attackierte Russland eine Tankstelle in Kiew. Katharina Schröder, Moskau.
2: Bei einem Unfall in Ganglow-Sömmern im Kreis Sömmerda sind ein Motorradfahrer und ein Mopedfahrer schwer verletzt worden. Ein 56-Jähriger wollte mit seinem Motorrad auf eine Straße einbiegen und übersah dabei offenbar den 18-jährigen Mopedfahrer. Beide stürzten, der 18-Jährige kam per Hubschrauber ins Krankenhaus. Die Polizei stellte danach mehrere Verstöße fest. Das Motorrad war nämlich nicht zugelassen, der 56-Jährige hatte keinen passenden Führerschein und es gab den Verdacht auf Alkohol. Das Moped wiederum war getunt und das Kennzeichen gehörte auch gar nicht zu der Simson.
5: Es ist jetzt langsam immer mehr Sonne da. Schöner Tag heute bei 25 Grad. Morgen dann wieder deutlich mehr Regen, vor allem auch am Vormittag, Nachmittag dann wieder Sonne. Aber es ist kühler bei um die 20 Grad im Morgen nur noch.
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5: 5 Minuten nach 11, Antenne Thüringen, der schnellste Verkehrsservice. Auf der A4 in Richtung Frankfurt zwischen

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2: Einen schönen Dienstagvormittag.

0: viele tolle Schatzsucher unterwegs hier in Thüringen auf dem Weg zu ganz viel Kohle.
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0: Genau, wenn ihr jetzt unterwegs seid, egal wie, egal wo, überall hier in Thüringen hängen sie teilweise versteckt, teilweise offensichtlich unsere Schlösser. Ja, und den Code dafür haben wir. Ruft er uns an, wenn er eins findet, und dann machen wir zusammen das Schloss auf. Und es hat wieder einen Schatzsucher gegeben. Der Björn hier auf Antenne Thüringen, wer ist denn da?
2: Schönen guten Tag, hier ist der Marcel aus Schleiz. Hallo.
0: Marcel, grüße dich.
2: Wir haben hier so ein Schloss gerade gefunden im Vorbeigehen zwischen zwei Terminen.
0: Okay.
2: Von Antenne Thüringen steht da drauf.
0: Ja, kommst du jetzt noch pünktlich zu deinem Termin oder müssen wir uns beeilen? Oder?
2: Nee, ist alles gut. Wir sind nach dem Termin. Wir sind auf dem Rückweg.
0: Dann gib mir mal bitte die Nummer vom Schloss, damit wir es zusammen aufmachen können.
2: Das ist die Nummer 42.
0: Ihr habt gefunden vor dem Landratsamt an der Bank.
2: Naja, genau, bei unserer Sparkasse, an unserem schönen Sparkassenbrunnen, runterwärts, genau.
0: Ah, sehr schön. 42 ist dran und ich hätte hier einen Code, du möchtest bestimmt gerne aufmachen.
2: Na, gerne doch.
0: Dann, gib mal bitte ein 9, 8, 2, 4.
2: Meine Kollegin ist mit dabei, die übernimmt es gerade. Wow, ey, mega, vielen, vielen Dank.
0: Was das heißt ein Baum geil. Mega? Was ist denn da drin?
2: 50 Euro, vielen, vielen Dank.
0: Jawohl.
2: Ey, Spitze, kannst du mal eben vorbeigehen? Also ist ja mega, krass. Ja,
0: freilich, habt ihr es zusammengefunden?
2: Ja, wir sind hier zusammen gerade auf dem Rückweg zu... Wir arbeiten hier unten und sind gerade da dran vorbeigekommen.
0: Das heißt, ihr teilt es auch?
2: Natürlich wird in der Teamrunde beim Pizzaessen oder so mittags mal mitverwendet.
0: Sehr schön. Danke, dass ihr das mitgemacht habt mit Antenne Thüringen bei der Schatzsuche. Also in Schleiz, sehr erfolgreich. Euch zwei liebe Grüße und jetzt ab zum Termin.
2: Jawohl, vielen Dank. Gut. Einen schönen Tag noch.
0: Tschüss. Schloss kann er mitnehmen, gut, gell? Ciao. Tschüss.
2: Ja, gut, danke. Ciao.
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0: Rita Ora. Dann ist I Will Never Let You Down. Und es gibt Robbie Williams gleich mit All My Life. Das dauert auch nicht mehr lange.
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1: Für Mittelthüringen Petra Kühling.
2: Guten Tag. Tag 2 nach den Explosionen, die ein Wohnhaus in Weimar in Schutt und Asche gelegt haben. Und es wird weiter nach dem 61-jährigen Besitzer gesucht, die Trümmer Stück für Stück durchkämmt. Die Arbeiten im Ortsteil Lützendorf sind schwierig, sagt die Polizei. Riesige Schuttmengen, dann das ganze Löschwasser. Im Laufe des Tages wird auch nochmal ein speziell ausgebildeter Suchhund eingesetzt. Sucht am Brandort und auch im nahen Umfeld. Und ermittelt wird parallel auch weiter zu den Hintergründen. Die Ermittler gehen davon aus, dass die Explosionen Sonntagvormittag vorsätzlich herbeigeführt worden sind. Mit Hilfe von Gasflaschen unter den Trümmern wurden auch mehrere gefunden. 2 Gebäude sind komplett zerstört. Die Polizei spricht von Sachschaden in Millionenhöhe. Alle neuen Sirenen in Erfurt haben funktioniert. Insgesamt lief es zum Warntag letzte Woche besser als beim letzten Test, sagt die Stadt. Für die genaue Auswertung setzt sie aber noch auf die Einwohner. Will wissen, ob, wo und wie euch die Warnungen erreicht haben. Dazu gibt's eine Online-Umfrage. 4 neue Sirenen werden in diesem Jahr noch in Erfurt aufgestellt. In Marbach, Gispersleben, Kühnhausen und der Sulzer Siedlung.
3: Es ist jetzt gerade aktuell wieder ein bisschen wolkig hier beim Funkhaus in Weimar, aber es kommt immer mehr Sonne durch. Die Temperaturen heute 25, morgen 20 Grad und dazu gibt es morgen wieder ein bisschen Regen am Vormittag, Nachmittag dann wieder Sonnenschein, so ein Hin und Her so ein bisschen, aber trotzdem schick. Wir haben es jetzt genau 2 Minuten nach 11:30, Antenne Thüringen, der schnellste Verkehrsservice auf der A4 Richtung Frankfurt zwischen Nora und Erfurt-Fieselbach. Kaputtes Auto, der rechte Fahrstreifen ist gesperrt. Und A9 Richtung Berlin zwischen Hermsdorf Süd und dem Hermsdorfer Kreuz kaputter LKW. Blitzer, A4 Richtung Dresden zwischen dem Hermsdorfer Kreuz und Rüdersdorf. Dann geht's weiter in Gotha an der gleichen Straße Richtung Siebleben, Jena-Göschwitz stadteinwärts und in Rudolstadt in der Schlossstraße in der 30er-Zone. Wir wünschen eine gute Fahrt.
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3: Einen schönen Dienstagvormittag. Bis Björn bei der Arbeit.

0: Und zack, das ist schon wieder passiert.
1: Ja.
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0: 0800 3 mal die 525 50. Das ist die Nummer, die ihr anruft, wenn ihr so ein Schloss findet. Überall in Thüringen sind sie verteilt. Nur Schatzjäger unterwegs. Toll. So wie Dominik in Zollenroda.
3: Und zwar habe ich eine Schlüsselbox in Zollenroda Tribis gefunden.
0: Okay, wo genau in Zollenroda? Wo hast du das, bei was hast du es entdeckt? Beim Vorbeilaufen?
3: Ich habe von dem Gewinnspiel gehört und bin dann unten beim Tuchmarkt mal dran vorbeigelaufen und habe das gesehen dann.
0: Und welches Schloss ist es denn? Welche Nummer steht dran?
3: Die 22.
0: Okay, dann habe ich jetzt einen Code für dich. Gib mal ein.
3: Ja.
0: Die 6.
3: Ja.
0: Die 2.
3: 2.
0: Und die 1.
3: Ja. Ja.
0: So, geht's auf?
3: Ja, geht auf.
0: Was ist denn drin?
3: Ein Lottogutschein.
0: So ein Rubbellos?
3: Ja, genau.
0: Sehr gut. Das weißt du ja, was das bedeutet, gell? Das kann ja noch viel mehr bedeuten für dich dann, wenn du Glück hast damit.
3: Ja, natürlich.
0: Dann ganz, ganz viel Spaß mit dem Rubbellos von Lotto und vielen Dank hier bei der Schatzsuche, dass du mitgemacht hast.
3: Ja.
0: Ja, und dann jetzt weitersuchen. Vielleicht quatschen wir auch gleich und ich gebe euch einen Code.
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0: Ladyboat in the Brick, Prayer in Sea. Es ist Antenne Thüringen, hier kurz vor der Mittagspause.
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0: So schön zu sehen, wenn in Thüringen mal was nicht so richtig gut läuft, dass wir alle zusammenhalten und sagen, hey, wo braucht's noch Hilfe? Wo können wir mit anfassen? In diesem Fall mit einer Baumpatenschaft. Denn der 19. August, der wird ja vielen Menschen in und um Ohrdruf noch wirklich lange in Erinnerung bleiben. Ein Tornado hat eine Schneise der Verwüstung hinterlassen. Häuser wurden beschädigt, Bäume komplett entwurzelt, rausgerissen. Es wird heute noch aufgeräumt und genau da muss es wieder angesetzt werden. Es müssen neue Bäume her und das Tolle, ihr könnt da ganz einfach von da, wo ihr jetzt seid, mitmachen. Mit einer Baumpatenschaft ganz einfach auf antennethüringen.de und dann seht ihr auch, wo euer Baum am Ende steht und könnt ihr dann vielleicht irgendwann mal besuchen, wenn ihr dann um Ohrdruf nochmal einen kleinen Spaziergang macht, einfach mal auch dem Baum liebe Grüße ausrichten. Vielen Dank jetzt schon mal und toll, dass Thüringen so wunderbar zusammenhält.
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2: Gerade Pendler trifft das hart mit den hohen Benzin- und Dieselpreisen. Jetzt platzt sogar der SPD der Kragen. CDU-Wirtschaftsministerin Reiche soll endlich mal was machen, um die Preise zu senken. Jetzt alle News, die wichtig sind. Heute Mittag ist es um 12.
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4: Guten Tag. Die hohen Benzin- und Dieselpreise sorgen für Frust bei den Autofahrern und der Druck auf die Bundesregierung wächst immer weiter. SPD-Generalsekretär Klüssendorf fordert die Bundeswirtschaftsministerin nun dazu auf, zu handeln. Wir brauchen schnell Maßnahmen gegen die Abzocker-Spritpreise, sagte er dem Nachrichtenportal T-Online.
5: Es reicht, sagt der SPD-Mann und spricht vielen Autofahrern damit wohl aus der Seele. Klüssendorf fordert nun erneut einen Spritpreisdeckel und auch eine Übergewinnsteuer auf Krisengewinne der Ölkonzerne. Die Bundeswirtschaftsministerin dagegen will gezielt entlasten, zum Beispiel Geringverdiener. Und Wirtschaftsforscher, die warnen vor einer Entlastung nach dem Gießkannenprinzip. Tenor, zu teuer und bringt wenig. Claudia Wächter, Antenne Thüringen, Nachrichtenredaktion.
4: Nach der Hausexplosion in Weimar-Lützendorf sind weiterhin viele Fragen offen. Etwa, wo ist der 61-jährige Eigentümer? Nach ihm soll heute nochmal in den Trümmern gesucht werden. Dabei kommt ein speziell ausgebildeter Suchhund zum Einsatz, erklärte die Polizei.
6: Die Arbeiten vor Ort gestalten sich aufgrund der erheblichen Trümmermengen sowie der durchgeführten Löscharbeiten äußerst schwierig, heißt es. Gestern hatten bereits zwei Leichenspürhunde nach dem 61-jährigen Mann gesucht, ohne Ergebnis. Parallel zu den Aufräumarbeiten laufen die Ermittlungen zu den Hintergründen und zur Ursache des Geschehens. Die Polizei geht weiter davon aus, dass die Explosionen absichtlich herbeigeführt wurden. Wer das getan hat, ist allerdings weiter unklar. Andere Bewohner befanden sich zu dem Zeitpunkt des Brandes nicht in dem Wohnhaus. Bastian Diel, Antenne Thüringen, Nachrichtenredaktion.
4: In den Niederlanden ist der Zugverkehr in weiten Teilen des Landes durch Sabotage zum Erliegen gekommen. Nach Angaben des Netzbetreibers ProRail legten bislang unbekannte Täter auf verschiedenen Streckenabschnitten Rohre über die Gleise. Dadurch habe das Computersystem der Bahn Signale bekommen, wonach die Gleise belegt und nicht befahrbar seien. Regional brach der Zugverkehr zeitweise komplett zusammen. Weimar feiert die Wiedereröffnung seines Stadtschlosses. Nach Jahren der Sanierung öffnet der Ostflügel am Wochenende vom 2. bis zum 4. Oktober wieder für Besucher. Die Klassikstiftung Weimar feiert das mit einem kostenfreien Eröffnungswochenende. Im Mittelpunkt stehen die neue Dauerausstellung Weimarer Klassik sowie Konzerte, Gespräche, Familienangebote und Einblicke hinter die Kulissen. Der Eintritt zum Fest und zur Ausstellung ist frei. Geführte Touren kosten 3 €. Zum Abschluss gibt der Pianist Francesco Tristano am 4. Oktober um 18 Uhr noch ein Konzert im neuen Veranstaltungssaal. Dafür kosten die Tickets 20 €.
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4: Die Leichtathletik-Weltmeisterschaften 2031 finden in München statt. Das hat der Weltverband World Athletics mitgeteilt. Der Präsident des Leichtathletik-Weltverbandes Sebastian Coe sagte, wir wissen, dass Deutschland ein Publikum für die Leichtathletik hat und wir sind überzeugt, dass München 2031 alle Voraussetzungen für spektakuläre Leichtathletik-Weltmeisterschaften mitbringt. Die Titelkämpfe 2029 gehen an Nairobi in Kenia. Damit steigt in 3 Jahren erstmals eine Leichtathletik-WM in Afrika.
2: Ja, wir haben jetzt immer noch Wolken über dem Funkhaus, es gibt aber immer mehr Sonne. Auch heute Nachmittag Sonne und Wolken im Wechsel bei 25 Grad. Heute sehr angenehm und morgen dann wieder Regen. Vor allem am Vormittag bei Temperaturen dann morgen von maximal 20 Grad. Genau 4 Minuten, ist gleich 5 Minuten nach 12. Antenne Thüringen, der schnellste Verkehrsservice auf der A4 in Richtung Frankfurt. Zwischen Nora und Erfurt-Fieselbach. Kaputtes Auto, der rechte Fahrstreifen ist gesperrt. A9 Richtung Berlin, zwischen Hermsdorf Süd und dem Hermsdorfer Kreuz, kaputter LKW. Und Blitzer haben wir A4 Richtung Dresden, zwischen dem Hermsdorfer Kreuz und Rüdersdorf. 100 erlaubt. Jena-Göschwitz statt einwärts in der 50er-Zone. Rudolstadt in der Schlossstraße in der 30er-Zone. Und zwischen Oberhof und Zillamel ist das auch einer. Wir wünschen eine gute Fahrt.
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Antenne Thüringen, hier der schnellste Verkehrsservice. Vorsichtig auf der A38 zwischen dem Dreieck Südharz und Eisleben in beiden Richtungen. Euch kommt ein Falschfahrer entgegen. Bitte nicht überholen. Vorsichtig in beiden Richtungen. Zwischen dem Dreieck Südharz und Eisleben auf der A38 kommt euch ein Falschfahrer entgegen. Bitte vorsichtig.

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0: REM und Losing My Religion. 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
1: Für Mittelthüringen, Petra Kühling.
2: Guten Tag. Die Freibäder sind zufrieden mit der Saison. Die offiziellen Thüringen ja heute endet, so etwa auch in Weimar, Stadt-Ilm und Bad Sulza. Vor allem die heißen Sommertage haben richtig viele Menschen angezogen. Rund 85.000 waren es im Weimarer Schwanseebad am vollsten am 27. Juni mit 2.524 Badegästen, so die Weimarer Stadtwerke. Der gleiche Samstag war auch in allen Erfurter Bädern Rekordtag. Hier hat das Nordbad als letztes am Sonntag die Saison beendet. Nach rund 111.000 Gästen und damit der erfolgreichsten Freibadsaison der letzten 7 Jahre, sagt Objektleiter Carsten Bienert. An Spitzentagen sind 4.800 Gäste gekommen. Anstrengend für alle, die hier arbeiten, so Bienert. Umso erfreulicher, dass die Saison ohne schwere Unfälle verlaufen ist. Nächste Woche Samstag dürfen dann nochmal die Hunde im Nordbad ins Wasser. Auch das Freibad Bad Sulza badet heute ab. Das eigentlich für Sonntag geplante Fest zum Badgeburtstag wird verschoben auf den 10. Juli, den ersten Sommerferientag. Und jetzt das Wetter für eure Region.
0: Sonne und Wolken wechseln sich heute ab. Ein sehr angenehmer sommerlicher Tag heute. Die Temperaturen liegen so bei maximal 25 Grad. Haben wir schon ganz gut erreicht. Die Werte jetzt im Moment in Erfurt bei 23, ein paar Wolken unterwegs. In Stadtroda 23 und in Königssee 21 Grad. Da ist der Himmel klar. Morgen gibt es anfangs erstmal noch ein paar Schauer. Später dann auch Sonne bei Temperaturen von nur noch knapp 20 Grad. Genau, 3 Minuten nach 12:30, Antenne Thüringen, der schnellste Verkehrsservice. Der Falschfahrer hat jetzt die A38 wieder verlassen. Wir gucken jetzt mal weiterhin auf die A4 in Richtung Frankfurt zwischen Nora und Erfurt-Fisselbach. Kaputtes Auto, der rechte Fahrstreifen ist gesperrt. A9 Richtung Berlin zwischen Hermsdorf Süd und dem Hermsdorfer Kreuz, kaputter LKW. Und Blitzer haben wir A4 Richtung Dresden zwischen Hermsdorfer Kreuz und Rüdersdorf, das 100 erlaubt. Jena-Göschwitz statt einwärts in der 50er Zone oder statt in der Schlossstraße. Und zwischen Oberhof und Zehlermedesdorf auch noch einer. Wir wünschen eine gute Fahrt.
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0: So, gibt noch eine kurze Korrektur. Der Falschfahrer hat die A38 doch noch nicht verlassen. Wir nochmal eine dringende Meldung. A38 zwischen Dreieck Südharz und Eisleben in beiden Richtungen immer noch ein Falschfahrer unterwegs. Bitte nicht überholen in beiden Richtungen. Zwischen dem Dreieck Südharz und Eisleben in beiden Richtungen. Achtung, ein Falschfahrer unterwegs.

0: Antenne Thüringen, der schnellste Verkehrsservice. Immer noch ein Problem auf der A38 zwischen dem Dreieck Südharz und Eisleben. Immer noch ein Falschfahrer unterwegs. Bitte vorsichtig.
1: Katholische Kirche in Thüringen.
2: Glückskind heißt Necla Kelleks Buch. Aufwachsen zwischen Istanbul und Bückeburg. Es ist im Herder Verlag erschienen und erzählt autobiografisch von Kelleks Integration.
3: Wie kann das Fremde nicht mehr fremd für einen sein? Und an meinem Beispiel exemplarisch beschreibe ich, wie es mir gelungen ist, dieses erst am Anfang fremde Land, dass es tatsächlich zu meiner Heimat wurde. Aber ohne, dass ich meine Herkunftsheimat aus den Augen verloren habe. Nie. Es ist immer parallel gelaufen. Und wie das sein kann, wie das passieren kann und wie dann eine Identität, eine ganz neue Identität entstehen kann, denn wir wirklich schaffen, in beiden Welten zu leben und glücklich zu sein.
2: Das Glücklichsein ist der Autorin und Soziologin wichtig. Sie möchte zeigen, wie schön es sein kann, aus zwei Welten das Beste zu vereinen. Migration als ein Geschenk zu sehen. Kelleks Eltern wanderten bereits 1946 aus Anatolien nach Istanbul, um moderner zu leben, die reiche Kultur Istanbuls zu genießen. Kellek wird 1957 geboren. 7 Jahre später geht ihr Vater erst nach Wien, dann nach Deutschland. Im niedersächsischen Bückeburg findet die Familie wenig später ihr neues Zuhause.
3: Wir waren immer neugierig auf diese kleine Stadt. Was ist das für eine Stadt? Wie leben die Menschen hier? Und wie kommen wir in Kontakt zu ihnen? Zwar höflich distanziert, aber wir waren sehr offen. Und die Bevölkerung war auch offen zu uns. Wir wurden sehr früh, sehr schnell in die Familien eingeladen. Diese Kaffeekultur nachmittags, Kaffee und Kuchen, was wir alles nicht so kannten. Also es war alles sehr spannend.
2: Necla Kelleck schreibt in Glückskind, lebhaft und bilderreich, von Deutschland, aber auch den Urlauben in Istanbul. Mithilfe ihrer Tagebücher schaut sie zurück auf ihre Kindheit und Jugend, auf Freuden und Sorgen.
3: Ich habe immer meine Tagebücher gerne gelesen und habe dann immer gedacht, ach Mensch, das war ja, stimmt, das war doch so toll. Oder es war sehr traurig oder sehr ärgerlich, also im Grunde alles. Es gibt einen Kraft und Mut der Lage, der Situation, in der man gerade ist, das nochmal zu überdenken, wo ich dann sagen kann, guck mal, du warst in so einer Situation und du hast das so und so bewältigt. Also das wird auch wieder gut.
2: Marie-Louise Eberhardt, Antenne Thüringen, katholische Redaktion.
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0: Das Gewaltpotenzial der organisierten Kriminalität in Deutschland wächst, sagt das Bundeskriminalamt. Mehr Tötungsdelikte und Körperverletzungen sind jetzt bekannt geworden. Alles, was wichtig ist, jetzt in den News. Es ist 13 Uhr.
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2: Guten Tag. Die Bandenkriminalität in Deutschland wird brutaler. So greifen kriminelle Verbindungen immer häufiger zu exzessiver Gewalt, um ihre Opfer einzuschüchtern oder ihre Machtansprüche gegenüber rivalisierenden Gruppen durchzusetzen. Das zeigt das Bundeslagebild organisierte Kriminalität. Demnach stieg im vergangenen Jahr sowohl die Zahl der Tötungsdelikte als auch der Körperverletzungen in diesem Bereich.
3: Das BKA zählt für 2025 insgesamt 20 Tötungsdelikte und 100 Fälle von Körperverletzungen im Zusammenhang mit organisierter Kriminalität. Zum Vergleich, im Jahr davor waren es 13 bzw. 77. Neu ist nach Angaben der Behörde auch, dass Gewalttaten zunehmend regelrecht in Auftrag gegeben werden. Dafür würden über soziale Medien teils auch Minderjährige angeworben, in einzelnen Fällen sogar 13-Jährige. Den größten Teil der Ermittlungen machte erneut die Rauschgiftkriminalität aus. Thomas Bleskin, Antenne Thüringen, Nachrichtenredaktion.
2: Nach den Explosionen und dem anschließenden Brand in einem Einfamilienhaus in Weimar-Lützendorf wird weiter nach dem vermissten 61-jährigen Besitzer gesucht. Dabei wird heute erneut ein speziell ausgebildeter Suchhund eingesetzt. Wegen der enormen Trümmerberge gestalten sich die Such- und Aufräumarbeiten sehr schwierig. Parallel dazu laufen die Ermittlungsarbeiten auf Hochtouren. Noch immer ist ungeklärt, wer die Explosionen herbeigeführt hat und vor allem warum. Die Polizei geht davon aus, dass die Detonationen vorsätzlich mit Hilfe von Gasflaschen ausgeführt wurden. Es wurden einige davon in den Trümmern gefunden. Andere Personen waren zum Zeitpunkt des Brandes nicht in dem Haus. Der entstandene Sachschaden geht schätzungsweise in die Millionen. Der Frust über die hohen Spritpreise steigt bei Autofahrerinnen und Autofahrern und der Druck auf die Bundesregierung wächst. Jetzt hat SPD-Generalsekretär Klüssendorf die Bundeswirtschaftsministerin aufgefordert, zu handeln. Wir brauchen schnell Maßnahmen gegen die Abzockerspritpreise, sagte er dem Nachrichtenportal T-Online.
4: Es reicht, sagt der SPD-Mann und spricht vielen Autofahrern damit wohl aus der Seele. Klüssendorf fordert nun erneut einen Spritpreisdeckel und auch eine Übergewinnsteuer auf Krisengewinne der Ölkonzerne. Die Bundeswirtschaftsministerin dagegen will gezielt entlasten, zum Beispiel Geringverdiener. Und Wirtschaftsforscher, die warnen vor einer Entlastung nach dem Gießkannenprinzip. Tenor, zu teuer und bringt wenig. Claudia Wächter, Antenne Thüringen, Nachrichtenredaktion.
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2: Die Leichtathletik-Weltmeisterschaften 2031 finden in München statt. Deutschland hat immer wieder bewiesen, dass es ein herausragender und zuverlässiger Gastgeber großer Leichtathletik-Veranstaltungen ist. Das sagte der Präsident des Weltverbandes Sebastian Koh. Bisher gab es zwei Leichtathletik-Weltmeisterschaften in Deutschland. 1993 war Stuttgart Ausrichter, im Jahr 2009 Berlin. Auf der blauen Bahn in der Hauptstadt lief Jamaikas Sprintlegende Usain Bolt Weltrekorde über 100 und 200 Meter. Sie haben bis heute Bestand. Außerdem hat der Weltverband heute bekannt gegeben, dass die Titelkämpfe 2029 in Kenias Hauptstadt Nairobi ausgetragen werden. Es ist die erste Leichtathletik-WM in Afrika.
0: Ja, Sonne und Wolken wechseln sich ab. Jetzt ist gerade aktuell ein bisschen Schäfchenwolke unterwegs. Sieht gut aus. Heute bei Temperaturen um die 25 Grad. Ein sehr angenehmer sommerlicher Tag. So kann es eigentlich immer bleiben. Morgen ein bisschen mehr Regen am Vormittag. Da haben wir es dann so bei maximal 20 Grad, mehr wird es da nicht. Und so ähnlich wechselhaft wird es dann auch die nächsten Tage. Aus genau 3:01, Antenne Thüringen, der schnellste Verkehrsservice, immer noch ein Falschfahrer unterwegs auf der A38 zwischen dem Dreieck Südharz und Eisleben in beiden Richtungen, bitte vorsichtig. Und wir haben weiter auf der A4 Richtung Frankfurt zwischen Nora und Erfurt-Fieselbach ein kaputtes Auto, die rechte Spur ist gesperrt. Dann A9 Richtung Berlin zwischen Hermsdorf Süd und Hermsdorfer Kreuz, kaputter LKW. Und in Jena im Mühltal, Weimarische Straße statt auswärts im Abzweig zur Großschwabhäuser Straße, gesperrt nach einem Unfall. Blitzer, A4 Richtung Dresden zwischen dem Hermsdorfer Kreuz und Rüdersdorf, Jena Göschwitz statt einwärts, dann zwischen Oberhof und Zillermelis, dann noch ein Blitzer in Ruderstadt in der Schlossstraße und Weimar West in der Budapester Straße in der 30er-Zone. Wir wünschen eine gute Fahrt.
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0: Einen schönen Dienstagmittag.

0: Gute. Kenya Grace. Ja!
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2: Wieder hat jemand was gefunden. Dieses. Ja, schön. Das ist Lysanne. Die steht irgendwo hier in Thüringen vor einem Schloss. Wo denn, Lysanne?
3: Staufi hohen Felsen, wo die Hüpfeburgen sind.
2: Ah, okay. Und da hat sich so ein Schloss versteckt. Hast du es gleich gefunden,
3: ja,
2: oder musstest
3: genau.
2: du erst suchen?
3: Wir sind zufällig da lang gefahren gerade und dann habe ich das auf einmal erblickt am Zaun.
2: Am Zaun? Es ist auch noch fest jetzt. Also du kriegst gar nicht ab.
3: Ja.
2: Stehst
3: genau.
2: jetzt direkt davor.
3: Genau.
2: Okay, natürlich willst du jetzt wissen, was da drin ist, gell?
3: Richtig.
2: Siehst du die Nummer an der Seite dran?
3: Ja, das ist die 21.
2: Ich hätte jetzt einen Code für dich. Du bist schon ganz neugierig.
3: Ja.
2: Ich fühle das.
3: Ja.
2: Können ja auch 10.000 Euro drin sein, Lysanne.
3: Ja, genau.
2: Ja, gib mal eine 5.
3: Eine 5? Ja.
2: Dann eine 0.
3: Eine
2: 8.
3: Ja. Eine 8. Ja.
2: Und die 6.
3: Ja.
2: Jetzt bin ich gespannt, was ist drin?
3: Bilantes-Ticket.
2: Jawohl, für den Freizeitpark.
3: Cool, dankeschön.
2: Bitteschön, das Schloss kannst du auch behalten.
3: Ja.
2: Dann wünsche ich dir ganz, ganz viel Spaß im Freizeitpark in Bilantes und danke, dass du bei der Schatzsuche mitgemacht hast hier mit Antenne Thüringen.
3: Dankeschön.
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0: Es ist Antenne Thüringen in eurem Ohr. Gleich mit Super High und Following the Sun machen wir jetzt auch. Tolles Wetter, so kann es ruhig bleiben. Also zumindest bleibt es heute so. Schön. Und schön, dass ihr auch mit dabei seid. Und auch mit dabei einfach die beste Musik. Geht gleich los.
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5: 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Die Pilzsporenkonzentration steigt nach kühleren Nächten leicht an und reizt die Bronchien. Wer empfindlich auf Sporen reagiert, sollte Waldwege heute meiden. 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
1: Für Mittelthüringen Petra Kühling.
2: Guten Tag. Die Erfurter Milchkontorbeschäftigten bekommen mehr Geld. Die Löhne und Gehälter steigen in 3 Stufen um insgesamt 5%. So steht es im neuen Tarifvertrag der Milchindustrie Ost, hat die Gewerkschaft Nahrung Genuss Gaststätten mitgeteilt. Darauf habe sie sich mit dem Milchindustrieverband geeinigt. Ab diesem Monat gibt es zunächst 2,8% mehr und 50 Euro plus für die Azubis. Die bekommen außerdem die Fahrten zur Berufsschule bezahlt. Das Erfurter DMK Milchwerk ist auf süße Milchprodukte spezialisiert. Hier arbeiten über 300 Beschäftigte. Viele andere Milchbetriebe orientieren sich aber auch am Abschluss der Milchindustrie. Ja, und das ist wohl ein klassischer Fall von unbelehrbar. Im Kreis Sömmerda durfte ein Mann jetzt sein Auto abgeben, weil er immer wieder ohne Führerschein unterwegs ist. Eine Streife erwischte den 24-Jährigen am späten Abend auf der Landstraße am Kreisverkehr bei Dermsdorf. Außer, dass er nicht fahren darf, reagierte auch ein Drogentest positiv. Im Auto fanden die Polizisten außerdem mehrere Benzinkanister und einen Schlauch. Ob im Zusammenhang mit Straftaten, wird noch ermittelt.
0: Ja, es ist heute ein tolles Wetter. Jetzt haben wir ein paar Schäfchenwolken da. Sieht gut aus hier. Vielleicht bei euch auch. Und viel Sonne dazu. Die Temperaturen heute bei 25 Grad. Sehr angenehmer sommerlicher Tag. Morgen, da wird es anfangs erstmal ein paar Regentropfen geben und später dann auch nochmal Sonne bei dann nur noch 20 Grad. So, wir gucken jetzt auf die Straßen, 2 Minuten nach 1:30, Antenne Thüringen, der schnellste Verkehrsservice. Auf der A4 in Richtung Frankfurt zwischen Nora und Erfurt-Fieselbach kaputtes Auto, der rechte Fahrstreifen gesperrt. A9 Richtung Berlin zwischen Hermsdorf Süd und Hermsdorfer Kreuz kaputter LKW. Jena im Mühltal in der Weimarischen Straße statt auswärts am Abzweig zur Großschwab-Häuser-Straße gesperrt nach einem Unfall. Und im Kreis Nordhausen zwischen dem Abzweig nach Mörbach und Elende ein brennender LKW. Blitzer. A4 in Richtung Dresden zwischen dem Hermsdorfer Kreuz und Rüdersdorf, das 100 erlaubt. Dann Jena-Göschwitz statt einwärts in der 50er-Zone. Dann zwischen Oberhof und Zelamedes. Ruderstadt in der Schlossstraße in der 30er-Zone. Dann Weimar-Ettersburger Straße statt auswärts Höhe Lidl. Und in Weimar-West in der Budapester Straße in der 30er-Zone. Da ist auch ein Blitzer. Habt ihr noch mehr gesehen? Dann eine Nummer für alles. WhatsApp, Verkehr und mehr. 0800 3x5 25 50. Wir wünschen eine gute Fahrt. Jetzt mit Chapel Roan und The Subway. Wir haben bei der Arbeit hier auf Antenne Thüringen. Schön, dass ihr dabei seid.

0: Alanis Morissette. Und während Alanis noch am Klavier sitzt, wird hier in Thüringen weiter fleißig gejagt. 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
0: Ja, alle sind ganz fleißig und entdecken ein Schloss nach dem anderen. Es ist toll, wie ihr mitmacht. Haltet also die Augen offen. Wenn ihr ein Schloss seht, ruft ihr hier an unter 0800 3x5 2550. Und wie gesagt, es können ja 10.000 Euro drin sein in so einem Schloss. So, und wer jetzt dran ist? Der Björn hier. Hallo.
2: Hallo, hier ist der Tim.
0: Hallo Tim, ich grüße dich.
2: Ich habe von euch ein Schloss, glaube ich, gefunden. Da steht die Nummer 23 drauf.
0: Und wo hast du das gefunden?
2: Ja, ich war gerade mit einem Kumpel bei der Mensa. Wir sind nach Hause gelaufen und es hing ja ab Zaun dran. Und da, unverfehlbar auf meiner Augenhöhe, hatte ich gedacht, Mensch, jetzt kann ich endlich mal anrufen beim Radio.
0: Dann kriegst du jetzt für mich einen Code und guckst mal rein, was in dem Schloss drin ist, weil du weißt ja, 10.000 Euro können auch drin sein.
2: Boah, das wäre natürlich richtig cool.
0: Was würdest du machen, genau, mit der Kohle?
2: Ich glaube, ich würde jetzt erstmal mal verreisen und dann ein bisschen ansparen. Als Student kann man, glaube ich, immer ein bisschen Geld gebrauchen.
0: Aber unbedingt, unbedingt.
2: Und dann, ich bin auch fertig mit dem Studium bald, dann wird es für die nächste Wohnung genutzt, wo es weiter hingeht.
0: Gut. Dann drücke ich die Daumen, jetzt gibst du mal den Code ein, fängt mit der 8 an.
2: Ja.
0: Dann die 1.
2: 1, ja.
0: 4.
2: 4, ja.
0: 7.
2: Alles klar, jetzt bin ich mal gespannt. Und, wie cool. Thermegutscheine für 2 Erwachsene. Tageskarte für die Toskana-Therme.
0: Na, aber hallo.
2: Also das ist ja mega, richtig, richtig cool.
0: Ja, ist nicht mal weit weg von Jena. Dann machst du dich auf in die Toskana-Therme, Bad Sulza, und dann wünschen wir dir ganz, ganz viel Spaß.
2: Alles klar, vielen lieben Dank euch.
0: Schloss kannst du mitnehmen.
2: Boah, das ist ja noch super. Ja, das ist einwandfrei, das wird mit eingesteckt.
0: Genau.
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1: Alle Farben auf Antenne Thüringen. Björn Köbis hier im Studio und schön, dass ihr mit dabei seid. Gleich hier Elena und Ivo am Nachmittag und da heißt es natürlich für euch weiter suchen, suchen, aufmerksam sein, rumlaufen hier in Thüringen, auch mal nach rechts und nach links gucken. Vielleicht ist ja irgendwo ein Schloss versteckt und vielleicht in diesem Schloss die 10.000 Euro. Wenn ihr eins findet, ruft ihr an. Jetzt

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7: Guten Tag. Kriminelle Banden in Deutschland werben nach Erkenntnissen des Bundeskriminalamts zunehmend Minderjährige für Gewalttaten an. Die Kontakte laufen häufig über soziale Medien. Teils sind die angeworbenen Täter erst 13 Jahre alt. Das BKA spricht von einem neuen Phänomen, das sich sehr dynamisch entwickelt.
8: Gewalttaten werden dabei teils wie eine Dienstleistung online organisiert. Auftraggeber und diejenigen, die schließlich zuschlagen, begegnen sich oft gar nicht persönlich. Gleichzeitig nutzen vor allem jüngere Kriminelle soziale Netzwerke, um mit Macht, Status und Gewalt zu protzen. Das BKA spricht von einer sogenannten Gen-Z-Mafia. Insgesamt beobachtet die Behörde im Bereich der organisierten Kriminalität außerdem eine zunehmende Gewaltbereitschaft. Thomas Bleskin, Antenne Thüringen, Nachrichtenredaktion.
7: Verteidigungsminister Boris Pistorius will Rüstungskooperationen mit den USA weiter ausbauen. Dazu trifft er sich heute in Washington mit US-Amtskollege Hegseth. Pistorius verwies vor dem Treffen auf die Zusammenarbeit beim Tarnkappenjet F-35 und die geplante Fertigung von Lenkflugkörpern für das Luftverteidigungssystem Patriot in Deutschland. Das sei aber nicht alles. Deutschland verfüge über eine leistungsfähige industrielle Basis, bestens ausgebildete Fachkräfte und technologische Spitzenkompetenz. Hier könnten weitere Produktionskapazitäten geschaffen werden, erklärte der SPD-Politiker. Wenn die USA und Deutschland Stärken bündelten, könnten Systeme für Abschreckung und Verteidigung schneller und in größerer Zahl bereitgestellt werden. Damit stärken wir die Einsatzbereitschaft Deutschlands, der Vereinigten Staaten und des gesamten Bündnisses, so Pistorius. Nach der Hausexplosion in Weimar-Lützendorf sind weiterhin viele Fragen offen. Etwa, wo ist der 61-jährige Eigentümer? Nach ihm wird heute nochmal in den Trümmern gesucht. Dabei kommt ein speziell ausgebildeter Suchhund zum Einsatz, erklärte die Polizei.
9: Die Arbeiten vor Ort gestalten sich aufgrund der erheblichen Trümmermengen sowie der durchgeführten Löscharbeiten äußerst schwierig, heißt es. Gestern hatten bereits zwei Leichenspürhunde nach dem 61-jährigen Mann gesucht, ohne Ergebnis. Parallel zu den Aufräumarbeiten laufen die Ermittlungen zu den Hintergründen und zur Ursache des Geschehens. Die Polizei geht weiter davon aus, dass die Explosionen absichtlich herbeigeführt wurden. Wer das getan hat, ist allerdings weiter unklar. Andere Bewohner befanden sich zu dem Zeitpunkt des Brandes nicht in dem Wohnhaus. Bastian Diel, Antenne Thüringen, Nachrichten. Redaktion.
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7: Die Gewerkschaft Nahrung, Genuss, Gaststätten und der Milchindustrieverband haben sich auf einen neuen Entgelttarif für die Milchindustrie Ost geeinigt. Danach steigen die Löhne und Gehälter in 3 Stufen um insgesamt 5%. Ab September gibt es ein Plus von 2,8%. Weitere Erhöhungen von jeweils 1,1% folgen im Mai und im November nächsten Jahres. Der Tarifvertrag läuft bis Ende März 2028. Auch Azubis erhalten mehr Geld. Ihre Vergütungen steigen zum 1. September um 50 Euro und im November 2027 um weitere 25 Euro. Außerdem sollen Fahrtkosten zur Berufsschule künftig bis zur Höhe des Azubi- oder Deutschland-Tickets erstattet werden. Unmittelbar betroffen sind rund 3200 Beschäftigte, darunter auch die im Erfurter DMK Milchwerk.
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10: Und heute kriegen wir nochmal richtig Sommer-Vibes. In Kalbsried sind 17 Grad, Altenburg 18 Grad und Oberstadt 16 Grad. Klingt noch nicht so viel, aber das wird noch mehr. Ja, erst nämlich angefangen und jetzt haben wir richtig viel Sonne, auch am Nachmittag. Bis zu 27 Grad, die klingen richtig super, auch wenn es hier und da mal windig ist. Morgen geht's dann aber wieder bergab mit Gewitterregen und ein bisschen Sonne um die 20 Grad an.
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5: 14:03 Antenne Thüringen, der schnellste Verkehrsservice. A4 Richtung Frankfurt zwischen Nora und Erfurt. Fieselbach steht ein kaputtes Auto, deshalb ist die rechte Spur gesperrt. A4 Richtung Dresden, Abfahrt Mellingen, hier ein Stahlteil auf der Fahrbahn. A4 Richtung Frankfurt, Gegenrichtung hier in der Ausfahrt Gotha, da staut sich's aktuell. Dann geht's weiter auf der A9 Richtung Berlin zwischen Hermsdorf Süd und dem Hermsdorfer Kreuz, hier ein kaputter LKW. Und in Jena-Mühltal, Weimarische Straße statt auswärts am Abzweig zur Großschwabhäuser Straße, gesperrt hier aktuell nach einem Unfall. Die Blitzer, Dankeschön fürs Melden. Zwischen Oberhof und Zellamelis steht einer. In Weimar in der Ettersburger Straße statt auswärts. Und in Weimar West-Budapester Straße hier in der 30er-Zone. Und wenn jetzt noch was gefehlt hat, dann klingelt gern durch. Wir haben eine Nummer für alles. WhatsApp, Verkehr und mehr. Die 0800 3x5 25 50. Gute Fahrt.
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10: Ja, hallo, hallo. Dienstag, 15. September und Elena rutscht heute um die Wette beim größten Hexenwesen der Welt in Elrich-Rothe-Sütte. Deshalb hat Madeleine Rausch hier heute bei uns eingefunden.
5: Hallo.
10: Und Madeleine und Ivo rutschen quasi mit euch Richtung Feierabend. Die eine rutscht raus, die andere rauscht rein.
5: Den Gag, den hast du jetzt die ganze Nacht überlegt, oder?
10: Tatsächlich, ja.
5: Ja, also ich freue mich auf jeden Fall, dass ich mit dir und mit ganz Thüringen heute mal Richtung Feierabend rauschen darf.
10: Cool.
5: Okay, jetzt Schluss mit den Wortspielen. Die beste Playlist ist am Start. Schön, dass ihr auch dabei seid und wir sind natürlich auch dabei.
10: Rein geht's mit Taylor Swift und I Knew It, I Knew Ya.
5: Happy Day.

0: Oh ja, Beside You von James Blunt hier am Dienstagnachmittag. Ihr hört Antenne Thüringen zusammen mit Ivo im Studio und Madeleine Rausch, die dabei ist.
1: Ja,
0: denn
1: hallo.
0: Elena, die ist schon auf dem Weg nach Nordthüringen. Da ist sie nämlich heute in einer ganz besonderen Mission.
1: Ja,
0: unterwegs.
1: Heute großer Challenge-Tag für Elena. Sie will sich den Rutschrekord holen.
2: Let's go!
0: Ja, genau so. Und ich würde sagen, der Startschuss fällt. Am größten Hexenwesen der Welt, da findet ja das Wettrutschen gegen Olympiasieger im Skeleton Christopher Grotea statt. Und Elena darf antreten. Wir haben es geschafft, sie ist auf dem Weg. Und wir haben gerade schon ein bisschen mit ihr gesprochen. Wir sind alle schon ein bisschen aufgeregt.
1: Also nur, dass ihr euch das jetzt mal vorstellen könnt. Kurze, enge Hose, natürlich ein roter Antenne Thüringen Pullover, der muss natürlich sein, aber es sieht so aus, als wärst du, also das sieht schnittig aus, du könntest schnell werden heute.
3: Du machst dir Kopfkino bei den Leuten. Nee, ich habe mich einfach nur irgendwie so angezogen, damit ich schnellstmöglich aerodynamisch da runterdüsen kann und ich gucke mal, also ich habe wirklich mehrere Outfits dabei, ich bin so vorbereitet, weil ich einfach das nicht versemmeln möchte. Ich habe mich ja auch eingedeckt mit Tipps, sei es jetzt vom deutschen Meister im Wettrutschen, sei es jetzt von Max Langhahn Höhe.

0: persönlich Thüringer Legende. Und ich fühle mich ganz gut. Ich war tatsächlich gestern auch schon im Fitnessstudio und habe meine Pose geübt, in der ich runterrutschen werde. Aber ich muss trotzdem sagen, ich bin aufgeregt.
1: Wie wirst du dich denn hinsetzen?
0: Also ich habe die Tipps bekommen, so wenig wie möglich auf der Rutsche drauf haben. Das heißt, die eine Pobacke, nur die erlaube ich mir, auf die Rutsche zu legen, mehr nicht. Alles andere wird so sehr angespannt, dass ich da sonst gar keinen Widerstand habe, dass ich da wirklich, und ihr seht mich nicht, ich bin schon unten. So, das ist mein Plan ungefähr. Also irgendwas mit Beine, Arme in die Höhe und auf dem Po hockend. Irgendwie so.
1: Also ich sitze jetzt hier gerade auf meinem Stuhl und da brauchst du ja richtig Bauchmuskeln. Hast
0: ich
1: du
0: weiß.
1: Die? Das ist super anstrengend.
0: Ja.
1: Wow. Also nur auf einer Pobacke sitzen. Das krieg ich nicht mal ohne Rutschen hin.
0: Ja, mal gucken. Also ich habe ja Probeläufe und da schaue ich mal, was so die beste Taktik ist. Das wird gut, das wird ein fairer Kampf. Ich freue mich sehr und ich hoffe einfach nur, dass wir alle gemeinsam Spaß haben werden und da ein paar Bahnrekorde knacken werden. Aber trotzdem, ich würde mich über einen Gewinn freuen.
1: Und das Schöne ist, wir sind live mit dabei, nicht nur hier im Radio, sondern ihr könnt auch mal auf unsere Socials schauen, denn dann könnt ihr nicht nur das tolle Outfit von Elena bestaunen, sondern auch hoffentlich dann sehen, wie sie die Trophäe in der Hand hält. Wir drücken die Daumen.
2: Ganz Antenne Thüringen steht hinter dir.
0: Danke.
2: Wir wünschen dir einen guten Rutsch.
0: Danke.

0: Antenne Thüringen hier. Mit einem Namen, den ihr euch am besten einfach merkt und nie wieder vergesst. Gracie Abrams. Gracie Abrams?
1: Okay, ja.
0: Ja, Gracie Abrams.
1: Alles klar. Genau so ist es. Das hier, That's So True, war der Song, mit dem sie weltweit einen Durchbruch geschafft hat. Und seitdem ist sie ja eigentlich aus der Musikwelt nicht mehr rauszudenken.
0: Also jetzt mal meine ganz persönliche Meinung, so mein Musikerherz.
1: Ja.
0: Ich habe mir gestern ihr neues Album angemacht und habe dann direkt einfach nochmal gehört. Also es ist wirklich diese Frau, die nimmt dich mit in ihre Geschichten. Das ist jetzt mal so ein bisschen deep, aber wir hören jetzt ihren neuen Song an und das kennen wir alle gut, dieses Gefühl, das sie da besingt. Sie singt von diesem Hamsterrad und dass man manchmal einfach in so einer Spirale drin ist. Also ein Gefühl, das wir eigentlich vielleicht, ja, die meisten von uns am Dienstagnachmittag haben.
1: Ja, und das Schöne ist, sobald wir den Song hören, holt sie uns ja quasi mit der Stimme so ein bisschen raus, könnte man sagen.
0: Das, ne? Ist so.
1: Passt das so zu der Musikereinschätzung von dir? Ja, oder?
0: Ja.
1: Ja, und dann können wir ein bisschen tagträumen, das ist auch mal erlaubt. Dann müssen wir alle mal aus unserem Hamsterrad, aus der Routine aussteigen.
0: Look at My Life von Gracie Abrams. Gracie Abrams.
1: Ja.
0: Namen gemerkt?
1: Gracie Abrams.
0: Sie heißt Gracie Abrams.

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1: Und das ist das Wetter für Mittelthüringen auf Antenne Thüringen mit diesen aktuellen Temperaturen. In Orlamünde sind es 23 Grad, Gebesee hat 24 Grad und Bad Tennstedt meldet 25 Grad. Ja, und das Wetter, das macht echt Faxen mit uns. Heute Morgen noch neblig reingestartet, haben wir jetzt neben ein paar Wolken wieder viel Sonne und bis zu 27 Grad, also richtig schön warm. Und so bleibt es auch Richtung Feierabend. Zur Wochenmitte sind wir dann wieder zurück im Herbst. Regnerisches Wetter und um die 20 Grad.
0: Und wir schauen auf die Straßen um 14.30 Uhr. Antenne Thüringen, der schnellste Verkehrsservice. A4 Richtung Frankfurt zwischen Nora und Erfurt-Fieselbach. Hier steht ein kaputtes Auto und die rechte Spur ist gesperrt. Dann haben wir noch ein Stahlteil auf der A4 Richtung Dresden. Das liegt direkt in der Abfahrt Mellingen. Gegenrichtung, A4 Richtung Frankfurt, Ausfahrt Gotha, hier staut sich's aktuell. Weiter geht's auf der A9 Richtung Berlin, zwischen Hermsdorf Süd und dem Hermsdorfer Kreuz, hier steht ein kaputter LKW. Und in Jena Mühltal, Weimarische Straße statt auswärts, am Abzweig zur Großschwabhäuser Straße, hier aktuell gesperrt nach einem Unfall. Die Blitzer, danke fürs Melden. Zwischen Oberhof und Zellermelis steht einer. In Weimar, Ettersburger Straße, stadtauswärts. Und nochmal in Weimar West, in der Budapester Straße. Hier ist 30 erlaubt. Und wenn jetzt noch was gefehlt hat, dann ergänzt ihr einfach unter der 0800 3x5 25 50. Euch eine gute Fahrt.
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0: Die Madeleine ist heute dabei und der Ivo ist auch da, hallo. Nicht ärgern über die Spritpreise, sondern einfach Augen aufmachen und nach den schwarzen Antenne-Thüringen-Schlössern suchen.
1: Genau so ist es ja. Irgendwo im Freistaat sind 10.000 Euro versteckt. Ja, vielleicht direkt vor eurer Haustüre oder irgendwo in der Nähe. Müsst ihr einfach ein bisschen genauer gucken und wir geben euch gleich einen Tipp.
0: Wo könntet ihr gucken? Das sagen wir euch.
3: Die

0: träumen oder aufs Handy schauen ab dieser Woche nicht mehr. Nee, zumindest nicht, wenn ihr irgendwo unterwegs draußen seid, wenn ihr irgendwo im Freistaat unterwegs seid.
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2: Oh ja, jetzt geht's richtig ab, ey. Ihr könntet jederzeit einfach an 10.000 Euro vorbeilaufen. Und wahrscheinlich würde sich wirklich jeder in den Allerwertesten beißen, kann man sagen, wenn man einfach 10.000 Euro auf der Straße liegen lässt, weil ihr unsere Antenne Thüringen Schlüsselbox nicht gesehen habt.
0: Ganz Thüringen wird zum Suchterritorium, denn unsere Antenne Thüringen Schlösser hängen überall. Auf eurem Arbeitsweg, an eurem Dorfbrunnen, an Aussichtsplattformen, unter der Parkbank, auf dem Baum. Ja. Und das Schöne ist, wenn ihr eine findet, dann ist da definitiv was Schönes drin. Es gibt keine Niete.
2: Richtig guter Deal, würde ich sagen. Also macht eure Augen auf, wenn ihr gleich auf dem Heimweg seid oder vielleicht noch einkaufen geht oder so.
0: Ach komm, lass uns so einen kleinen Tipp geben, okay?
2: Okay, na gut. Also Madeleine möchte unbedingt eine glückliche Person hier am Telefon haben. Deswegen würde ich sagen, wir können noch einen kleinen Tipp geben. In Hohenfelden, ne? Ja, wir befinden uns ungefähr in der Ecke. Da gibt es ja ein tolles Strandbad. Und wir wissen nicht, ob jetzt heute da gerade totales Badewetter ist oder ob es überhaupt noch offen hat. Aber da so in der Strandbadnähe, da ist richtig schön. Also so richtig schön. So, zwinker, zwinker.
0: Zwinker, zwinker.
2: Macht eure Augen auf.
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0: schönen Nachmittag und schön, dass ihr Antenne Thüringen anhabt. Madeleine heute mit Ivo auf Feierabendmission.
1: Hallo.
0: Hi. Und eine kleine Anekdote von gestern. Wir suchen gerade eine neue Mitbewohnerin bei uns zu Hause und dann sind wir gestern so durch die Mails durchgegangen. Man bekommt ja dann immer so Anfragen und da musste man tatsächlich kurz schmunzeln. Da hatte eine Mailadresse mit miss-kitty irgendeiner Zahl at hotmail.de.
1: Oh Gott, süß. Okay, da hat wahrscheinlich irgendjemand nie ihre richtige E-Mail-Adresse geändert und irgendwann wollten wir halt alle cool sein und besonders süß und haben gedacht, das ist die E-Mail-Adresse überhaupt.
0: Die man braucht, ja.
1: Hattest du so eine?
0: Boah, ja, ich glaube, ich war irgendwie so Maddie.Lenchen. Unterstrich hatte man ja auch dann so zehntausende Xoxo oder irgendwie sowas in der Art.
1: Oh Gott.
0: Ja, ich hatte mal so eine Bewerbung gemacht für einen Ferienshop und habe dann eben genau diese E-Mail-Adresse reingeschrieben und dann meinte der Chef so zu mir, also ihre E-Mail-Adresse ist nicht so sehr professionell. Ja, dann habe ich sie geändert.
1: Okay, also mit Maddie Legend XOXO, das ist wahrscheinlich...
0: Das war nicht so toll.
1: Nicht so gut für einen Job, aber ganz ehrlich, ich würde sagen, da geistern doch bestimmt noch viele von solchen E-Mail-Adressen irgendwo bei uns in Thüringen rum. Wer hat eine zu bieten? Da könnt ihr gerne mal eine Sprachnachricht an unsere Nummer, an die 0800 3x5 2550 schicken. Wer hat hier so eine richtig schöne, peinliche E-Mail-Adresse?
0: Ja. Ein Kumpel von mir, der hieß Dennis und der hatte happy.dannyline.
1: Oh Gott.
0: Das war auch lustig.
1: Da kann man ja mal E-Mails hinschreiben. Wir machen weiter hier mit Limp Bizkit am Nachmittag Behind Blue Eyes. Ihr hört Antenne Thüringen. Schönen Nachmittag.

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9: Es ist unser aller Lieblingsthema, wenn wir jetzt von der Arbeit wieder nach Hause fahren, an der Tanke vorbeikommen. Die Spritpreise. Ja, viele von uns fahren auf Reserve und hoffen irgendwie, dass es doch wieder weniger wird. So, und jetzt hat sich der Bundeskanzler eingeschaltet. Mehr dazu hört ihr jetzt in den Antenne Thüringen Nachrichten. Es ist 15 Uhr.
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10: Guten Tag. Für viele Autofahrer ist die Schmerzgrenze erreicht. Die Benzin- und Dieselpreise an der Tankstelle steigen immer weiter. Aus der Politik kommen nun immer mehr Vorschläge, wie man gegensteuern könnte. Bundeskanzler Friedrich Merz etwa sagte beim Unternehmertag des Handelsverbandes BGA in Berlin, er sei der Meinung, dass wir handeln müssen. Auch andere Spitzenpolitiker melden sich beim Thema Benzinpreise zu Wort.
11: Über Gewinnsteuer oder Spritpreisdeckel. Vorschläge, um den Schock für die Autofahrer an der Tankstelle abzumildern, die kommen nun von allen Seiten. Es reicht, sagt der SPD-Generalsekretär und fordert die Bundeswirtschaftsministerin auf, endlich zu handeln. Die will gezielt entlasten, zum Beispiel Geringverdiener, denkt aber auch über eine geringere Energiesteuer nach. Eine Lösung allerdings, die gibt's noch nicht. Claudia Wächter, Antenne Thüringen, Nachrichtenredaktion.
10: Die Bandenkriminalität in Deutschland wird immer brutaler. So greifen kriminelle Verbindungen immer häufiger zu exzessiver Gewalt, um ihre Opfer einzuschüchtern oder ihre Machtansprüche gegenüber rivalisierenden Gruppen durchzusetzen. Das zeigt das Bundeslagebild organisierte Kriminalität, das heute vorgestellt wurde. Hier sind für das vergangene Jahr 20 Tötungsdelikte und 100 Fälle von Körperverletzungen aufgeführt. Im Vorjahr waren das 13 bzw. 77. Zugenommen haben demnach auch Fälle, in denen Gewalttaten wie eine Art Dienstleistung in Auftrag gegeben und sogar Minderjährige dafür rekrutiert werden. Unter diesen angeheuerten Tätern seien sogar 13-Jährige. Thüringen als Gesamterlebnis, so möchte sich der Freistaat künftig für Touristen aus dem In- und Ausland präsentieren. Dazu hat Wirtschaftsministerin Colette Bosion heute die neue Thüringer Tourismusstrategie vorgestellt. Zentraler Punkt, nicht mehr einzelne Sehenswürdigkeiten oder Angebote stehen im Mittelpunkt, sondern das touristische Gesamterlebnis. Ein Aufenthalt bei uns müsse als durchgehende Dienstleistungskette verstanden werden. Von der Erstinformation über Buchung, Anreise, Unterkunft, Gastronomie und Kulturangeboten. Das soll alles leicht kombinierbar und buchbar sein, ein Gesamterlebnis, das zum Wiederkommen einlädt. Die Wirtschaftsministerin erklärte,
12: ja, wir haben uns einen Perspektivwechsel verordnet. Wir wollen Tourismus konsequenter aus Sicht der Gäste, ja, und vor allen Dingen auch als Gesamterlebnis denken. An dieser Stelle haben wir definitiv Potenziale. Und natürlich bleiben einzelne Angebote und Sehenswürdigkeiten wichtig. Aber wir müssen uns stärker klar machen, für den Gast zählt am Ende das gesamte Reiseerlebnis. Von der Buchung über die Anreise bis hin zum eigentlichen Aufenthalt.
10: Wenige Tage vor den Wahlen in MacPom und Berlin ist die Union in einer Umfrage bundesweit auf ein historisches Tief gerutscht. Wenn schon am nächsten Sonntag Bundestagswahl wäre, kämen laut YouGov CDU und CSU auf 18%. Wahlsieger wäre klar die AfD mit 29%. Die Grünen kämen auf 16, die SPD auf 13, die Linke auf 10, FDP auf 5 und das BSW auf 4%. Bei den zwei Landtagswahlen am Sonntag geht es auch um die politische Zukunft von Bundeskanzler und CDU-Chef Friedrich Merz.
13: Und beim Wetter ist es jetzt gerade so ein bisschen, als würde man die Münze werfen. Heute ist sie wieder auf der Sommerseite gelandet. In Treffurt sind es 24 Grad, Weimar hat 25 Grad und Bad Lobenstein meldet 22 Grad. Und Richtung Feierabend, da gibt es jetzt so einen guten Sonne-Wolken-Mix. Es ist wie gesagt noch sehr, sehr warm, das kann man genießen. In der Nacht ist es dann relativ klar und der morgige Tag, der ist dann wieder herbstlicher. Da bekommen wir zwar auch Sonne, aber vor allem wirklich ein bisschen Regenwetter, 18 bis 22 Grad. Also da muss man den Regenschirm wieder dabei haben.
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9: 15.04 Uhr, Antenne Thüringen, der schnellste Verkehrsservice. A4 Richtung Dresden in der Abfahrt Mellingen liegt ein Stahlteil auf der Fahrbahn. A4 Richtung Frankfurt zwischen Wandersleben und Gotha, hier staut sich's. Circa 5 Kilometer steht ja da ungefähr im Stau. Letzte mögliche Ausfahrt ist die Ausfahrt Wandersleben. Weiter geht's auf der A9 Richtung Berlin zwischen Hermsdorf Süd und dem Hermsdorfer Kreuz, hier ein kaputter LKW. Kaputtes Auto auf der A9 Richtung München zwischen Eisenberg und Bad Klosterlausnitz. Dann A71 Richtung Schweinfurt zwischen dem Rennsteigtunnel und Oberhof. Hier aufpassen, da steht ein kaputtes Auto in der Pannenbucht. Jena, Mühltal, Weimarische Straße statt auswärts am Abzweig zur Großschwabhäuser Straße. Hier aktuell gesperrt nach einem Unfall. Ein brennender LKW im Kreis Nordhausen zwischen dem Abzweig nach Mörbach und Niedergebra. Und Jena, Rudolstädter Straße zwischen der Lobedaer Straße und an der Ringwiese. Aktuell auch gesperrt nach einem Unfall. Die Blitzer zwischen Oberhof und Luisenthal, Weimar-Ettersburger Straße statt auswärts und in Weimar-West in der Budapester Straße. Und wenn noch was gefehlt hat, dann einfach immer schnell durchklingeln. Wir haben eine Nummer für alles, WhatsApp-Verkehr und mehr, die 0800 3x5 2550. Gute Fahrt.
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9: Morgen ist Grande Finale. Die Frage ist, schmeckt dem Papst unsere Thüringer Bratwurst? Isst er sie überhaupt?
13: Ja, das ist wirklich eine große Frage, denn unsere Bratwurstbotschafter, sie sind gleich wieder bei uns in der Sendung. Ivo und Madeleine sind hier. Schönen Nachmittag euch. Und ja, heute ist noch nicht Finale. Heute sind wir auf der letzten Etappe, wirklich die letzten Meter Richtung Rom. Und wir fragen Heiko und die Jungs mal ganz ehrlich, wie ist es eigentlich, ganzen Tag wirklich hunderte Kilometer nur mit der Simme unterwegs zu sein? Und wie bereiten sie quasi die letzten 24 Stunden Richtung Papst vor? Also wir sind gespannt. Swim.

0: Habit von Laurel auf Antenne Thüringen. Ivo und Madeleine sind am Start. Hi. Und die letzten Meter vorm Ziel oder vorm Feierabend, das sind ja bekanntlich die härtesten. Aber bei unseren Bratwurstbotschaftern in Italien, da wird es jetzt so richtig schön.
1: Oh ja. Ausgesandt vom Bratwurstmuseum in Mühlhausen sind unsere sechs Thüringer jetzt unterwegs Richtung Rom. Und das seit 10 Tagen schon. Und sie trotzen wirklich allen Widerständen mit dem einen großen Ziel. Sie wollen dem Papst im Vatikan ein paar schöne Bratwürste überreichen.
0: So gehört sich.
1: So soll es sein. Und Heiko, ihr seid jetzt schon über eine Woche wirklich fast jeden Tag hunderte Kilometer auf euren Sim unterwegs. Ganz ehrlich, wie fühlt sich das an?
2: Man ist der Meinung, die eine oder andere Stelle am Körper ist mit dem Esser verwachsen. Aber wie heißt das bei uns beim Rennsteiglauf in Thüringen so schön? Das fällt mir gerade ein. Der Schmerz geht, aber der Stolz bleibt. Und das werden wir, denke ich mal, dann heute Abend, wenn wir in Rom sind, dann genießen.
1: Oh ja, so soll es sein. Und den Eintritt in Bella Roma, den habt ihr euch wirklich redlich verdient. Ihr seid ja so gut wie am Ziel. Wie schaut jetzt das Finale, wie schaut die letzte Etappe aus?
2: Zwei unserer Jungs sind schon vorgefahren mit dem Begleitfahrzeug. Die holen die Karten zur Audienz ab. Die müssen wir nämlich heute bis 15 Uhr abgeholt haben. Dann starten wir morgen früh gegen 7 Uhr mit dem SR2 Richtung Vatikan. Da muss man sich so

0: ein bisschen anstellen. Gegen 10 ist die Audienz geplant. Und da hoffen wir, dass wir natürlich dem Papst dort dementsprechend Bratwurst und Co. überreichen können. Da gibt es aber dann morgen die heißen Infos zu.
1: Ja, Heiko und seine Jungs haben es fast geschafft. Wir sind wirklich sowas von gespannt und drücken natürlich die Däumchen. Morgen um 15 Uhr das grande Finale. Unsere Bratwurstbotschafter beim Papst in Rom. Mal gucken, ob die Bratwurst schmeckt.
2: Ja, jetzt habe ich auch schon wieder Hunger.

0: Fata Morgana, das ist der richtige Vibe am Dienstagnachmittag. Ihr hört Antenne Thüringen mit Ivo und Madeleine. Hi.
1: Ja, hallöchen. Und wenn ihr draußen unterwegs seid und eine schwarze Schlüsselbox mit Antenne Thüringen Anhänger seht, dann ist das keine Fata Morgana, dann ist das einfach nur euer Zeichen, dass ihr einer der glücklichen Schatzsucher seid und ihr seid fündig geworden.
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0: Die Antenne Thüringen Schatzhotline ist hier. Hallo.
3: Hallöchen. Hallo, Nico Kleinert-Friedemann.
0: Hallo, Nico. Wo stehst du denn gerade?
3: In Apfelstedt vorm Bürgerhaus.
0: In Apfelstedt. Hast du schon Feierabend?
3: Ich hatte heute gar frei.
0: Du hattest heute frei und dann hast du dich auf Suche begeben oder bist du so zufällig in Apfelstedt am Bürgerhaus vorbeigelaufen?
3: Tatsächlich, quasi zufällig. Ich wollte eine Runde laufen gehen und mal woanders als sonst. Und dann bin ich hier durch Apfelstedt gelaufen und hatte heute früh von der Aktion im Radio gehört.
1: Sag uns gerne mal die Nummer deiner Schlüsselbox, die du da vor dir siehst.
3: Das ist die 11.
1: Die Nummer 11, alles klar.
0: Wir haben den Code für dich.
1: Lieber Nico, wir sagen dir jetzt einmal den Code. Das ist die 8462.
3: Zack, tadam.
1: Oh,
3: das ist aufgegangen.
1: Da hat sie was geöffnet, das ist sehr gut. Und?
3: Ja, das ist ein Rubbellos oder sowas, kann das sein?
1: Oh ja, das kann sein.
0: Oh, willst du gleich rubbeln?
3: Ja.
0: Komm, lass uns zusammen rubbeln.
3: Einen Schlüssel habe ich mit dem kann ich das machen. Ansonsten kann ich beim Laufen immer nicht so viel machen. So, Moment. Finden Sie eine 7, ist der Betrag daneben Ihr Gewinn. So, ich habe insgesamt 3 Siebenen gefunden. Dann habe ich jetzt 15 Euro gewonnen.
1: Hey, sehr geil. Herzlichen Glückwunsch.
0: Genau. So. Da holst du dir jetzt was Leckeres zum Essen.
3: Genau, hier gibt es ein Eis, glaube ich, hier in Apfelstedt.
0: Und die Suche geht natürlich weiter. Es sind noch ganz viele Schlüsselboxen hier in Thüringen versteckt. Und die eine wartet vielleicht schon auf euch.
1: Ja, viel Erfolg, ihr Abenteurer.
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0: Also Dienstagnachmittag und Stumbling In, ich finde, das passt. Oder? Was sagst du?
1: Toller Song. Ich mag den sehr. Ich höre den sehr, sehr gerne gegenüber anderen Leuten hier in der Redaktion. Also ich finde ihn cool.
0: Auf Deutsch finde ich ihn ja noch besser. Die Tasse Kaffee.
1: Ach ja, stimmt.
0: Ja, 15.30 Uhr haben wir es jetzt.
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3: Guten Tag. Die Bandenkriminalität in Deutschland wird immer brutaler. So greifen kriminelle Verbindungen immer häufiger zu exzessiver Gewalt, um ihre Opfer einzuschüchtern oder ihre Machtansprüche gegenüber rivalisierenden Gruppen durchzusetzen. Das zeigt das Bundeslagebild, organisiert die Kriminalität, das heute vorgestellt wurde. Hier sind für das vergangene Jahr 20 Tötungsdelikte und 100 Fälle von vollendeter Körperverletzung aufgeführt. Ein Jahr zuvor waren das 13 bzw. 77. Nur einige Tage vor den Landtagswahlen in Meck-Pomm und Berlin sinkt die Union bundesweit in einer Umfrage auf ein neues Rekordtief. Laut YouGov würden nur 18% CDU und CSU wählen, wenn an diesem Sonntag Bundestagswahl wäre. Die AfD kommt auf 28% und wäre Wahlsieger. Die Grünen kämen auf 16, die SPD auf 13, die Linke auf 10, FDP auf 5 und das BSW auf 4. Bremens CDU-Landeschef Strohmann warnte vor einem bundesweiten Absturz der CDU. Was gerade in Ostdeutschland geschehe, könne auch in Duisburg und Bremen passieren, sagte er im Deutschlandfunk. Die Leichtathletik-Weltmeisterschaften 2031 finden in München statt. Das hat der Weltverband heute bekannt gegeben. Bisher gab es 2 Leichtathletik-Weltmeisterschaften in Deutschland. 1993 war Stuttgart Ausrichter, im Jahr 2009 Berlin. Auf der blauen Bahn in der Hauptstadt lief Jamaikas Sprintlegende Usain Bolt Weltrekorde über 100 und 200 Meter. Und die haben heute noch Bestand. Und jetzt die Thüringen-Reporter aus eurer Region.
2: Für Mittelthüringen, Petra Kühling.
4: Guten Tag. Kein leichter Job für die Ermittler nach den Explosionen in Weimar-Lützendorf. Auch über 50 Stunden, nachdem hier 2 Gebäude eingestürzt und abgebrannt sind, wird weiter nach dem 61-jährigen Besitzer gesucht. Die Arbeiten sind wegen der riesigen Trümmermengen schwierig. Auch heute ist wieder ein speziell ausgebildeter Spürhund im Einsatz. Die Polizei geht davon aus, dass die Explosionen Sonntagvormittag vorsätzlich herbeigeführt wurden. Unter den Trümmern wurden auch mehrere Gasflaschen gefunden. Parallel zur Suche laufen auch die Ermittlungen zu den Hintergründen weiter. Bei den Explosionen war ein Sachschaden in Millionenhöhe entstanden. Andere Bewohner waren zu dem Zeitpunkt nicht im Haus. Die Stadt Ohrdruf sucht Zeugen zu Vandalismus. Am Wohnmobilstellplatz am Schloss Ehrenstein ist mutwillig eine Sitzbank zerstört worden. Verursacht nicht nur Kosten, sagt die Stadt, sondern beeinträchtigt auch die Aufenthaltsqualität für Einwohner, aber auch Gäste. Wer was beobachtet hat, sollte sich an den Stadtkümmerer wenden. Der ist immer der direkte Draht zur Verwaltung, sagt die Stadt. Gilt auch, wenn euch andere Schäden oder auch Probleme auffallen.
1: Ja, und in dieser Woche haben wir irgendwie so ein Wetter, wo du gerade denkst, ey, kurzes T-Shirt weggepackt, ab in den Winterschrank. Nee, wir müssen wieder die Sommershirts rausholen, denn in Sondershausen sind es 24 Grad, Karlsruhe 25 Grad und Meiningen 23 Grad. Also wieder Sommervibes, die heute am Start sind, und das zieht sich auch bis in den Feierabend rein. Morgen ist es dann wieder regnerischer, da haben wir so 18 bis 20 Grad und eher Herbstbedingungen. Da könnt ihr dann wieder so die Übergangsjacke rausholen.
0: 15.33 Uhr, Antenne Thüringen mit dem schnellsten Verkehrsservice. A4 Richtung Dresden in der Abfahrt Mellingen liegt ein Stahlteil auf der Fahrbahn. Weiter geht's auf der A4 Richtung Frankfurt. Hier staut sich zwischen Wandersleben und Gotha. Also wenn ihr noch runterfahren wollt, dann am besten die Ausfahrt Wandersleben nehmen. A9 Richtung Berlin zwischen Hermsdorf Süd und dem Hermsdorfer Kreuz. Hier entsteht ein kaputter LKW. Kaputtes Auto auf der A9 Richtung München zwischen Eisenberg und Bad Klosterlausnitz. Die A38 Richtung Göttingen zwischen Bleicherode und Breitenworbis. Aufpassen, hier steht ein kaputter LKW. Noch ein kaputtes Auto auf der A71 Richtung Schweinfurt. Das steht zwischen Erfurt-Gispersleben und Erfurt-Bindersleben. Weiter auf der A71 Richtung Schweinfurt zwischen dem Rennsteigtunnel und Oberhof. Hier ein kaputtes Auto. Dann haben wir noch eine Sperrung in Jena, Mühltal, Weimarische Straße stadtauswärts am Abzweig zur Großschwabhäuser Straße. Und in Jena in der Rudolstädter Straße, hier zwischen Lobedaer Straße und Winzelaer Straße, gab es einen Unfall. Die Blitzer, die holt ihr euch einfach ganz schnell auf euer Smartphone. Schickt uns eine WhatsApp mit Hashtag Blitzer an die 0800 3x5 2550. Und wenn ihr unterwegs seid, eine gute Fahrt.
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0: Heute die Madeleine dabei. Hallo. Elena rutscht heute um den Weltrekord in Nordthüringen. Also danke, Ivo, dass ich mich um die Musik kümmern darf heute.
1: Ja, also du, ich freue mich, wenn ich nicht alleine bin. Was hast du jetzt so in der Playlist mit drin für
0: Namen? Einer meiner Lieblinge. Alex Warren, der ist wirklich so ehrlich, wenn der auf der Bühne steht. Das flasht mich jedes Mal. Und kürzlich steht er so auf der Bühne und sagt, sorry, erste Reihe, ich habe heute Burger mit Salat gegessen und ich muss ständig furzen.
1: Nein, das hat er nicht.
0: Das hat er wirklich gesagt.
1: Oh Gott.
0: Überleg mal, wenn man so frisch verliebt ist und wie schwer das einem fällt, so vor einem Partner zu furzen, und der macht das einfach mal hier so vor 20.000 Fremden.
1: Ja, also ganz ehrlich, jetzt muss ich bei Alex Warren immer daran denken, dass er beim Singen furzen muss.
0: Sorry.
1: Sag mal.

0: Langsam geht's Richtung Feierabend. Antenne Thüringen ist hier. Und das Detektivbüro in Sachen Schatzsuche ist geöffnet. Es sind jetzt gerade so viele WhatsApps hier reingekommen, dass ihr alle auf der Suche seid. Wir können jetzt nicht die ganze Zeit mitlaufen und sagen, heiß, heiß, wärmer, kalt, nein, kalt, kälter. Das können wir leider nicht machen. Aber Ivo, heute ist Dienstag, wir haben gute Laune und... Komm, wir hauen noch einen Tipp raus.
1: Ja, wir hauen noch einen Tipp raus und geben aber noch eine ganz wichtige Information. Wenn wir einen Tipp gegeben haben und ihr sucht euch wirklich einen Wolf und findet trotzdem nichts, dann war vielleicht schon jemand vor euch da und schneller. Das kann halt auch passieren. Deswegen seid schnell unterwegs. Und heute bei dem Sommerwetter, warum gönnt ihr euch da nicht einfach mal so eine Abkühlung im Freizeitbad in Arnstadt? Da ist es doch richtig schön. Und da kann man sich für so eine Abkühlung, muss man gar nicht reinspringen, sondern vielleicht auch einfach erstmal mit dem Auto anreisen und auf dem Parkplatz parken. Zwinker.
0: 10.000 Euro sind irgendwo versteckt. Also Bikini einfach schnell daheim lassen und ihr geht vielleicht trotzdem zum Bad nach Arnstadt. Wie war das? Zwinker, Zwinker?
1: Richtig.
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0: Keine Band kann so Atmosphäre wie U2, finde ich. Das ist Antenne Thüringen, eure Feierabend-Playlist mit Ivo und Madeleine. Und da darf natürlich auch Harry Styles nicht fehlen. Und mit dem neuen Song hat er ja direkt ein neues Album, eine Welttour angekündigt. Und seit heute Morgen läuft da der Presale der Telekom.
1: Genau, da kann man nämlich jetzt schon Tickets kaufen. Und ab morgen 9 Uhr ist es dann der offizielle Ticketverkauf. Und was ganz spannend ist, Harry Styles haut auch einfach Ticket für 20 Euro raus. Mhm. Das klingt schon mal geil. Das sind sogenannte Unpredictable Fun Tickets, also unvorhersehbare Spaßtickets. So, langer deutscher Name. Und mehr dazu hat das Team echt noch nicht verraten. Fakt ist, wir werden es dann rausfinden, was es damit auf sich hat. Und cool ist, dass damit auch irgendwie Leute eine Chance haben, Harry Styles zu sehen, die jetzt nicht unbedingt ein Ticket für 128, 150 Euro oder mehr leisten können.
0: Ja, morgen 9 Uhr wissen wir mehr. Also ich werde nicht ansprechbar sein. Ich will Tickets.
1: Ja, ja, also ich werde auch in der Warteschleife drin sein, 100%.
0: Und im Radio haben wir ihn natürlich immer mit dabei, jetzt mit seinem neuen Hit Aperture hier auf Antenne Thüringen.

0: An der Tankstelle treibt es einem die Tränen in die Augen. Ja, kann man schon so sagen. Jetzt schalten sich immer mehr Politiker in die Diskussionen ein um die Entlastung. Auch unser Bundeskanzler. Mehr dazu hört ihr jetzt in den Antenne Thüringen Nachrichten. Es ist 16 Uhr.
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2: Guten Tag. Die Spritpreise explodieren. Im Tagesdurchschnitt waren gestern für einen Liter E10 2,29 Euro fällig, teilt der ADAC mit. Das war gut 1 Cent mehr als am Sonntag. Diesel kostete 2,41 Euro pro Liter und ist somit noch wenige Cent vom Rekordpreis entfernt. Jetzt hat sich Bundeskanzler Friedrich Merz in die Diskussion eingeschaltet. Er sagte beim Unternehmertag des Handelsverbandes BGA in Berlin, er sei der Meinung, dass wir handeln müssen.
3: Die Energiepreise, die Spritpreise an den Zapfsäulen steigen. Für viele Menschen, die täglich das Auto brauchen, ist eine Belastungsgrenze erreicht. Und ich bin der Meinung, dass wir handeln müssen. Das genaue Instrumentarium steht noch nicht fest. Sie können aber davon ausgehen, dass wir sehr bald einen Vorschlag dazu vorlegen werden.
2: Kriminelle Banden greifen in Deutschland immer mehr zu Gewalt, um ihre Opfer einzuschüchtern und Machtansprüche durchzusetzen. Das geht aus dem aktuellen Bundeslagebild organisierte Kriminalität hervor. Demnach gab es im vergangenen Jahr 20 vollendete Tötungsdelikte und 100 Fälle von vollendeter Körperverletzung, deutlich mehr als im Vorjahr. Zugenommen haben auch Fälle, in denen Gewalttaten als Dienstleistung bestellt werden, Innenminister Dobrindt.
4: Besonders perfide ist dabei, dass auch Minderjährige zunehmend für Verbrechen missbraucht werden, dass Minderjährige auch zunehmend als sogenannte Wegwerftäter eingesetzt werden. Sie werden rekrutiert, verheizt, fallen gelassen, während die Hintermänner im Verborgenen bleiben.
2: Einige der Täter sind dabei erst 13 Jahre alt. Nach den Explosionen und dem anschließenden Brand in einem Einfamilienhaus in Weimar-Lützendorf wurde heute weiter nach dem vermissten 61-jährigen Besitzer gesucht. Dabei kam auch erneut ein speziell ausgebildeter Suchhund zum Einsatz. Wegen der enormen Trümmerberge gestalten sich die Such- und Aufräumarbeiten sehr schwierig. Parallel dazu laufen die Ermittlungsarbeiten auf Hochtouren. Noch immer ist ungeklärt, wer die Explosionen herbeigeführt hat und vor allem warum. Die Polizei geht davon aus, dass die Detonationen vorsätzlich mit Hilfe von Gasflaschen ausgeführt wurden. Es wurden einige davon in den Trümmern gefunden. Andere Personen waren zum Zeitpunkt des Brandes nicht in dem Haus. Der entstandene Sachschaden wird auf Millionenhöhe geschätzt.
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2: Englische Woche in der Fußball-Regionalliga. Heute Abend 19 Uhr ist Anstoß in den beiden Auswärtsspielen der beiden Thüringer Teams. Antenne Thüringen Sportreporter Kim Wenzel. Wer hat die vermeintlich leichtere Aufgabe?
5: Also um es mit den Worten der Trainer zu sagen, leichte Aufgaben gibt's nicht. Allerdings reist Erfurt zur kleinen Hertha nach Berlin. Die sind Viertletzter, haben Samstag in Jena 0-3 verloren und Rot-Weiß kommt mit der breiten Brust eines Spitzenreiters in die Hauptstadt. Hier dürfte der Favorit klar sein. Dagegen scheint in der Partie von Carl Zeiss beim Mitaufstiegsfavorit Halle im Saale-Duell alles möglich. Die Hallenser haben genau 3 Punkte weniger als Jena auf dem Konto. Und der FCC wird seinerseits alles versuchen, damit es am Ende 6 Zähler Abstand werden.
2: Wir werden sehen. Dankeschön, Kim.
6: Und jetzt kriegen wir zu diesem Dienstag in der neuen Woche nochmal richtige Sommervibes. In Köln da sind 26 Grad, Bad Salzungen 25 Grad und Rudolstadt hat 24 Grad. Und irgendwie hat der Tag neblig begonnen, aber dann gibt's jetzt neben Wolken auch ganz viel Sonne. Bis zu 27 Grad, das klingt noch richtig nach Badewetter eigentlich schon. Morgen geht's dann wieder bergab. Da gibt's Gewitterregen, hier und dann ein bisschen Sonne, aber 18 bis 20 Grad. Also da müssen wir wahrscheinlich schon den Schal noch nicht rausholen, aber die Regenjacke zumindest.
0: Oh, ich hatte diese Woche schon eine Wärmflasche. Also man kann das schon. Wir schauen auf die Straßen um 16.05 Uhr. Antenne Thüringen mit dem schnellsten Verkehrsservice. A4 Richtung Frankfurt zwischen Jena Zentrum und Jena Göschwitz. Hier liegen Reifenteile auf der Fahrbahn. Dann die A9 Richtung Berlin zwischen Gefrees und Münchberg Süd. Hier Gegenstände auf der Fahrbahn. Aktuell nur eine Spur befahrbar. A9 Richtung München zwischen Eisenberg und Bad Klosterlausnitz. Aufpassen, hier ein kaputtes Auto. Dann noch ein kaputter LKW auf der A38 Richtung Göttingen zwischen Bleicherode und Breitenworbis. A71 Richtung Schweinfurt zwischen Erfurt-Gispersleben und Erfurt-Bindersleben. Hier steht auch ein kaputtes Auto. Und dann noch eine Meldung von der B7 zwischen in Weimar zwischen dem Baumschulenweg und am Waldschlösschen aktuell gesperrt nach einem Unfall. Und auch im Wartburgkreis hat es gekracht zwischen Lauchröden und Salmanshausen, hier aktuell die Straße gesperrt. Ein Blitzer kennen wir, der steht aktuell zwischen Oberhof und Luisenthal. Und wenn ihr ergänzen wollt, dann klingelt ihr hier bei uns durch. Wir haben eine Nummer für alles, WhatsApp-Verkehr und mehr. Die 0800 3x die 5 25 50. So, jetzt muss ich den Countdown starten, ne?
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6: Ja, genau so.
0: Genau so ist es und wir freuen uns schon sehr drauf. Ivo, du bist ja mit Anna und Alex und dem ganzen Antenne Thüringen Team vor Ort und ich werde euch hier im Radio ganz sicher dorthin begleiten.
6: Ja, und es gibt dort auch einen ganz tollen Überraschungsgast, auf den ihr euch freuen könnt. Wir spoilern gleich 2 Songs mal und ich sag mal so, er heißt Michael oder Michael, wenn man ihn Englisch ausspricht. Es ist jetzt nicht Michael Jackson mit Moonwalk und der käsige Michael, der ist es wahrscheinlich auch nicht, aber wer es ist, das erfahrt ihr gleich nach Frieda Gold. Und das jetzt sind hier Martin Garrix und Ed Sheeran mit Repeated. Schönen Nachmittag euch. Kommt gut durch den Dienstag.

0: Wovon sollen wir träumen? Frieda Gold stellt die wichtigen Fragen hier auf Antenne Thüringen. Madeleine und Ivo sind da und wir können euch eine Sache sagen, wovon ihr nämlich träumen könnt. Nämlich vom Sonntag in Oberhof. Das wird eine Party für die ganze Familie.
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3: Und wir haben ja gerade so ein bisschen geheimnisvoll gesprochen über den dubiosen Michael. Vielleicht ist es ja der käsige Michael. Aber ich würde sagen, wir lernen ihn jetzt einfach mal gemeinsam kennen. Michael, was hast du denn am Sonntag beim Familienfeiertag alles dabei?
4: Hi, ja, also ich bringe einen Zylinderhut mit ganz vielen Luftballons. Ganz viele Luftballons in verschiedensten Farben und Formen und Größen, die habe ich da dabei.
3: Und dann hast du wahrscheinlich, also du wirst wahrscheinlich the most wanted person sein an diesem Tag, denn du machst dann wirklich Dinge, die die Kinder auch mit nach Hause nehmen können.
4: Tatsächlich, die können das mit nach Hause nehmen. Also die Luftballons werden dann, wie es der Name schon vermuten lässt, mit Luft gefüllt. Das kann sein, dass ich sie mit dem Mund aufblase oder mit verschiedenen Pumpen, die ich dabei habe. Die werden dann gefüllt und dann mache ich da natürlich was draus aus diesen Luftballons.
0: Oh, also das fand ich schon immer toll. Ich kann mich erinnern, dass ich sowas immer sehr gerne mit nach Hause genommen habe, wenn man bei irgendwelchen Kinderfesten, Familienfesten unterwegs war. Jetzt bist du auch beim Familienfeiertag am Sonntag dabei. Wie lange dauert das denn so, also so ein Tier, ein Kunstwerk, irgendetwas als Ballonkünstler herzustellen?
4: Ist ganz, ganz unterschiedlich. Es gibt natürlich Sachen, die gehen sehr, sehr schnell. Das geht teilweise in wenigen Sekunden, manche Sachen sind ein bisschen aufwendiger. Für manche Figuren bräuchte man mehrere Ballons, die man miteinander verknotet. Vielleicht auch mal mittendrin so einen Ballon abreißt, in zwei Teile teilt. Aufpasst, dass die Luft nicht rausgeht, Knoten reinmacht, dass man am Schluss wirklich was Schönes, Besonderes dann hat. Je nachdem ist das ein bisschen unterschiedlich, wie lange sowas dauert. Ne?
3: Du redest jetzt ja gerade schon vom Knoten. Wir hatten es heute schon mit unseren Mamis hier in der Redaktion, die ja auch alle schon ganz viele Luftballons mal für den Kindergeburtstag aufgepustet haben. Und wir sind uns einig gewesen, es ist ja ultra schwierig, diese Luftballons zu verknoten. Wie lang brauchst du dafür und wie hast du einen Tipp für uns alle, dass man das irgendwie schnell machen kann?
0: Oh ja.
4: Ach, ich nehme gern die Zwei-Finger-Technik, soll heißen. Du nimmst den Ballon, der hat ja am Ende da da wo der Knoten reinkommt, dieses Ende. Ja. Und das schlingst du einmal um zwei Finger. Nimmst zum Beispiel Zeige- und Mittelfinger. Dann steckst du das Ende in der Mitte zwischen deinen zwei Fingern durch und ziehst die Schlaufe über das Ende, die sich da gebildet hat. Und zack, hast du schon einen Knoten. Das ist ein sehr, sehr zeitsparender
3: Weg. Ich mach's immer um den Daumen rum und dann funktioniert das. Es ist immer so ein Gefutzel. Haben wir alle was noch gelernt.
0: Ja.
3: Und wir freuen uns auf den Michael.
0: Genau, so ist
3: es. 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

0: Yes. The Rhythm is a Dancer auf Antenne Thüringen. Und unsere Elena, die hat hoffentlich auch den Rhythm jetzt drauf. Sie rutscht heute beim Rutschwettbewerb auf dem Hexenbesen.
1: Genau, so ist es. Ja, ich habe sie angemeldet fürs Wettrutschen in der Hexerlebniswelt. Unter anderem gegen Olympiasieger Christopher Grothea. Und sie ist jetzt vor Ort und gerade am Trainieren. Genau in diesen Minuten ist es jetzt gleich soweit. Es wird ernst. Und wir haben aber ihre erste Einschätzung nach den Probeläufen hier. Elena, wie schaut's aus?
2: Und dann geht's rum.
3: Ich muss echt sagen, also mein Puls ist gerade wirklich hoch, genauso wie der Saturn. Alle machen gerade Probeläufe. Ich konnte mich in meinem ersten, naja, es war erstmal ausprobieren, erstmal dran gewöhnen. Der zweite war dann eher schon zum Verbessern, aber ich möchte natürlich trotzdem besser werden. Ne? Ich möchte besser werden. Also zwei Probeläufe durch, wünscht mir Glück, dass das jetzt dann bei den endgültigen Läufen komplett Bestleistung wird.
0: Wir drücken auf jeden Fall die Daumen. Jawohl. Sie klingt wirklich schon aufgeregt.
1: Ja, sie ist voll
0: gespannt.
1: Im Fokus.
0: Okay.
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5: 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Die Pilzsporenkonzentration steigt nach kühleren Nächten leicht an und reizt die Bronchien. Wer empfindlich auf Sporen reagiert, sollte Waldwege heute meiden. 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
0: 16.30 Uhr.
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10: Guten Tag. Die Spritpreise explodieren. Für viele Autofahrerinnen und Autofahrer in Deutschland ist die Schmerzgrenze erreicht. Jetzt schalten sich immer mehr Politiker in die Diskussion um Entlastungen ein, auch der Bundeskanzler. Er sagte beim Unternehmertag des Handelsverbandes BGA in Berlin, er sei der Meinung, dass wir handeln müssen. Das genaue Instrumentarium stehe noch nicht fest. Sie können aber davon ausgehen, dass wir sehr bald einen Vorschlag dazu vorlegen. So Merz wörtlich. Nach den Explosionen und dem anschließenden Brand in einem Einfamilienhaus in Weimar-Lützendorf wird weiter nach dem vermissten 61-jährigen Besitzer gesucht. Dabei kam heute erneut ein speziell ausgebildeter Suchhund zum Einsatz. Wegen der enormen Trümmerberge gestalten sich die Such- und Aufräumarbeiten sehr schwierig. Parallel dazu laufen die Ermittlungsarbeiten auf Hochtouren. Noch immer ist ungeklärt, wer die Explosionen herbeigeführt hat und vor allem warum. Die Polizei geht davon aus, dass die Detonationen vorsätzlich mit Hilfe von Gasflaschen ausgeführt wurden. Thüringen will sich Besuchern künftig als touristisches Gesamterlebnis präsentieren. Auch sollen die Übernachtungszahlen innerhalb von 10 Jahren um etwa 500.000 gesteigert werden. Dazu hat heute Wirtschaftsministerin Carlotte Bosion eine neue Tourismusstrategie des Freistaates vorgelegt. Zentraler Punkt, nicht mehr einzelne Sehenswürdigkeiten oder Angebote stehen im Mittelpunkt, sondern das touristische Gesamterlebnis. Ein Aufenthalt bei uns müsse als durchgehende Dienstleistungskette verstanden werden. Von der Erstinformation über Buchung, Anreise, Unterkunft, Gastronomie und Kulturangeboten. Und jetzt die Thüringen-Reporter aus eurer Region.
11: Für Mittelthüringen, Petra Kühling.
12: Guten Tag. Bei Bauarbeiten ist im Ilmkreis ein ganz besonderer Münzschatz entdeckt worden. 11 Silbermünzen aus der Zeit der Kelten. Sie wurden am Singerberg gefunden und sind über 2000 Jahre alt, sagt das Landesamt für Denkmalpflege und Archäologie. Entdeckt wurden die Münzen schon vor gut einem Jahr, als der Boden vom Bau des neuen Feuerwehrgerätehauses archäologisch untersucht wurde. Sie lagen verteilt auf dem ehemaligen Sportplatz. Und erst seit kurzem steht fest, dass die insgesamt 11 Münzen ursprünglich zusammengehörten. Geprägt wurden sie im ersten Jahrhundert vor Christus, vermutlich im nordwestlich gelegenen Gotha-Land. Von diesem seltenen keltischen Münztyp waren in ganz Thüringen bisher nur rund 80 Exemplare bekannt. Maßbier, Festzelte und Wiesenstimmung gibt's längst nicht nur in München. Das günstigste Oktoberfest aber wird in Erfurt gefeiert. Zumindest wenn's ein Kurztrip sein soll, inklusive Übernachtung. Die Plattform kurzurlaub.de hat 28 Feste in Deutschland verglichen. Bastian Thiel.
13: 13,80 Euro kostet die Maß. Ein typisches Festgericht 8,70 Euro. Dazu gibt's Live-Musik und rund um die Festzelte auf den Domplatz auch echtes Volksfest mit rund 50 Schaustellern. Außerdem wichtig fürs Ranking, der Kurztrip zum Erfurter Oktoberfest ist auch spontan noch möglich. Die Kosten für den Modellkurztrip knapp 223 Euro für zwei Personen. Mit zwei Nächten im Hotel, viermal Bier, zweimal Essen und Eintritt.
12: Das Original ist und bleibt München, ist klar. Da würde nach der Berechnung von Kurzurlaub das gleiche Paket aber locker das Vierfache kosten.
1: Und wenn wir aufs Wetter gucken, da merken wir, immer wenn ein Tag Herbst war, kommt jetzt ein Tag Sommer. Und genau so ist es gerade. In Erfurt sind 26 Grad, Kreuzen hat 25 Grad und Eisfeld 23 Grad. Bis zu 27 Grad kann es auch heute am Nachmittag und Richtung Feierabend noch werden. Ihr bekommt auch ein bisschen Sonne ab. Morgen sieht es schon ein bisschen anders aus. Da ist viel Gewitterregen auch dabei. Da muss man wahrscheinlich wieder einen Regenschirm mit dabei haben. 18 bis 22 Grad.
0: Und der Feierabendverkehr, es wird immer mehr, Antenne Thüringen, mit dem schnellsten Verkehrsservice hier um 16.35 Uhr. Wir gehen auf die A4 Richtung Frankfurt zwischen Jena Zentrum und Jena Göschwitz. Aufpassen, hier liegen Reifenteile auf der Fahrbahn. A9 Richtung Berlin zwischen Gefrees und Münchberg Süd. Hier Gegenstände auf der Fahrbahn, aktuell nur eine Spur frei. A9 Richtung München zwischen Eisenberg und Bad Klosterlausnitz, hier ein kaputtes Auto. Die A72 Richtung Chemnitz zwischen dem Dreieck Hochfranken und Pirk, hier Reifenteile auf der Fahrbahn. B7 in Weimar zwischen dem Baumschulenweg und am Waldschlösschen, aktuell gesperrt nach einem Unfall. Auf der B247 Richtung Gotha hat es auch gekracht, und zwar zwischen Mühlhausen und Höngeda, hier aktuell gesperrt. Und noch eine Sperrung im Wartburgkreis zwischen Lauchröden und Salmanshausen, hier gab es auch einen Unfall. Ein Feierabendblitzer steht zwischen Oberhof und Luisenthal. Und wenn euch noch was aufgefallen ist, dann klingelt ihr hier durch. Eine Nummer für alles, WhatsApp-Verkehr und mehr. 0800 3x5 2550.
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0: Schönen Feierabend. Und denkt dran, so ein kleiner Feierabendspaziergang, der könnte sich lohnen.
1: 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Wir haben dann den Code für euch und dann gibt's vielleicht eine ganz große Überraschung.
0: Gibt keine Nieten.

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0: Ja, singen und einen schönen Spaziergang am Feierabend, das empfehlen wir diese Woche definitiv. Es könnten nämlich 10.000 Euro dabei rumkommen.
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2: Genau so ist es. In ganz Thüringen hängen Schlösser, sogenannte Antenne Thüringen Schlüsselboxen. Die sind so wie kleine Schatzkisten und irgendwo sind 10.000 Euro drin. Und wir merken, jetzt wird's Feierabend und immer wenn ihr ein Schloss seht, dann ruft ihr hier an bei uns. Und hier ist schon wieder ein glücklicher Finder. Hallöchen, wer bist denn du?
3: Gregor.
2: Den Gregor haben wir dann. Grüß dich, schönen Nachmittag, Gregor. Wo befindest du dich gerade?
3: Direkt an der Elisabethbrücke in Rudolstadt befinde ich mich gerade und habe ein großes Schloss in der Hand.
0: Warum befindet man sich im schönen Heinrich-Heine-Park auf der Elisabethbrücke an einem Dienstagnachmittag? Erzähl uns mal.
3: Ja, also ich bin gerade auf dem Weg zu meiner Großmutter. Meine Eltern sind gerade verreist und jemand musste halt mal ein bisschen nachfahren. Ich war auch schon 94 und ja,
0: guck ich
3: als Enkel mal ein bisschen danach, bin gerade von Jena gekommen.
0: Da also, freut sich die Oma. Vielleicht kannst du ihr jetzt auch noch was Tolles mitbringen.
2: Dann sag uns gerne mal, was ist denn deine Schlüsselbox-Nummer?
3: Da steht eine große 9 drauf.
2: Dein Code lautet 6901.
3: Aufgegangen, ja.
0: Ja, ist aufgegangen und erzähl, was ist drin? Oh, bin ich aufgeregt.
3: Geld.
0: Wie viel? Das muss er auch noch zählen.
3: 500 Euro.
2: 500 Euro! Herzlichen Glückwunsch, Gregor!
3: Unglaublich, ja.
0: Das sind jetzt deine.
3: Das ist ja abgefahren.
2: Na, da hast du der 94-jährigen Oma ja was zu erzählen.
3: Das ist krass. Dankeschön.
2: Wir gratulieren dir recht herzlich, mein Lieber.
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5: Autofahren kann sich bald keiner mehr leisten. Entlastungen müssen her, so die Forderungen von allen Seiten. Jetzt hat der Bundeskanzler ein Machtwort gesprochen. Mehr dazu hört ihr jetzt in den Antenne Thüringen Nachrichten um 17 Uhr.
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6: Guten Tag. Für viele Autofahrerinnen und Autofahrer ist eine Schmerzgrenze erreicht. Bundeskanzler Friedrich Merz hat heute angesichts der hohen Spritpreise Entlastungen angekündigt. Merz sagte beim Unternehmertag des Handelsverbandes BGA in Berlin, er sei der Meinung, dass wir handeln müssen.
7: Der Frust an der Tankstelle ist auch bei Merz angekommen. Für viele, die täglich das Auto brauchen, ist eine Belastungsgrenze erreicht, sagt der Kanzler und verspricht, wir werden sehr bald einen Vorschlag auf den Tisch legen. Details nannte er nicht. Aber der Druck auf die Bundesregierung wächst, endlich zu handeln, eventuell mit einem Spritpreisdeckel, einer Übergewinnsteuer für die Ölkonzerne oder auch mit gezielten Maßnahmen, zum Beispiel nur Entlastungen für Geringverdiener. Claudia Wächter, Antenne Thüringen, Nachrichtenredaktion.
6: Die Bandenkriminalität in Deutschland wird immer brutaler. So greifen kriminelle Verbindungen immer häufiger zu exzessiver Gewalt, um ihre Opfer einzuschüchtern oder ihre Machtansprüche gegenüber rivalisierenden Gruppen durchzusetzen. Das zeigt das Bundeslagebild Organisierte Kriminalität, das heute vorgestellt wurde. Hier sind für das vergangene Jahr 20 Tötungsdelikte und 100 Fälle von Körperverletzung aufgeführt. Im Vorjahr waren das 13 bzw. 77. Zugenommen haben auch Fälle, in denen Gewalttaten wie eine Art Dienstleistung in Auftrag gegeben und sogar Minderjährige dafür rekrutiert werden. Unter diesen angeheuerten Tätern seien sogar 13-Jährige, wurde gesagt. Thüringen will sich Besuchern künftig als touristisches Gesamterlebnis präsentieren. Auch sollen die Übernachtungszahlen innerhalb von 10 Jahren um etwa 500.000 gesteigert werden. Dazu hat heute Wirtschaftsministerin Colette Bosion eine neue Tourismusstrategie des Freistaates vorgestellt. Kulturelle Attraktionen, Sport- und Freizeitangebote oder regionale Gastronomie sollen schon bei der Buchung von Übernachtungen stärker miteinander verbunden und angeboten werden. Weg von der Einzelleistung hin zu Angeboten für ein Gesamterlebnis. So die Ministerin. Im ersten Halbjahr gab es im Thüringen-Tourismus mit 4,6 Millionen Übernachtungen keinen Aufwärtstrend. Das war etwa genauso viel wie im Vorjahreszeitraum.
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6: München hat zwei internationale Prestige-Events zugesprochen bekommen. Die bayerische Landeshauptstadt darf 2031 die Leichtathletik-Weltmeisterschaft austragen. 3 Jahre zuvor soll das Finale der Fußball-Champions League in der Allianz Arena stattfinden. Das haben der Leichtathletik-Weltverband und die Europäische Fußballunion heute fast zeitgleich bekannt gegeben.
8: In der nächsten Saison hat der FC Bayern wieder die Chance auf ein Finale daheim. Die Entscheidung in der Fußball-Königsklasse fällt 2028 in der Arena in Fröttmanning. Lange mussten die Bayern nicht auf die neue Gelegenheit warten. Das letzte Champions-League-Finale gab es dort erst im vergangenen Jahr. 2031 steht dann die Leichtathletik im Mittelpunkt. Im modernisierten Olympiastadion findet die WM statt. Pia Wegner, Sportredaktion.
9: So. Und jetzt sind wir mit dem Wetter bereit. Wir gucken mal auf die Temperaturen. In Dingelstedt 24 Grad, Weilert 25 Grad und Arnstadt 26 Grad. Und der Tag hat neblig begonnen, ist aber jetzt schon wieder so im Sommermodus. Also paar Wolken, aber ganz viel Sonne zum Feierabend und 27 Grad in der Spitze. Das hört sich richtig gut an. Morgen geht es dann wieder so ein bisschen bergab, könnte man sagen. Gewitterregen wartet auf uns, bisschen windiger wird. Da guckt die Sonne nur ab und zu mal vorbei. 18 bis 22 Grad, also da müssen wir ein bisschen achtsamer sein.
5: 17.05 Uhr Antenne Thüringen mit dem Feierabendverkehr. Passt gut auf, also es ist wirklich einiges an Unfällen passiert. Wir fangen aber an auf der A9 Richtung München zwischen Eisenberg und Bad Klosterlausnitz. Hier steht ein kaputtes Auto. Gegenstände haben wir auf der A70 Richtung Bayreuth zwischen Knetzgau und Eltmann. Dann die B7 Weimar zwischen Baumschulenweg und am Waldschlösschen, hier aktuell nach einem Unfall gesperrt. B247 Richtung Gotha zwischen Mühlhausen und Höngeda nach einem Unfall gesperrt. B7 Gotha in der Salzgitterstraße stadteinwärts nach einem Unfall gesperrt. Und im Wartburgkreis zwischen Lauchröden und Salmanshausen hier ebenfalls nach einem Unfall gesperrt. Das war's erstmal. Wenn ihr noch was gesehen habt, dann ruft einfach durch 0800 3x5 2550. Und wenn ihr unterwegs seid, dann kommt gut und sicher nach Hause.
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5: Die Madeleine ist heute dabei. Hallo.
9: Hallöchen.
5: Der Ivo ist auch da. Und ich finde es total witzig. Jetzt laufen ja gerade so einige Kollegen raus. Und heute ist so ein bisschen kurze Hosen, lange Hosen, aber auch alles dabei. Ja. Also jeder, ich habe hier auch eher so die lange Hose heute an.
9: Und ich war auch wirklich in der Mittagspause schon kurz davor, einen Hosenwechsel durchzuführen. Also da war es schon fast Gänsehaut. Ich musste nämlich fast schon die kurze Hose anziehen. Also ich glaube, bei dem Wetter, da kommen wir jetzt gerade noch in die Sommerstimmung. Und morgen ist dann schon wieder Herbst.
5: Wissen wir Bescheid, Ivo hat eine Wechselhose auf Arbeit dabei. Das finde ich krass.
9: Naja.

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0: Bierchen und schönen Feierabend. Ivo und Madeleine mit dabei. Schön, dass ihr Antenne Thüringen anhabt. Und ja, wahrscheinlich auf dem Weg Richtung Feierabend seid ihr auch schon an der Tanke vorbeigefahren und habt euch gedacht so, nein, muss nicht sein. Es ist wirklich so das Thema des Tages oder eigentlich schon der letzten Tage, die Spritpreise. Aber es kann auch so sein, dass ihr wie Gregor einfach unterwegs seid und ein Antenne Thüringen Schloss findet, eine Schlüsselbox.
1: Richtig.
0: Ja, und bei Gregor war es folgendermaßen.
2: Ist aufgegangen, ja.
0: Ja, ist aufgegangen und erzähl, was ist drin? Oh, bin ich aufgeregt.
2: Geld.
0: Wie viel?
2: Kleinen Moment.
0: Das muss er auch noch zählen.
2: 500 Euro.
3: Herzlichen Glückwunsch, Gregor!
2: Unglaublich.
0: Ivo ist ausgerastet.
1: Ja, bei so einer tollen Menge Geld,
0: Hammer,
1: ey.
0: Oder?
1: Die kannst du anlegen, da kannst du sparen, das kannst du aber auch mal was ausgeben oder jetzt halt für die für Sprittanken benutzen.
0: Du, ich freue mich immer schon, wenn ich nur einen Euro auf der Straße finde. Überleg jetzt mal, da sind nachher 10.000 Euro drin, denn die wurden noch nicht gefunden.
1: Das ist richtig und die könnt ihr auch immer noch finden bei unserer Antenne Thüringen Schatzsuche. Seid da wirklich ganz wachsam, habt die Augen offen, guckt hinter jeden Busch, wirklich dreht jeden Stein um, denn irgendwo könnt ihr ja die nächste kleine Schatzkiste von Antenne Thüringen warten für euch.
0: Ivo, ich bin ja nicht so oft bei dir am Nachmittag dabei. Also, ich sag jetzt einfach was. Vielleicht habt ihr ja Lust, heute noch so eine kleine Joggingrunde zu machen.
1: Oh.
0: Vielleicht seid ihr in Erfurt unterwegs. Vielleicht gibt's da so ein bisschen Wald. Vielleicht ist da so ein großes Stadion. Oh. Also so ein bisschen Abendsport ist auf jeden Fall vielleicht gar nicht so verkehrt heute.
1: Das ist richtig, ja.
0: Zwinke, zwinke.
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0: Es ist gleich 5:30.
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2: Guten Tag. Kaum ein Tag, an dem die Spritpreise nicht weiter steigen. Bundeskanzler Friedrich Merz sagte heute bei einer Wirtschaftstagung in Berlin, dass man auf die Preistreiberei reagieren werde. Für viele Menschen, die täglich das Auto brauchten, sei eine Belastungsgrenze erreicht, so Merz. Das genaue Instrumentarium stehe noch nicht fest. Sie können aber davon ausgehen, dass wir sehr bald einen Vorschlag dazu vorlegen, sagte er. München startet zwei Riesensport-Events in den nächsten Jahren aus. 2031 finden in der bayerischen Landeshauptstadt die Leichtathletik-Weltmeisterschaften statt. Und 1993 war Stuttgart Ausrichter, im Jahr Berlin 2009. Und 2028 soll das Finale der Fußball-Champions League in der Allianz Arena stattfinden. Das haben der Leichtathletik-Weltverband und die Europäische Fußballunion heute fast zeitgleich verkündet. Nur einige Tage vor den Landtagswahlen in Meck-Pomm und Berlin sinkt die Union bundesweit in einer Umfrage auf ein neues Rekordtief. Laut YouGov würden nur 18% CDU und CSU wählen, wenn an diesem Sonntag Bundestagswahl wäre. Die Grünen kämen auf 16%, die SPD auf 13%, die Linke auf 10%, FDP auf 5% und das BSW auf 4%. Bremens CDU-Landeschef Strohmann warnte vor einem bundesweiten Absturz der CDU. Was gerade in Ostdeutschland geschehe, könne auch in Duisburg und Bremen passieren, sagte er im Deutschlandfunk. Und jetzt die Thüringen-Reporter aus eurer Region.
1: Für Mittelthüringen, Petra Kühling.
3: Guten Tag, ja, und das war's dann mit der Freibadsaison. Heute ist sie in Thüringen offiziell vorbei. Die meisten Bäder sind zufrieden. Der heiße Sommer hat viele ins kühle Nass gelockt und das ohne große Zwischenfälle oder Unfälle, heißt es zum Beispiel aus Erfurt. Hier zählte das Strandbad Stotternheim fast 72.000 Besucher. Das waren knapp 18.000 mehr als im Vorjahr. 111.000 sind ins Nordbad gekommen. Das sanierte Bad Möbisburg übertraf mit fast 31.000 Besuchern die Erwartungen. Im Weimarer Schwanseebad wurden rund 85.000 Gäste gezählt. Der vollste Tag übrigens fast überall, der 27. Juni. An dem Samstag war es mit Temperaturen um die 40 Grad besonders heiß. Die Stadt Ohrdruf sucht Zeugen zu Vandalismus. Am Wohnmobilstellplatz am Schloss Ehrenstein ist mutwillig eine Sitzbank zerstört worden. Das verursacht nicht nur Kosten, sagt die Stadt, sondern beeinträchtigt auch die Aufenthaltsqualität für Einwohner und Gäste. Wer was beobachtet hat, sollte sich an den Stadtkümmerer wenden. Das ist der direkte Draht zur Verwaltung, auch wenn andere Schäden oder Probleme auffallen.
4: Und wir schauen mal auf die Temperaturen hier bei uns im Freistaat. In Schmückau haben wir gerade 19 Grad, Waltershausen meldet 26 Grad und Bad Lobenstein ist mit 23 Grad dabei. Das klingt noch nach richtig warmen Temperaturen und die ziehen sich jetzt auch durch den restlichen Nachmittag und Feierabend. Ihr habt nochmal einen Sommertag geschenkt bekommen. Der morgige Mittwoch, der ist dann schon wieder ein bisschen herbstlicher. Da haben wir 18 bis 22 Grad und neben Sonne auch ganz schön viele Regenwolken.
0: 17:32 Uhr, Antenne Thüringen, der schnellste Verkehrsservice. A9 Richtung Berlin in der Ausfahrt Münchberg Süd. Aufpassen, Gegenstände auf der Fahrbahn. Hier ist der Verzögerungsstreifen blockiert. Ich muss jetzt ein bisschen langsamer reden, sonst wird das nichts. Wir gehen weiter auf der A9 Richtung München zwischen Dreußig und Eisenberg. Hier steht ein kaputter LKW auf dem Standstreifen. A70 Richtung Bayreuth zwischen Knetzgau und Eltmann. Hier Gegenstände auf der Fahrbahn. B247 Richtung Gotha zwischen Mühlhausen und Höngeda, aktuell gesperrt nach einem Unfall. Und die B7 in Gotha, Salzgitterstraße stadteinwärts, auch hier nach einem Unfall gesperrt. Blitzer haben wir einen frischen.
5: Hier ist der Peter und ich habe einen Blitzer für euch in Ilmenau, Ortseingang aus Richtung Gabelbach in der 50er-Zone nach den Tennisplätzen. Danke.
0: Danke dir. Genauso macht ihr es auch, wenn ihr noch einen Blitzer gesehen habt. Einfach durchklingeln oder eine WhatsApp-Sprachnachricht schicken unter der 0800 3x5 2550. Und wir fahren jetzt Richtung Feierabend zusammen mit Jennifer Lopez
4: Oh ja.
0: und David Guetta. Hier sind Ivo und Madeleine auf Antenne Thüringen.

0: Ja, why don't you stay? Warum bleibst du noch ein bisschen? Nico Santos, wenn du uns so fragst, bleiben wir auch gerne noch ein bisschen. Und wir haben ein paar brandneue Nachrichten aus Elrichrothesütte mitgebracht. Heute großer Challenge-Tag auf dem größten Hexenbesen der Welt. Dort fand das Wettrutschen gegen Skeleton-Olympiasieger Christopher Grothea statt. Und Antenne Thüringen mittendrin zusammen mit unserer Elena.
1: Ja, wir haben sie angemeldet und sie müsste jetzt eigentlich durch sein mit dem Durchlauf. Im Probelauf, das muss man jetzt vielleicht dazu sagen, war sie tatsächlich schneller als Grothea. Und jetzt wollen wir es wissen. Elena, wie war's?
2: Ich muss nur kurz verraten, ich habe den zweiten Platz geschafft. Ich habe den ersten Platz nicht erreicht, aber der zweite Platz, ich habe den zweiten Platz bekommen und ich habe mich immer gebessert. Aber immerhin, und das Ding ist, Grothea ist bei den Männern, glaube ich, nur Dritter geworden und ich habe den zweiten Platz unter den Frauen.
0: Ich bin echt so unfassbar stolz auf sie. Elena, das hast du sehr, sehr gut gemacht. Und ich glaube, also so wie ich sie kenne, so ehrgeizig wie sie ist, hätte sie gern den ersten geholt. Aber mein Gott, zweiter Platz und eigentlich quasi noch so ein bisschen besser in ihrer Wertung als der Grothea bei den Männern. Also wunderbar. Ich würde sagen, 14 Uhr werten wir das Ganze morgen dann aus. Meine Herren Elena, du kommst zu Hause mit dem zweiten Platz. Jawohl!
1: Und wie süß, dass sie sich so gefreut hat, dass der Grothea nur, dass er schlechter war.
0: Ja, wenn man schneller als Olympia.
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0: Ja, kurz vor sechs hier auf Antenne Thüringen. Grenade von Bruno Mars bringt uns rein in den Feierabend. Madeleine, was haben wir eigentlich für eine krasse Show erlebt? So viele Schätze wurden gefunden bei unserer Antenne Thüringen Schatzsuche. Da kam öfter mal in meinem Kopf so ein Halleluja. Und ich würde sagen, von Halleluja geht's jetzt gleich zu Hallo Julia. Wir Ach haben Mann. Sie dabei, unsere Julia da. Großmann aus dem Arm.
1: Julia, du übernimmst hier jetzt gleich, aber wir müssen dir das jetzt echt noch erzählen, weil das war einfach so wild. Aha. Es sind ja überall diese Schlösser verteilt und wir haben das schon so viele gefunden und heute waren wirklich auch 500 Euro dabei. Was würdest du machen, wenn du einfach mal 500 Euro findest?
2: Ganz ehrlich. Meine Studischulden noch abbezahlen.
1: Ja. Oder tanken oder so.
0: Ja, das ist absolut relevant.
2: Fünfmal tanken ist drin. Ne? So traurig, wie es ist. Ja, aber genau das würde ich machen.
0: Und das Coole ist, es geht ja einfach so weiter, denn auch bei dir jetzt am Abend können die Leute ordentlich abstauben, nämlich beim Feierabendquiz.
2: Ja, und wir haben eine richtig schöne Show für euch. Heißt Genesis in der Kaufmannskirche in Erfurt. Da taucht ihr ein in die Entstehung des Lebens mit einer immersiven Lichtshow und dann könnt ihr einfach mit Live-Musik mal so eintauchen in diese ganze Entstehungsgeschichte. Stell ich mir richtig cool vor. Und Mega. Zwei Tickets gibt's am Abend für euch, wenn ihr das Rätsel löst.
1: Ja, und mit Quizzen, das macht eh Spaß mit dir.
2: Voll, ja. Ihr meldet euch einfach bei mir und dann, ja, gibt's zwei Tickets nochmal.
0: Also, das klingt nach einem richtig schönen, chilligen Abend mit Gewinnpreisen. Mega.
1: Julia, gleich für euch hier. Wir spielen noch einen Song, oder?
0: Ja.
1: Stars Will Align habe ich.
0: Und dann übernimmt gleich die Kollegin Julia Großmann. Wir wünschen euch einen schönen Abend und immer schön weiter Schätze suchen.
1: Ja.

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1: Guten Abend. Die Spritpreise explodieren. Im Tagesdurchschnitt waren gestern für den Liter Superbenzin E10 2,29 Euro fällig, teilt der ADAC mit. Das war gut 1 Cent mehr als am Sonntag. Diesel kostete 2,41 Euro pro Liter und ist noch wenige Cent vom Rekordpreis entfernt. Jetzt hat sich Bundeskanzler Friedrich Merz in die Diskussion eingeschaltet. Er sagte beim Unternehmertag des Handelsverbandes BGA in Berlin, er sei der Meinung, dass wir handeln müssen.
2: Die Energiepreise, die Spritpreise an den Zapfsäulen steigen. Für viele Menschen, die täglich das Auto brauchen, ist eine Belastungsgrenze erreicht. Und ich bin der Meinung, dass wir handeln müssen. Das genaue Instrumentarium steht noch nicht fest. Sie können aber davon ausgehen, dass wir sehr bald einen Vorschlag dazu vorlegen werden.
1: Thüringen als Gesamterlebnis. So möchte sich der Freistaat künftig für Touristen aus dem In- und Ausland präsentieren. Dazu hat Wirtschaftsministerin Colette Bosion heute die neue Thüringer Tourismusstrategie vorgestellt. Zentraler Punkt, nicht mehr einzelne Sehenswürdigkeiten oder Angebote stehen im Mittelpunkt, sondern das touristische Gesamterlebnis. Ein Aufenthalt bei uns müsse als durchgehende Dienstleistungskette verstanden werden. Von der Erstinformation über Buchung, Anreise, Unterkunft, Gastronomie und Kulturangeboten. Das alles soll leicht kombinierbar und buchbar sein. Ein Gesamterlebnis, das zum Wiederkommen einlädt. Die Wirtschaftsministerin erklärte,
3: ja, wir haben uns einen Perspektivwechsel verordnet. Wir wollen Tourismus konsequenter aus Sicht der Gäste, ja, und vor allen Dingen auch als Gesamterlebnis denken. An dieser Stelle haben wir definitiv Potenziale. Und natürlich bleiben einzelne Angebote und Sehenswürdigkeiten wichtig. Aber wir müssen uns stärker klar machen, für den Gast zählt am Ende das gesamte Reiseerlebnis. Von der Buchung über die Anreise bis hin zum eigentlichen Aufenthalt.
1: Verteidigungsminister Boris Pistorius will Rüstungskooperationen mit den USA weiter ausbauen. Dazu trifft er sich heute in Washington mit US-Amtskollege Hegseth. Pistorius verwies vor dem Treffen auf die Zusammenarbeit beim Tarnkappenjet F-35 und die geplante Fertigung von Lenkflugkörpern für das Luftverteidigungssystem Patriot in Deutschland. Das sei aber nicht alles. Deutschland verfüge über eine leistungsfähige industrielle Basis, bestens ausgebildete Fachkräfte und technologische Spitzenkompetenz. Hiermit könnten weitere Produktionskapazitäten geschaffen werden, erklärte er. Wenn die USA und Deutschland Stärken bündelten, könnten Systeme für Abschreckung und Verteidigung schneller und in größerer Zahl bereitgestellt werden. Damit stärken wir die Einsatzbereitschaft Deutschlands, der Vereinigten Staaten und des gesamten Bündnisses, so Pistorius.
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1: Englische Woche in der Fußball-Regionalliga. Heute Abend 19 Uhr ist Anstoß in den beiden Auswärtsspielen der beiden Thüringer Teams. Antenne Thüringen Sportreporter Kim Wenzel. Wer hat denn die vermeintlich leichtere Aufgabe?
4: Also um es mit den Worten der Trainer zu sagen, leichte Aufgaben gibt's nicht. Allerdings reist Erfurt zur kleinen Hertha nach Berlin. Die sind Viertletzter, haben Samstag in Jena 0-3 verloren und Rot-Weiß kommt mit der breiten Brust eines Spitzenreiters in die Hauptstadt. Hier dürfte der Favorit klar sein. Dagegen scheint in der Partie von Carl Zeiss beim Mitaufstiegsfavorit Halle im Saale-Duell alles möglich. Die Hallenser haben genau 3 Punkte weniger als Jena auf dem Konto. Der FCC wird seinerseits alles versuchen, damit es am Ende 6 Zähler Abstand werden.
1: Dankeschön, Kim. Wir sind gespannt.
5: Antenne Thüringen mit dem Wetter hier bei uns. Ja, es ist noch so richtig schön blau. Ne? Das war ein Spätsommertag und heute Nacht kommen ein paar Wolken dazu. Die sind erstmal noch harmlos. Dann morgen früh mischt sich Regen dazu, Gewitter sind auch möglich. Später zieht das Ganze wieder auf bei 18 bis 21 Grad.
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5: Antenne Thüringen, der schnellste Verkehrsservice mit einer Vermisstenmeldung im Anschluss. A4 Richtung Frankfurt zwischen Sättelstedt und Eisenach Ost. Bitte aufpassen, ein kaputter LKW auf dem Standstreifen. A9 Richtung Berlin zwischen Triptis und Lederhose, ein kaputter LKW auf dem Standstreifen. Nochmal A9 Richtung München zwischen Dreußig und Eisenberg, ein kaputter LKW, auch hier auf dem Standstreifen. Und B7 Gotha-Salzgitterstraße ist stadteinwärts nach einem Unfall gesperrt. Jetzt eine Vermisstenmeldung. Seit Samstagabend wird der 13-jährige Mischa Login vermisst. Er wurde zuletzt 19 Uhr in Erfurt gesehen. Seitdem ist sein Aufenthaltsort unbekannt. Mischa ist 1,70 groß, hat kurze blonde Haare und als er verschwand, trug er eine schwarze Jacke, eine schwarze lange Hose und weiße Sneaker. Er spricht Russisch und Ukrainisch und wenn ihr Mischa am Samstagabend oder sonst irgendwo gesehen habt, bitte alle Hinweise an die Polizei. Und wenn ihr auch noch was von den Straßen gesehen habt, hier ist eine Nummer für alles, WhatsApp, Verkehr und mehr, 0800 3x5 2550. Dankeschön.
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5: Hallo zusammen und ich denke mir heute schon den ganzen Tag, Wahnsinn, was für gute Schnüffelnasen gibt's denn hier in Thüringen? 10 Schlüsselboxen habt ihr heute schon gefunden und die können auch wirklich überall sein, in ganz Thüringen, an Denkmälern, in Parks, an Einkaufsläden, Bushaltestellen. Das eine mal ein bisschen versteckter als das andere und in einer dieser Boxen sind 10.000 Euro drin. Ihr haltet also weiter die Augen offen. Findet ihr eines dieser Schlösser, ja, dann ruft ihr bei uns an, denn nur wir haben den Code, das Schloss zu öffnen. Die Daumen sind gedrückt und für euch gibt's hier die beste Musik mit Dracula, Jenny Remix. Euch einen schönen Abend.

0: 18.14 Uhr, ihr hört Antenne Thüringen mit Julia, euch einen schönen Dienstagabend. Und das sind Bilder, die werden mit Sicherheit in die Geschichte Thüringens eingehen. Am 19. August zieht ein Tornado durch Ohrdruf und die Region und hinterlässt in wenigen Sekunden noch jahrelang sichtbare Schäden. Das wollen wir nicht so einfach hinnehmen und packen gemeinsam mit den Baumpaten Deutschland an. Richtig, Curtis?
1: Du hast vollkommen recht. Also den Kopf in den Sand stecken, das macht ja sowieso schon mal gar keinen Sinn. Mhm. Was ich vor allem auch mal positiv anmerken muss, ist, dass auch schon sehr, sehr viel getan wird. Also von der Stadt

0: selber, von den Förstern, schön, von den Unternehmern vor Ort, von den Menschen privat auch vor Ort, die ganzen Sturmschäden zu beseitigen. Also hier ist keineswegs irgendwie Stagnation oder dass die Leute sagen, da können wir jetzt gar nichts machen. Da wird viel getan und genau da wollen wir natürlich auch setzen und sagen, okay, wir wollen hier mit Patenschaften unterstützen, dass die Bäume, die abgebrochen sind, wir da vielleicht auch wieder direkt neue pflanzen können.
1: Und dabei können wir alle helfen.
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1: Ja, mit so einer Baumpatenschaft, die wirklich nicht viel kostet, könnt ihr Großes bewirken. Denn mit jeder einzelnen Baumpatenschaft, da wandert ein neuer Setzling in die zerstörte Fläche rein. Und umso mehr Setzlinge da sind, ja, umso schneller und besser kann auch wieder aufgeforstet werden. Und mal ehrlich, es ist schon cool, wenn man am Ende durch den Wald spaziert und sagen kann, einer dieser Bäume, der kommt von mir. Und jeder einzelne davon, der zählt.
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1: Glückskind heißt Necla Kelleks Buch. Aufwachsen zwischen Istanbul und Bückeburg. Es ist im Herder Verlag erschienen und erzählt autobiografisch von Kelleks Integration.
2: Wie kann das Fremde nicht mehr fremd für einen sein? Und an meinem Beispiel exemplarisch beschreibe ich, wie es mir gelungen ist, dieses erst am Anfang fremde Land, dass es tatsächlich zu meiner Heimat wurde. Aber ohne, dass ich meine Herkunftsheimat aus den Augen verloren habe. Nie. Es ist immer parallel gelaufen. Und wie das sein kann, wie das passieren kann und wie dann eine Identität, eine ganz neue Identität entstehen kann, denn wir wirklich schaffen, in beiden Welten zu leben und glücklich zu sein.
1: Das Glücklichsein ist der Autorin und Soziologin wichtig. Sie möchte zeigen, wie schön es sein kann, aus zwei Welten das Beste zu vereinen. Migration als ein Geschenk zu sehen. Kelleks Eltern wanderten bereits 1946 aus Anatolien nach Istanbul, um moderner zu leben, die reiche Kultur Istanbuls zu genießen. Kellek wird 1957 geboren. 7 Jahre später geht ihr Vater erst nach Wien, dann nach Deutschland. Im niedersächsischen Bückeburg findet die Familie wenig später ihr neues Zuhause.
2: Wir waren immer neugierig auf diese kleine Stadt. Was ist das für eine Stadt? Wie leben die Menschen hier? Und wie kommen wir in Kontakt zu ihnen? Zwar höflich distanziert, aber wir waren sehr offen. Und die Bevölkerung war auch offen zu uns. Wir wurden sehr früh, sehr schnell in die Familien eingeladen. Diese Kaffeekultur nachmittags, Kaffee und Kuchen, was wir alles nicht so kannten. Also es war alles sehr spannend.
1: Necla Kelleks schreibt in Glückskind, lebhaft und bilderreich, von Deutschland, aber auch den Urlauben in Istanbul. Mithilfe ihrer Tagebücher schaut sie zurück auf ihre Kindheit und Jugend, auf Freuden und Sorgen.
2: Ich habe immer meine Tagebücher gerne gelesen und habe dann mal gedacht, ach Mensch, das war ja, stimmt, das war doch so toll und oder es war sehr traurig oder sehr ärgerlich, also im Grunde alles. Es gibt einen Kraft und Mut der Lage, der Situation, in der man gerade ist, das nochmal zu überdenken, wo ich dann sagen kann, guck mal, du warst in so einer Situation und du hast das so und so bewältigt, also das wird auch wieder gut.
1: Marie-Louise Eberhardt, Antenne Thüringen, katholische Redaktion.
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10: Schönen Abend euch. Es ist gleich 18.30 Uhr.
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11: Guten Abend. Die Spritpreise explodieren. Für viele Autofahrerinnen und Autofahrer in Deutschland ist die Schmerzgrenze erreicht. Jetzt schalten sich immer mehr Politiker in die Diskussion um Entlastungen ein. Auch der Bundeskanzler. Er sagte beim Unternehmertag des Handelsverbandes BGA in Berlin, er sei der Meinung, dass wir handeln müssen. Das genaue Instrumentarium stehe noch nicht fest, sagte Merz. Sie können aber davon ausgehen, dass wir sehr bald einen Vorschlag dazu vorlegen werden. Thüringen will sich Besuchern künftig als touristisches Gesamterlebnis präsentieren. Auch sollen die Übernachtungszahlen innerhalb von 10 Jahren um etwa 500.000 gesteigert werden. Dazu hat heute Wirtschaftsministerin Colette Bosion eine neue Tourismusstrategie des Freistaates vorgestellt. Zentraler Punkt: Nicht mehr einzelne Sehenswürdigkeiten oder Angebote stehen im Mittelpunkt, sondern das touristische Gesamterlebnis. Ein Aufenthalt bei uns müsse als durchgehende Dienstleistungskette verstanden werden. Von der Erstinformation über Buchung, Anreise, Unterkunft, Gastronomie und Kulturangeboten. Organisierte kriminelle Banden in Deutschland werden immer gewaltbereiter. Das zeigt das neue Lagebild des BKA. 2025 wurden mehr Tötungsdelikte und Körperverletzungen registriert als ein Jahr zuvor. Zugenommen haben demnach auch Fälle, in denen Gewalttaten wie eine Art Dienstleistung in Auftrag gegeben und sogar Minderjährige dafür rekrutiert werden. Unter diesen angeheuerten Tätern seien sogar 13-Jährige, wurde gesagt. Und jetzt die Thüringen-Reporter aus eurer Region.
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12: Guten Abend. Bei Bauarbeiten ist im Ilmkreis ein ganz besonderer Münzschatz entdeckt worden. 11 Silbermünzen aus der Zeit der Kelten. Sie wurden am Singerberg gefunden und sind über 2000 Jahre alt, sagt das Landesamt für Denkmalpflege und Archäologie. Entdeckt wurden die Münzen schon vor gut einem Jahr, als der Boden vorm Bau des neuen Feuerwehrgerätehauses archäologisch untersucht wurde. Sie lagen verteilt auf dem ehemaligen Sportplatz. Und erst seit kurzem steht fest, dass die insgesamt 11 Münzen ursprünglich zusammengehören. Geprägt wurden sie im 1. Jahrhundert vor Christus, vermutlich im nordwestlich gelegenen Gothaland. Von diesem seltenen keltischen Münztyp waren in ganz Thüringen bisher nur rund 80 Exemplare bekannt. Maßbier, Festzelte und Wiesenstimmung gibt's längst nicht nur in München. Das günstigste Oktoberfest aber wird in Erfurt gefeiert. Zumindest wenn's ein Kurztrip sein soll, inklusive Übernachtung. Die Plattform kurzurlaub.de hat 28 Feste in Deutschland verglichen. Bastian Diel.
13: 13,80 Euro kostet die Maß. Ein typisches Festgericht 8,70 Euro. Dazu gibt's Live-Musik und rund um die Festzelte auf dem Domplatz auch echtes Volksfest mit rund 50 Schaustellern. Außerdem wichtig fürs Ranking, der Kurztrip zum Erfurter Oktoberfest ist auch spontan noch möglich. Die Kosten für den Modell-Kurztrip knapp 223 Euro für 2 Personen. Mit 2 Nächten im Hotel, 4 Maß Bier, 2 Mal Essen und Eintritt.
12: Das Original ist und bleibt München, ist klar. Da würde nach der Berechnung von Kurzurlaub das gleiche Paket aber locker das 4-fache kosten.
10: Antenne Thüringen, das Wetter, und das war nochmal ein richtig schöner Spätsommertag, genießen wir auch noch am Abend mit wenigen Wolken. Das ändert sich über Nacht, da kommen mehr Wolken zu uns rein. Erstmal bleibt es trocken bei 16 bis 13 Grad. Zum Start morgen wird es dann schon nass, örtlich kann es auch Gewitter geben. Und später reißt der Himmel immerhin weiter auf bei 18 bis 22 Grad. Antenne Thüringen, der schnellste Verkehrsservice mit einer vermissten Meldung im Anschluss. Wir schauen auf die Straßen mit der A4 Richtung Frankfurt. Zwischen Sättelstedt und Eisenach Ost bitte aufpassen. Kaputter LKW auf dem Standstreifen. Auch auf der A9 Richtung Berlin zwischen Triptes und Lederhose. Da ein kaputter LKW auf dem Standstreifen und Reifenteile auf der Fahrbahn. A9 Richtung München zwischen Dreußig und Eisenberg. Ein kaputter LKW auf dem Standstreifen. Und wir haben hier noch die B7 Gotha-Salzgitterstraße stadteinwärts nach einem Unfall gesperrt. Und schon mal der Hinweis an euch, A4 Richtung Frankfurt zwischen Erfurt Ost und Erfurt West gibt es heute eine Nachtbaustelle auf dem rechten und der mittleren Spur. Das heißt, beide sind auch gesperrt. Das Ganze von jetzt an bis morgen circa 6 Uhr. Die Blitzer. In Hermsdorf Richtung Schöngleiner wird bei Bobeck geblitzt. Tempo 70. Dankeschön, Michael hat uns das durchgegeben. Und jetzt noch zu der Vermisstenmeldung, denn seit Samstagabend wird der 13-jährige Mischa Login vermisst. Er wurde zuletzt 19 Uhr am Samstagabend in Erfurt gesehen und seitdem ist sein Aufenthaltsort unbekannt. Mischa ist 1,70 groß, hat kurze blonde Haare und er trug eine schwarze Jacke, eine schwarze lange Hose und weiße Sneaker. Er spricht Russisch und Ukrainisch. Und wenn ihr Mischa am Samstagabend gesehen habt oder jetzt sonst irgendwo gesehen habt, dann bitte alle Hinweise an die Polizei. Wollt ihr alle Meldungen auf den Straßen hier nochmal aufs Handy haben, dann schickt einfach eine Hashtag mit Verkehr an 0800 3x5 2550. Dankeschön.
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10: Mit Julia für euch hier im Studio. Hi.

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12: Mit Andreas Heidenreich, schön, dass ihr dabei seid und das sind die Themen. Thüringen hat eine neue Königin, damit starten wir heute. Es wird langsam kälter, der Herbst ist im Anmarsch, aktuell reicht doch noch die Decke bei gelegentlichen Frösteln, aber das kann sich schlagartig ändern. Wir haben ein paar Tipps für euch, wie ihr eure Heizung fit macht. Und der nächste Einkauf kommt bestimmt, fast jeder hat irgendeine Supermarkt-App, doch spart man damit wirklich? Klären wir gleich hier im Magazin auf Antenne Thüringen. Ganz Thüringen hat zum ersten Mal eine Jagdkönigin. Beim Fest des Waldes und der Jagd in Hummelsheim im Saale-Holzland-Kreis wurde sie jetzt gekrönt. Sie ist 27 Jahre, kommt aus Greiz und heißt Scarlett die Erste. Meine Kollegin Madeleine Rausch hat mit seiner Hoheit Audienz gehalten. Scarlett die Erste ist jetzt 2 Jahre im Amt und sagt, es hat einfach alles gepasst.
13: Also ich habe voriges Jahr einen Jagdschein gemacht und Natur ist einfach was Faszinierendes, weil man weiß genau, das ist ein Lebenserhalt auch für die nachfolgenden Generationen. Und wenn es da jetzt nicht welche gibt, die sich da dafür einsetzen, wie soll es, sag ich mal, weiter dann entstehen und aufblühen?
14: Was sind denn jetzt die Voraussetzungen, um Jagdkönigin zu werden? Jetzt hast du gesagt, du hast einen Jagdschein. War das irgendwie die Voraussetzung?
13: Genau,
14: oder?
13: Die Voraussetzungen ist einmal, dass du einen Jagdschein hast und dass du einer Jägerschaft angehörst und eben das auch aktiv ausübst. Dass du zur Jagd gehst, dass du an Veranstaltungen teilnimmst. Ich sage mal, ich bin viel mit dem Infomobil von der Jägerschaft Greiz unterwegs. Der Jägerschaft gehöre ich ja auch an. Und das sind die Voraussetzungen, dass es jetzt erstmal möglich gewesen war oder wäre, dass ich daran hätte teilnehmen können. Und es war Anfang des Jahres so, ich war zur ersten Jägerschaftsversammlung der Jägerschaft Greiz. Und da ist eben ein gewisser Herr Kaltohr auf mich zugekommen, auf die noch eine Mitbewerberin und mich, und hat uns gefragt, ob wir uns das vorstellen können. Und dann gab es nochmal eine kleine Fragerunde, was sich jeder so vorstellt oder was er so für Vorstellungen hat, mit was das so verbunden ist. Ja, und dann gab es vor 2 Wochen ganz spontan den Anruf, Scarlett, Glückwunsch, du bist es.
14: Spannend. Also du bist jetzt die allererste Thüringer Jagdkönigin, also wirklich fürs ganze Land. Was sind denn deine Aufgaben jetzt?
13: Also meine Aufgaben sind jetzt, sage ich mal, als Botschafterin für die Thüringer Heimat, für die Thüringer Jagd einzustehen und auf Veranstaltungen zu gehen, egal ob das jetzt was mit Jagd zu tun hat oder nicht. um einfach der Menschheit zu repräsentieren, wozu sind wir da, was machen wir, was leisten wir, was wollen wir der Menschheit näher bringen, womit arbeiten wir, was brauchen wir, was schätzen wir von der Menschheit. Also es geht jetzt auf Veranstaltungen, wie ich weiß, fürs nächste bin ich geplant für den Gänsemarkt in Groß-Eutersdorf. Da werde ich auch gern hingehen. Da sind auch wieder mehrere Königinnen vor Ort, die, sag ich mal, diese Sache repräsentieren, für die, die einstehen. Ja, ich sag mal, es ist ein neues Aushängeschild für die Thüringer Jagd.
14: Ich habe mir davor schon so ein bisschen Aschenbrödel vorgestellt, wie sie da in ihrem Jäger-Outfit in dem Film, na, da gibt es ja so unterschiedliche. Wirst du so aussehen oder wie wirst du denn rumlaufen?
13: So, als ich gekrönt wurde, hatte ich ein Dirndl an mit Hauptfarbe war grün und dann so einzelne Applikationen in weiß, rosa, beige. Also es ist wichtig, in den jagdlichen Farben aufzutreten, grün, braun, dunkel, gedeckt und gehalten eben, so wie das halt eben zur Jagd ist.
14: Da bist du auch frei, was du anziehst.
13: Genau, also es gab jetzt keine feste Kleiderordnung. Man sollte sich wohlfühlen, um zu sagen, das und das kann ich jetzt verkörpern als Botschafterin der Jagd, um zu sagen, dafür kann ich auch einstehen.
12: Und wenn sie mal nicht das Krönchen aufhat, arbeitet Scarlett als Projektleiterin für Rhein- und Edelgase und sie ist leidenschaftliche Imkerin. Die Tage werden spürbar kürzer, die heißen Sommertage verabschieden sich und wir müssen uns mit dem Gedanken anfreunden, die kalte Jahreszeit steht vor der Tür und wir müssen die Heizung wieder anwerfen. Was kann ich jetzt tun, damit alles funktioniert, wenn es noch kälter wird? Finn Wiens aus der Redaktion. Finn, die Heizung vor dem Herbst warten, das klingt erstmal kompliziert. Muss ich dafür Fachpersonal rufen?
15: Naja, es kommt drauf an. Viele Dinge kann man aber ganz einfach selbst machen, wie zum Beispiel das Entlüften, denn die meisten modernen Heizungen, die haben so ein Entlüftungsventil. Mit einem kleinen Entlüftungsschlüssel oder einem Schraubenzieher lässt sich das dann öffnen und der Heizkörper entlüften. Wer sich da jetzt bei seinem Modell unsicher ist, findet dafür ganz viele Anleitungen im Internet. Wichtig ist aber, dass nach dem Entlüften der Wasserdruck und der Füllstand der Heizanlage überprüft werden. Das macht in Mehrfamilienhäusern normalerweise die Hausverwaltung. Wer in einem eigenen Haus wohnt und sich unsicher ist, der ruft besser Fachpersonal an.
12: Jetzt außer Entlüften, was kann ich denn sonst noch machen? Vielleicht ja auch selbst ohne Handwerker.
15: Über den Sommer sammelt sich zum Beispiel einiges an Staub in den Heizkörpern und die dann von Staub zu befreien, ist nicht nur gut fürs Raumklima, sondern hilft auch, dass es schön warm wird. Der Staub wirkt nämlich wie eine Art Isolierschicht und die Wärme wird schlechter übertragen. Das kann die Heizleistung dann sogar bis zu 30% verringern. Am einfachsten geht es in Stauben mit einem feuchten Lappen und einer Heizkörperbürste vom Baumarkt. Die kommt nämlich innen auch zwischen die Lamellen und kostet nur ein paar Euro.
12: Okay, also die Heizung ist bereit, aber wann mache ich sie an? Man hört ja oft, wenn es mehrere Tage draußen unter 16 Grad hat, muss ich heizen. Stimmt das wirklich?
15: Ja, also in den meisten Fällen schon, aber der Gebäudetyp und auch das Baujahr des Hauses, die spielen da eine Rolle. Wer jetzt aber nicht in einem Niedrigenergiehaus oder Passivhaus wohnt, für den gilt die Faustregel. Noch wichtiger als die Außentemperatur ist aber, wie warm es drinnen ist. Das Schlafzimmer, das darf schon ein bisschen kühler sein als der Rest der Wohnung. Wenn es jetzt aber drinnen dauerhaft unter 16 Grad hat, dann sollte unbedingt geheizt werden, denn so beugt man auch Schimmel in der Wohnung vor.
12: Dankeschön, Finn. Haben Sie eine Kundenkarte? Fast jeder Supermarkt bietet seine eigene Rabatt-App an und verspricht Sparvorteile. Doch ist das wirklich so? Verbraucherschützer sehen genau darin eine Benachteiligung. Ein großer Teil der Kunden nutzt die Apps, hat daran jedoch oft auch etwas auszusetzen. Claudia Wächter aus der Redaktion. Claudia, Rewe, Lidl, Penny und Co. bieten ja alle solche Rabatt-Apps an. Viele von uns nutzen sie. Machen wir das, weil wir eine Art Schnäppchenjäger-Gen haben?
16: Ja, ich kann mir schon vorstellen, dass das auch ein Aspekt ist. Also dieses Gefühl, ha, ich habe ein Kilo Tomaten um 30 Cent billiger gekauft. Und es gibt ja auch Bonus- und Treueprogramme. Unterm Strich haben 3 von 4 Deutschen tatsächlich mindestens eine App. Und manche kochen ja auch nach den aktuellen Angeboten, rennen in mehrere Geschäfte. Aber Experten, die sagen, so wahnsinnig viel sparst du eigentlich gar nicht mit den Apps.
12: Verbraucherschützer kritisieren allerdings auch, dass solche Apps einige diskriminieren. Warum denn?
16: Naja, wer kein Smartphone hat, der guckt natürlich in die Röhre. Ältere zum Beispiel, die vielleicht nur mit dem Handy telefonieren und damit beschäftigt sich auch im Moment wieder einmal ein Gericht. Aber das ist noch nicht alles. Stichwort gläserner Kunde. Die Händler, die analysieren natürlich genau unser Kaufverhalten und beeinflussen das eventuell auch mithilfe solcher Apps. Aldi Nord und Süd übrigens, die werben damit, dass sie solche Apps gar nicht anbieten nach dem Motto, ein Preis für alle.
12: Danke, Claudia Wächter. Die Verbraucherschützer sagen, dass sie ihren Einkauf unabhängig von App-Gutscheinen planen sollten. Auch ist wichtig, in den Apps die Berechtigungen sowie Tracking-Funktionen einzuschränken. Ich bin Andreas Heidenreich, ihr hört das Antenne Thüringen Magazin und jetzt die wichtigsten Meldungen des Tages von unseren Thüringen-Reportern.
17: Einkaufen vor Ort, auch auf dem Land, das wird immer seltener. Damit ihr auch auf dem Dorf weiterhin einen Supermarkt habt, eröffnet die Ernst-Abbe-Hochschule in Jena heute das Reallabor für Nahversorgung. Hier werden digitale Technologien, intelligente Handelskonzepte und neue Ideen für die Versorgung im ländlichen Raum entwickelt, um den Einzelhandel zu erhalten. So werden etwa Modelle wie Mini-Supermärkte in Containern, Self-Checkout-Kassen, KI-gestützte Diebstahlerkennung und Grab-and-Go, also das Zahlen per App beim Verlassen des Ladens, getestet. So will die Hochschule Innovationen in der Region weiter vorantreiben. 4 Menschen wurden bei einem Autounfall bei Karschwitz verletzt. Gestern Vormittag wollte ein Autofahrer gegen 10 Uhr auf der Landstraße aus Richtung Hartmannsdorf kommend einen LKW überholen. Bei dem Überholvorgang hat er dann aber beim Einscheren die Kontrolle über sein Auto verloren und ist von der Straße abgekommen. Dabei hat sich das Auto überschlagen und ist auf dem Feld neben der Straße liegen geblieben. Der Fahrer und alle 3 anderen Insassen im Auto wurden dabei leicht verletzt. An dem Auto entstand ein Totalschaden in Höhe von etwa 25.000 Euro.
18: Hündin Gretel ist schon jetzt die Heldin der Woche. Sie hat bei einem Großeinsatz der Polizei im Kyffhäuserkreis erfolgreich mit ermittelt. Gut, dafür ist sie auch ausgebildet. Gretel ist nämlich eine Personenspürhündin und war in der letzten Nacht in Sondershausen im Einsatz. Hier haben jede Menge Polizisten nach einem vermissten 85-Jährigen gesucht. Weil der Mann auf Hilfe angewiesen ist und seit Stunden niemand was von ihm gehört hat, wurde mit einem Großaufgebot nach ihm gesucht. Am späten Abend ging sogar ein Hubschrauber in die Luft und auch Spürhunde wurden angefordert. Gretel hatte dann kurz vor Mitternacht den richtigen Riecher. Sie entdeckte den Vermissten in einer Buschgruppe in der Innenstadt. Zwar geschwächt, aber gut beisammen. Eine echte Scheißaktion im Eichsfeld, und zwar im wahrsten Sinne des Wortes. Das Jugendamt, oder besser gesagt die Außenstelle in Worbes, wurde mit Fäkalien beworfen. Laut Polizei ist das gestern gegen 3:30 am Nachmittag passiert. Wer dafür verantwortlich ist, das ist bisher nicht klar. Ein möglicher Täter oder eine Täterin wurden nicht gesehen. Die Polizei und auch das Jugendamt hoffen jetzt natürlich auf Zeugen. Möglich ist, dass jemand vielleicht sauer auf das Jugendamt ist, sagt die Polizei.
19: Die Bahn lässt Bäume per Hubschrauber wegfliegen. Spektakuläre Bilder gerade bei Oberhof bei den Sanierungsarbeiten am Brandleitetunnel. Der bekommt neue Technik und parallel soll die Sicherheit an der Strecke verbessert werden. Dafür sind zwischen Gräfenroda und Zellamelis viele Bäume gefällt worden, die Bruch- und Absturz gefährdet oder auch krank waren. Bis nächste Woche werden diese jetzt mit dem Helikopter abtransportiert, sagt Bahnprojektleiter Andreas Lenk. Es geht hier fliegend einfacher und schneller als mit Fahrzeugen und der Waldboden wird nicht zerstört. In 4 Wochen soll der Brandleitetunnel fertig modernisiert sein. Chips, Schnaps und ein ungeplanter Zwischenstopp hat die Polizei eine Meldung aus Hildburghausen überschrieben. Geht auch kaum passender. Ein Mann hat sich gestern in einem Supermarkt bedient, noch im Geschäft angefangen zu essen. Dann Rum und Wodka in den Rucksack gesteckt. Als ihn ein Mitarbeiter ansprach, flüchtete er mit einem Sprung über die Kassenschranke, machte es sich dann auf einer Bank in der Stadt gemütlich. Offenbar war die Flucht anstrengender als gedacht. Der Mann schlief ein und die Beamten stellten ihn mit 1,6 Promille. Ja, und das war's dann mit der Freibadsaison. Heute ist sie in Thüringen offiziell vorbei. Die meisten Bäder sind zufrieden. Der heiße Sommer hat viele ins kühle Nass gelockt und das ohne große Zwischenfälle oder Unfälle, heißt es zum Beispiel aus Erfurt. Hier zählte das Strandbad Stotternheim fast 72.000 Besucher. Das waren knapp 18.000 mehr als im Vorjahr. 111.000 sind ins Nordbad gekommen. Das sanierte Bad Möbisburg übertraf mit fast 31.000 Besuchern die Erwartungen. Im Weimarer Schwanseebad wurden rund 85.000 Gäste gezählt. Der vollste Tag übrigens fast überall, der 27. Juni. An dem Samstag war es mit Temperaturen um die 40 Grad besonders heiß. Und es waren auch noch keine Ferien. Im Erfurter Nordbad dürfen nächste Woche Samstag dann nochmal die Hunde ins Wasser. Das ist dann chlorfrei. Die Stadt Ohrdruf sucht Zeugen zu Vandalismus. Am Wohnmobilstellplatz am Schloss Ehrenstein ist mutwillig eine Sitzbank zerstört worden. Das verursacht nicht nur Kosten, sagt die Stadt, sondern beeinträchtigt auch die Aufenthaltsqualität für Einwohner und Gäste. Wer was beobachtet hat, sollte sich an den Stadtkümmerer wenden. Das ist der direkte Draht zur Verwaltung, auch wenn andere Schäden oder Probleme auffallen.
12: Ihr hört Antenne Thüringen, das Magazin, und diese Themen werden morgen wichtig. In Erfurt wird am Nachmittag der Deutsche Juristentag eröffnet. Der tschechische Botschafter Jiří Cistecki ist zu Gast bei Ministerpräsident Mario Vogt. Und morgen ist der Tag zur Erhaltung der Ozonschicht. Euch allen einen schönen Abend.
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4: Guten Abend. Nach den Landtagswahlen am kommenden Sonntag dürfte eine brisante Frage sein, ob sich Kanzler Merz im Amt halten kann. Wie aus Parteikreisen bekannt wurde, will Merz noch am Wahlabend mit der CDU-Spitze über die Ergebnisse der Landtagswahlen in Mecklenburg-Vorpommern sowie Berlin und ihre Folgen beraten.
5: Kanzler Merz ist spätestens seit dem Wahldebakel in Sachsen-Anhalt angezählt. Nicht wenige in den eigenen Reihen machen ihn für die Klatsche mitverantwortlich. In einer aktuellen YouGov-Umfrage ist die Union sogar auf ein historisches Tief abgerutscht. Nun mehren sich Spekulationen, wonach Merz von den CDU-Landeschefs gestürzt werden könnte. Merz will nach Medienberichten offenbar am Sonntag parteiintern die Vertrauensfrage stellen. Möglicherweise zieht er noch am Wahlabend die Konsequenzen und erklärt seinen Rücktritt, sollten die Wahlen erneut in einem Desaster für die CDU enden. Wie es dann weitergehen könnte, ist noch völlig offen. David Riemer, Antenne Thüringen, Berlin.
4: In der Debatte um hohe Strompreise kommen neue Forderungen aus Thüringen. Die Branchenvereinigung der Thüringer Automobilindustrie und die IHK Südthüringen verlangen, dass der Bund mehr Kosten für den Ausbau der Stromnetze übernimmt. Das solle Unternehmen und Verbraucher entlasten. Hintergrund sind die Netzentgelte. Ein Teil der Kosten für neue Stromtrassen wird bislang regional auf die Kunden umgelegt. Deshalb gibt es Unterschiede bei den Stromkosten zwischen den Bundesländern. Thüringen ist davon besonders betroffen. Die Wirtschaft warnt vor Nachteilen im Standortwettbewerb. Unternehmen brauchten verlässliche Informationen zu Netzkapazitäten und künftigen Kosten. Auch Thüringens Energieminister Kummer hält die bisherigen Maßnahmen des Bundes für nicht ausreichend. Er fordert zusätzlich eine Senkung der Stromsteuer auf das europäische Mindestniveau. Wenn ihr Streaming-Dienste wie Netflix, Apple TV oder Wow nutzt, könntet ihr Geld zurückbekommen. Verbraucherschützer haben gegen Preiserhöhungen der drei Dienste geklagt und fordern je nach Vertrag Rückzahlungen von 200 bis 700 Euro.
6: Konkret heißt der Vorwurf, die Anbieter haben die Preise mehrmals erhöht, ohne dafür eine neue Zustimmung der Kunden einzuholen. Stattdessen gab es nur den Hinweis auf Preisanpassungsklauseln in den Geschäftsbedingungen. Und die, sagen die Verbraucherschützer, sind unwirksam. Betroffene können sich der Klage anschließen, kostenlos. Transparenz ist wichtig, auch weil viele die Preise regelmäßig erhöhen. Erst kürzlich war das wieder der Fall bei Netflix. Claudia Wächter, Antenne Thüringen, Nachrichtenredaktion.
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4: Zwei hochkarätige Sportereignisse finden in den nächsten Jahren in München statt. 2028 das Finale der Fußball-Champions League und drei Jahre später die Leichtathletik-Weltmeisterschaften. Das haben heute die UEFA und der Leichtathletik-Weltverband beinahe gleichzeitig bekannt gegeben. Die Leichtathleten tragen ihre dritte WM in Deutschland aus, nach 1993 in Stuttgart und 2009 in Berlin. Auf der blauen Bahn in der Hauptstadt lief Jamaikas Sprintlegende Usain Bolt Weltrekorde über 100 und 200 Meter und die haben bis heute Bestand.
7: Wir checken das Wetter. Heute Nacht gibt es viele Wolken, genießt also jetzt nochmal den blauen Himmel. Nachts dann aber ohne Regen erstmal. Bei 16 bis 13 Grad zum Start. Morgen wird's dann schon nass, also bitte den Schirm mit einpacken. Örtlich kann es auch gewittern. Später reißt der Himmel immer weiter auf und das bei 18 bis 22 Grad.
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7: Antenne Thüringen, der schnellste Verkehrsservice. A4 Richtung Frankfurt, Hermsdorfer Kreuz. In der Überfahrt zur A9 Richtung Nürnberg bitte aufpassen. Hier steht ein kaputtes Auto direkt in der Kurve. A4 Richtung Frankfurt, zwischen Sättelstedt und Eisenach Ost. Ein kaputter LKW auf dem Standstreifen. A9 Richtung Berlin, zwischen Triptes und Lederhose. Hier aktuell auch noch ein kaputter LKW auf dem Standstreifen. Der rechte Fahrstreifen ist dazu mitgesperrt. A9 Richtung München, zwischen Dreußig und Eisenberg, ein kaputter LKW auf dem Standstreifen. Und Jena, zwischen Jena und Nennsdorf, bitte Vorsicht, Gegenstände auf der Fahrbahn, das sind mehrere Steine, bitte da nicht drüber poltern. Blitzer, Hermsdorf, Richtung Schöngleiner, auf Höhe Bobeck, wird bei Tempo 70 geblitzt, wenn ihr auch noch was entdeckt habt. Hier ist eine Nummer für alles. WhatsApp-Verkehr und mehr, 0800 3x5 2550. Danke euch und eine gute Fahrt.
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7: Und das wird wirklich ein spannender Dienstagabend für alle Fußballfans. Gleich zwei Spiele in der Regionalliga. Rot-Weiß Erfurt spielt in Berlin, Carl Zeiss Jena in Halle. Ich behalte es hier für euch mit im Blick und ihr dürft gleich auch wieder mitraten. Beim Feierabendquiz speichert euch unsere Nummer am besten gleich schon mal ein. 0800 3x5 2550. So könnt ihr dann eure Antworten auch ganz fix durchschicken. Und hier gibt's Taylor Swift, I Knew It, I Knew You.

0: richtiger gute Laune-Song Be Mine von Kamrat. Ich bin's, Julia, grüßt euch. Und wir machen jetzt gemeinsam eine Reise zur Entstehung des Lebens mit einer immersiven Lichtshow und Live-Musik in der Kaufmannskirche in Erfurt. Bekommt ihr nämlich die Tickets mit Glück von mir.
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0: Genesis heißt die Show, bei der die ganze Kirche zu einer großen Leinwand wird. In bunten Farben angestrahlt erzählt sie die Geschichte des Seins. Ja, und es ist richtig cool, ihr müsst dabei nicht starr auf dem Stuhl sitzen oder stehen. Ihr könnt euch ganz entspannt einen Sitzsack schnappen. Wie cool ist das denn? Einfach da drauf fläzen und das Ganze live erleben. Wenn ihr herausfindet, welche berühmte Person ich heute suche. Heute geht's um eine Person. Drei Hinweise habe ich für euch. Nummer 1. Wenn man an ihn denkt, dann hat man sofort dieses eine berühmte Trommelsolo im Kopf. Nummer 2. Er hat einen Oscar für die Musik zu einem Disney-Film gewonnen. Und 3. Seine Karriere hat wortwörtlich mit Genesis begonnen. Wer ist es? Habt ihr eine Idee? Dann schnell ran ans Handy. Und wichtig, bitte euer Lösungswort per WhatsApp an 0800 3x die 5 2550 durchschicken oder ihr nutzt das Formular auf antennethüringen.de und mit Glück schicke ich euch zu Projectile Genesis, wie auch immer, nach Erfurt.
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7: Antenne Thüringen, das Wetter mit einem schönen Sonnenuntergang. Zumindest da, wo noch keine Wolken unterwegs sind. Das werden über Nacht auch noch ein paar mehr. Erstmal ohne Regen bei 16 bis 13 Grad. Dann später wird es nass. Örtlich kann es auch gewittern. Und morgen reißt dann aber Richtung Nachmittag auch wieder der Himmel auf bei 18 bis 22 Grad. Antenne Thüringen, der schnellste Verkehrsservice mit der A4 Richtung Frankfurt zwischen Sättelstedt und Eisenach Ost. Ein kaputter LKW auf dem Standstreifen. Und auch auf der A9 Richtung Berlin zwischen Triptes und Lederhose. Ein kaputter LKW auf dem Standstreifen. Rechte Spur ist aktuell dicht. Blitzer habe ich noch einen ganz frischen für euch. Hat uns Christian durchgegeben in Gera, Stadtring Südost auf Höhe der Braustraße, stadtauswärts. Und in Hermsdorf Richtung Schöngleiner wird auf Höhe Bobeck geblitzt. Tempo 70 sind erlaubt. Habt ihr noch mehr gesehen? Hier ist eine Nummer für alles. WhatsApp-Verkehr und mehr. 0800 3x5 2550. Dankeschön. Gute Fahrt euch.
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0: Lay Your Love on Me. Schöner, entspannter Song für den Dienstagabend. Julia hier für euch und wir machen eine Reise zur Entstehung des Lebens mit wirklich einem Erlebnis für alle Sinne. Genesis in der Kaufmannskirche in Erfurt. Tickets dafür gibt's mit Glück in dieser Woche bei mir.
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0: Und das war echt krass, ja, wie viele von euch wirklich die richtige Antwort wussten. Jeden Tag denke ich mir, ich mach's noch ein bisschen kniffliger. Nein, nein, nein, ihr seid einfach super, das ist so cool. Und ihr habt eure Antworten per WhatsApp reingeschickt. Ja, und bei einer rufe ich jetzt einfach mal an. Antenne Thüringen, Julia, hi.
2: Ach, hallo.
0: Hallo.
2: Katrin, hallo.
0: Überraschung, Überraschung.
2: Überraschung.
0: Wo erwische ich dich gerade?
2: Beim Abendbrot machen für meine Freundin und für meine Tochter.
0: Ach schön. Was gibt's heute Gutes?
2: Ofenkartoffeln mit Gemüse, Pfannengemüse und was schon noch auf dem Tisch rumliegt.
0: Ach, das klingt ja mega lecker. Katrin, vielleicht noch was Süßes obendrauf als Dessert. Ich hätte eventuell für dich 2 Tickets für Genesis in Erfurt, wenn du mir sagen kannst, was ich heute gesucht habe im Feierabendquiz.
2: Phil Collins.
0: Ja! Sehr gut. Damit gehen 2 Tickets zu dir.
2: Das ist schön, die nehme ich.
0: Hast du schon eine Idee, wen du mitnimmst?
2: Ja, mal gucken. Ja, Jenny, vielleicht wir 2. Ja, da ist ein Antenne Thüringen.
0: Hi. Schön. Katrin, dann lasst es euch jetzt schmecken und noch einen schönen Abend.
2: Ja, danke dir nochmal jetzt. Tschüssi.
0: Ciao. Ist das mega? 2 Tickets gehen heute an Katrin und ihr. Nicht traurig sein, morgen gibt's doch die nächste Chance. Am Abend bei mir, pünktlich 19.15 Uhr, seid ihr wieder mit am Start.
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0: 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Die Pilzsporenkonzentration steigt nach kühleren Nächten leicht an und reizt die Bronchien. Wer empfindlich auf Sporen reagiert, sollte Waldwege heute meiden. 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

Tattoo mit All the Things She Said und sofort haben wahrscheinlich die meisten von uns auch das Video dazu im Kopf. Ich bin Julia, grüßt euch. Das ist heute auch ein spannender Abend für alle Fußballfans. Zwei Spiele in der Regionalliga. Der FC Carl Zeiss Jena kämpft auswärts beim Halleschen FC um Punkte und Rot-Weiß Erfurt ist in Berlin bei der zweiten Mannschaft von Hertha BSC. Erfurt ja auch bisher ungeschlagen. Ja, und jetzt ist die erste Halbzeit rum, zumindest bei Rot-Weiß Erfurt gegen Hertha BSC 1:1. Da wird es auf jeden Fall noch spannend. Es gab hier nur eine Minute Nachspielzeit. Und beim FC Carl Zeiss Jena gegen den Halleschen FC aktuell 0:0. Also da ist auch noch was drin. Ich halte euch hier auf dem Laufenden und damit euch einen schönen Abend jetzt mit Ariana Grande. Hate That I Made You Love Me. Auf Antenne Thüringen.

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1: Guten Abend. Die Spritpreise klettern Richtung Rekord. Bundeskanzler Friedrich Merz verspricht nun Entlastungen für die Autofahrer. Eine Übergewinnsteuer auf Extraprofite der Mineralölkonzerne lehnt er aber ab. Doch genau für diese Steuer wirbt die SPD. Bundesfinanzminister Klingbeil hofft dennoch auf eine schnelle Zusammenarbeit.
2: Immerhin einig ist man sich, dass viele Autofahrer an der Schmerzgrenze sind. Wir werden etwas gegen die Preistreiberei tun, verspricht der Kanzler. Aber eine Übergewinnsteuer hält er für rechtlich nicht durchsetzbar. SPD-Finanzminister Klingbeil will allerdings damit Entlastungen für Autofahrer gegenfinanzieren und fordert auch einen Spritpreisdeckel. Doch auch der ist umstritten in der Regierung. Dennoch sagt Merz, wir werden schnell Vorschläge auf den Tisch legen. Claudia Wächter, Antenne Thüringen, Nachrichtenredaktion.
1: Kriminelle Banden in Deutschland werben nach Erkenntnissen des Bundeskriminalamts zunehmend Minderjährige für Gewalttaten an. Die Kontakte laufen häufig über soziale Medien, teils sind die angeworbenen Täter erst 13 Jahre alt. Das BKA spricht von einem neuen Phänomen, das sich sehr dynamisch entwickelt.
3: Gewalttaten werden dabei teils wie eine Dienstleistung online organisiert. Auftraggeber und diejenigen, die schließlich zuschlagen, begegnen sich oft gar nicht persönlich. Gleichzeitig nutzen vor allem jüngere Kriminelle soziale Netzwerke, um mit Macht, Status und Gewalt zu protzen. Das BKA spricht von einer sogenannten Gen Z-Mafia. Insgesamt beobachtet die Behörde im Bereich der organisierten Kriminalität außerdem eine zunehmende Gewaltbereitschaft. Thomas Bleskin, Antenne Thüringen, Nachrichtenredaktion.
1: Thüringen will sich Besuchern künftig als touristisches Gesamterlebnis präsentieren. Auch sollen die Übernachtungszahlen innerhalb von 10 Jahren um etwa 500.000 gesteigert werden. Dazu hat heute Wirtschaftsministerin Colette Bosion eine neue Tourismusstrategie des Freistaates vorgestellt. Kulturelle Attraktionen, Sport- und Freizeitangebote oder regionale Gastronomie sollen schon bei der Buchung von Übernachtungen stärker miteinander verbunden und angeboten werden. Weg von der Einzelleistung hin zu Angeboten für ein Gesamterlebnis, so die Ministerin. Im ersten Halbjahr gab es im Thüringen-Tourismus mit 4,6 Millionen Übernachtungen keinen Aufwärtstrend. Das war etwa genauso viel wie im Vorjahreszeitraum. Der Schauspieler Ralf Richter ist tot. Der aus den Filmen Das Boot und Bang Boom Bang bekannte Schauspieler starb im Alter von 69 Jahren in Köln, wie seine Managerin bekannt gab. Nach Aussage seines Sohnes ging es Richter seit längerer Zeit gesundheitlich nicht gut. Er litt demnach an der Lungenerkrankung COPD und einer Herzunterfunktion. Deshalb sei er bereits vor Monaten in einer Klinik gewesen. Eine Besserung sei nicht eingetreten. Ralf Richter wurde in Essen geboren und besuchte nach seiner Schreinerlehre die Schauspielschule Bochum. Seinen Durchbruch feierte er mit einer Rolle im Wolfgang-Petersen-Klassiker Das Boot. Viele kennen ihn auch aus Kultfilmen wie Manta, der Film oder Was nicht passt, wird passend gemacht.
4: Dankeschön, Jan. Wir schauen aufs Wetter und da habe ich ja ganz gute Nachrichten, zumindest was die Nacht betrifft. Da gibt es zwar viele Wolken, aber es bleibt trocken. Morgen früh packt ihr den Schirm dann wieder ein. Da kommt Regen dazu, stellenweise auch Gewitter. Und dann später im Tagesverlauf, ja, dann könnt ihr wieder die Sonnenbrille auspacken, weil dann reißt der Himmel auf und es gibt 18 bis 22 Grad. Antenne Thüringen, der schnellste Verkehrsservice mit der A4 Richtung Frankfurt. Zwischen Hermsdorf Ost und dem Hermsdorfer Kreuz. Vorsicht bitte, ein Plastikteil auf der Fahrbahn. Nochmal die A4 Richtung Frankfurt zwischen Weimar und Nora. Hier liegen Reifenteile auf der rechten Spur und ein kaputter LKW auf dem Standstreifen. A4 Richtung Frankfurt zwischen Sättelstedt und Eisenach Ost. Bitte aufpassen, kaputter LKW auch hier auf dem Standstreifen. Und A9 Richtung Berlin zwischen Triptes und Lederhose. Ein kaputter LKW auf dem Standstreifen. Hier ist aber die rechte Spur komplett gesperrt. Die Blitzer. Gera, Stadtring Südost, Höhe Braustraße. Hier wird stadtauswärts geblitzt. Und in Hermsdorf Richtung Schöngleiner auf Höhe Bobeck. Da sind 70 erlaubt. Habt ihr noch mehr gesehen? Eine Nummer für alles. WhatsApp-Verkehr und mehr. 0800 3x5 2550. Und damit euch eine gute Fahrt.
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0: Der Sommer ist noch nicht vorbei, zumindest nicht mit diesen Songs hier auf unserer Playlist Magnetic von The Bowser. Julia hier für euch und in 5 Tagen ist Weltkindertag und den feiern wir so richtig fett mit euch.
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0: Es ist 20.30 Uhr. Schönen Abend euch. Wir machen mal einen Wettercheck. Noch bleibt es trocken. Ein paar Wolken ziehen auf, dann morgen früh, da kommt der Regen dazu. Teilweise kann denn es auch gewittern. Später zieht der Himmel aber wieder auf und die Sonne kommt ein bisschen raus und dann bekommen wir auch 18 bis 22 Grad. Antenne Thüringen, der schnellste Verkehrsservice. Bitte Vorsicht auf der A4 Richtung Frankfurt zwischen Weimar und Nora. Hier liegen Reifenteile auf der rechten Spur und ein kaputter LKW steht auf dem Standstreifen. Außerdem A4 Richtung Frankfurt zwischen Sättelstedt und Eisenach Ost. Auch hier ein kaputter LKW auf dem Standstreifen. Und auch auf der A9 Richtung Berlin zwischen Triptis und Lederhose steht ein kaputter LKW auf dem Standstreifen. Hier ist aber auch noch die rechte Spur gesperrt. Die Blitzer. Gera, Stadtring Südost, Höhe Braustraße. Stadtauswärts wird geblitzt. Und in Hermsdorf Richtung Schöngleiner auf Höhe Bobeck 70 sind erlaubt. Wollt ihr euch alle Meldungen nochmal aufs Handy holen, inklusive der Panzerblitzer, dann schickt ihr einfach eine WhatsApp mit dem Hashtag Verkehr an 0800 3x5 2550. Gute Fahrt euch!
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0: Bryan Adams. Ja, richtige Kuschelmusik hier am Dienstagabend. Aber wir schauen mal auf was ganz anderes. Denn Schmalkalden, Erfurt, Zollnroda, Jena, Schleiz, Bad Salzungen, Rula. Das sind nur ein paar der Orte, an denen ihr schon erfolgreich die Schlüsselboxen geknackt habt. Julia hier und ich werd verrückt. Ihr seid der Wahnsinn, echt. Und weiter geht's.
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den Cowboys geht's hier durch den Dienstagabend. The Boss Hoss und The Common Linnets mit Jolene. Ich bin's, Julia. Hi. Und wir checken natürlich nochmal, wie es jetzt aussieht in der Regionalliga Nordost. Da schauen wir auf die Spiele. Zum einen von FC Carl Zeiss Jena gegen den Halleschen FC und Rot-Weiß Erfurt spielt auswärts in Berlin bei der zweiten Mannschaft von Hertha BSC. So. Auf jeden Fall ist das Spiel zwischen Rot-Weiß Erfurt und Hertha rum. Und in der Nachspielzeit kam es dann doch noch zum Auswärtssieg für Rot-Weiß Erfurt. Da gab es nochmal den Treffer. Also hier am Ende 2:1 für den FC Rot-Weiß Erfurt. Ja, und Jena, FCC, hat ja heute keine guten Karten gehabt. 2:0 für den Halleschen FC. Das ist der Stand heute am Dienstagabend. Ja, und wie es weitergeht, englische Woche, ne? Also wir haben auch bald nochmal ein Spiel und dann halte ich euch hier natürlich auch wieder auf dem Laufenden. 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
1: Guten Abend. Nach den Landtagswahlen am kommenden Sonntag dürfte eine brisante Frage sein, ob sich Kanzler Merz im Amt halten kann. Wie aus Parteikreisen bekannt wurde, will Merz noch am Wahlabend mit der CDU-Spitze über die Ergebnisse der Landtagswahlen in Mecklenburg-Vorpommern sowie Berlin und ihre Folgen beraten.
2: Kanzler Merz ist spätestens seit dem Wahldebakel in Sachsen-Anhalt angezählt. Nicht wenige in den eigenen Reihen machen ihn für die Klatsche mitverantwortlich. In einer aktuellen YouGov-Umfrage ist die Union sogar auf ein historisches Tief abgerutscht. Nun mehren sich Spekulationen, wonach Merz von den CDU-Landeschefs gestürzt werden könnte. Merz will nach Medienberichten offenbar am Sonntag parteiintern die Vertrauensfrage stellen. Möglicherweise zieht er noch am Wahlabend die Konsequenzen und erklärt seinen Rücktritt, sollten die Wahlen erneut in einem Desaster für die CDU enden. Wie es dann weitergehen könnte, ist noch völlig offen. David Riemer, Antenne Thüringen, Berlin.
1: In der Debatte um hohe Strompreise kommen neue Forderungen aus Thüringen. Die Branchenvereinigung der Thüringer Automobilindustrie und die IHK Südthüringen verlangen, dass der Bund mehr Kosten für den Ausbau der Stromnetze übernimmt. Das solle Unternehmen und Verbraucher entlasten. Hintergrund sind die Netzentgelte. Ein Teil der Kosten für neue Stromtrassen wird bislang regional auf die Kunden umgelegt. Deshalb gibt es Unterschiede bei den Stromkosten zwischen den Bundesländern. Thüringen ist davon besonders betroffen. Die Wirtschaft warnt vor Nachteilen im Standortwettbewerb. Unternehmen brauchten verlässliche Informationen zu Netzkapazitäten und künftigen Kosten. Auch Thüringens Energieminister Kummer hält die bisherigen Maßnahmen des Bundes für nicht ausreichend. Er fordert zusätzlich eine Senkung der Stromsteuer auf das europäische Mindestniveau. Wenn ihr Streamingdienste wie Netflix, Apple TV oder Wow nutzt, könntet ihr Geld zurückbekommen. Verbraucherschützer haben gegen Preiserhöhungen der drei Dienste geklagt und fordern je nach Vertrag Rückzahlungen von 200 bis 700 Euro.
3: Konkret heißt der Vorwurf, die Anbieter haben die Preise mehrmals erhöht, ohne dafür eine neue Zustimmung der Kunden einzuholen. Stattdessen gab es nur den Hinweis auf Preisanpassungsklauseln in den Geschäftsbedingungen. Und die, sagen die Verbraucherschützer, sind unwirksam. Betroffene können sich der Klage anschließen, kostenlos. Transparenz ist wichtig, auch weil viele die Preise regelmäßig erhöhen. Erst kürzlich war das wieder der Fall bei Netflix. Claudia Wächter, Antenne Thüringen, Nachrichtenredaktion.
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1: Zwei hochkarätige Sportereignisse finden in den nächsten Jahren in München statt. 2028 das Finale der Fußball-Champions League und drei Jahre später die Leichtathletik-Weltmeisterschaften. Das haben heute die UEFA und der Leichtathletik-Weltverband beinahe gleichzeitig bekannt gegeben. Die Leichtathleten tragen ihre dritte WM in Deutschland aus, nach 1993 in Stuttgart und 2009 in Berlin. Auf der blauen Bahn in der Hauptstadt lief Jamaikas Sprintlegende Usain Bolt Weltrekorde über 100 und 200 Meter und die haben bis heute Bestand.
4: Heute Nacht gibt's viele Wolken, erstmal ohne Regen bei 16 bis 13 Grad. Zum Start morgen wird's aber nass, örtlich kann's auch gewittern und später reißt der Himmel immer weiter auf bei 18 bis 22 Grad.
5: Antenne Thüringen, der schnellste Verkehrsservice mit KI. Auf der A4 Richtung Dresden liegt zwischen Eisenach West und Eisenach Ost Fahrzeugteile auf dem rechten Fahrstreifen. Bitte fahrt dort besonders vorsichtig. Auf der A4 Richtung Frankfurt ist zwischen Jena-Göschwitz und Buchach die linke Spur gesperrt. Grund sind Arbeiten an den Schutzeinrichtungen montags bis freitags von 7 bis 18 Uhr. Auf der A71 Richtung Sangerhausen ist die Anschlussstelle Sömmerda Süd wegen Instandsetzungsarbeiten gesperrt. Auf der A71 Richtung Sangerhausen ist zwischen Erfurt-Bindersleben und Erfurt-Gispersleben die linke Spur gesperrt. Dort wird montags bis freitags von 7 bis 18 Uhr an den Schutzeinrichtungen gearbeitet. Auf der A71 Richtung Sangerhausen ist auch zwischen Sömmerda Süd und Erfurt-Nord die linke Spur gesperrt. Grund sind Arbeiten an den Schutzeinrichtungen montags bis freitags von 7 bis 18 Uhr. Die Anschlussstelle Eisfeld-Nord auf der A73 ist in beiden Richtungen gesperrt. Grund sind Fahrbahninstandsetzungen. Wir wünschen eine gute Fahrt.
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0: Heute Nacht ziehen viele Wolken auf, Regen bleibt uns aber erst noch erspart bei Temperaturen zwischen 16 und 13 Grad. Morgen früh wird's dann nass, örtlich sind sogar Gewitter drin, im Laufe des Tages lockert das Ganze auf bei angenehmen 18 bis 22 Grad.
1: Antenne Thüringen, der schnellste Verkehrsservice mit KI. Auf der A4 Richtung Dresden liegt zwischen Eisenach West und Eisenach Ost ein Fahrzeugteil auf dem rechten Fahrstreifen. Auf der A4 Richtung Frankfurt ist zwischen Jena-Göschwitz und Buchach die linke Spur gesperrt. Grund sind Arbeiten an den Schutzeinrichtungen montags bis freitags von 7 bis 18 Uhr. Auf der A70 Richtung Schweinfurt liegt zwischen Scheßlitz und dem Kreuz Bamberg ein totes Reh auf der Fahrbahn. Auf der A71 Richtung Sangerhausen ist die Anschlussstelle Sömmerda Süd wegen Instandsetzungsarbeiten gesperrt. Auf der A71 Richtung Sangerhausen ist zwischen Erfurt-Bindersleben und Erfurt-Gispersleben die linke Spur gesperrt. Grund sind Arbeiten an den Schutzeinrichtungen montags bis freitags von 7 bis 18 Uhr. Auf der A71 Richtung Sangerhausen ist auch zwischen Sömmerda Süd und Erfurt Nord die linke Spur gesperrt. Auch hier wird montags bis freitags von 7 bis 18 Uhr an den Schutzeinrichtungen gearbeitet. Auf der A73 ist die Anschlussstelle Eisfeld Nord in beiden Richtungen gesperrt. Grund sind Fahrbahninstandsetzungen. Wir wünschen eine gute Fahrt.
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1: Ich bin Diana Kramer. Die Spritpreise steigen und steigen. Jetzt hat Bundeskanzler Friedrich Merz eine zügige Entlastung in Aussicht gestellt. Eine Übergewinnsteuer auf Extraprofite der Mineralölkonzerne lehnt Merz allerdings ab. Dafür gäbe es auch keine ausreichende rechtliche Grundlage, sagt er.
2: Insofern müssen wir uns was Einfacheres, was anderes einfallen lassen. Wir haben in der Koalition vor langer Zeit schon einen Direktzahlungs-Auszahlungsmechanismus besprochen. Das Finanzministerium ist hier an der Arbeit. Ich hoffe, damit auch bald fertig, sodass wir die privaten Haushalte direkt erreichen können mit entsprechenden Unterstützungsleistungen.
1: Merz sprach von mehreren verschiedenen Optionen zur Entlastung der Autofahrer, die jetzt in der Koalition besprochen werden. Ob ihm diese geplanten Entlastungen auch innenpolitisch helfen, ist allerdings ungewiss. Der Kanzler steht massiv unter Druck. Jetzt hat Merz seine für nächste Woche geplante Reise zur UN-Generaldebatte nach New York abgesagt, wie die dpa aus Regierungskreisen erfuhr. Die Rede von Merz in der Generaldebatte war für Mittwoch geplant, 3 Tage nach den Landtagswahlen in Mecklenburg-Vorpommern und Berlin. Beide Wahlen gelten als mitentscheidend für die politische Zukunft des Kanzlers. Ein Bericht aus dem US-Verteidigungsministerium bestätigt, was die Trump-Regierung lange bestritten hat. Der Iran-Krieg hat die Munitionsvorräte der USA empfindlich ausgedünnt. Das Pentagon will nun gegensteuern.
3: Die US-Munitionsvorräte sind seit Kriegsbeginn Ende Februar ein politisch hochbrisantes Thema hier in den USA. Pentagon-Chef Hexas hatte die Berichte über Munitionsknappheit immer zurückgewiesen, ebenso Präsident Trump. Nun offenbart der Bericht aus der Generalinspektion des Pentagons aber doch erhebliche Engpässe bei der Rüstung und beim Waffennachschub. Produktions- und Beschaffungsprozesse werden jetzt unter Hochdruck gestrafft. Wichtige Materialien, Komponenten und Munitionsbestände sollen gelagert werden und für den Notfall bereitstehen. Tina Eck, USA.
1: Nach mehreren Malariafällen bei Mitarbeitern des Frankfurter Flughafens sind nun 2 Anwohner erkrankt. Beide Personen leben im Stadtteil Schwanheim, der sich in unmittelbarer Nähe zum Flughafen befindet. Das Frankfurter Gesundheitsamt rief die Bevölkerung und Ärzte auf, bei Symptomen auch die Flughafenmalaria im Hinterkopf zu haben.
4: Der Himmel zieht sich heute Nacht zu, trocken bleibt es trotzdem noch bei 16 bis 13 Grad. Morgen früh, da wird's ungemütlicher, Regen, stellenweise auch Gewitter und später wieder mehr Platz für die Sonne bei 18 bis 22 Grad.
5: 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Auf der A4 Richtung Frankfurt ist zwischen Jena-Göschwitz und Buchert die linke Spur gesperrt. Grund sind Arbeiten an den Schutzeinrichtungen montags bis freitags von 7 bis 18 Uhr. Auf der A9 Richtung München liegen zwischen Münchberg Süd und Gefrees Reifenteile auf der Fahrbahn. Auf der A70 Richtung Schweinfurt liegen zwischen Rossdorf am Berg und Schäßlitz Gegenstände auf der Fahrbahn. Der linke Fahrstreifen ist blockiert. Auf der A71 Richtung Sangerhausen ist die Anschlussstelle Sömmerda Süd wegen Instandsetzungsarbeiten gesperrt. Auf der A71 Richtung Sangerhausen ist zwischen Erfurt-Bindersleben und Erfurt-Gispersleben die linke Spur gesperrt. Grund sind Arbeiten an den Schutzeinrichtungen montags bis freitags von 7 bis 18 Uhr. Auf der A71 Richtung Sangerhausen ist zwischen Sömmerda Süd und Erfurt Nord die linke Spur gesperrt. Grund sind Arbeiten an den Schutzeinrichtungen montags bis freitags von 7 bis 18 Uhr. Die A73 ist in beiden Richtungen an der Anschlussstelle Eisfeld Nord wegen Fahrbahninstandsetzungen gesperrt. In Bad Klosterlausnitz ist die Jenaische Straße auf Höhe Hermann-Sachse-Straße gesperrt. Grund ist ein Unfall. Wir wünschen eine gute Fahrt.
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0: Heute Nacht gibt's viele Wolken, erstmal ohne Regen bei 16 bis 13 Grad. Zum Start morgen wird's aber nass, örtlich kann's auch gewittern und später reißt der Himmel immer weiter auf bei 18 bis 22 Grad.
1: Antenne Thüringen, der schnellste Verkehrsservice mit KI. Auf der A4 Richtung Frankfurt ist zwischen Jena-Göschwitz und Buchach die linke Spur gesperrt. Grund sind Arbeiten an den Schutzeinrichtungen montags bis freitags von 7 bis 18 Uhr. Auf der A9 Richtung München liegen zwischen Münchberg Süd und Gefrees Reifenteile auf der Fahrbahn. Die Anschlussstelle Sömmerda Süd auf der A71 Richtung Sangerhausen ist wegen Instandsetzungsarbeiten gesperrt. Auf der A71 Richtung Sangerhausen ist zwischen Erfurt-Bindersleben und Erfurt-Gispersleben die linke Spur gesperrt. Dort wird montags bis freitags von 7 bis 18 Uhr an den Schutzeinrichtungen gearbeitet. Auf der A71 Richtung Sangerhausen ist auch zwischen Sömmerda Süd und Erfurt Nord die linke Spur gesperrt. Grund sind Arbeiten an den Schutzeinrichtungen, ebenfalls montags bis freitags von 7 bis 18 Uhr. Die Anschlussstelle Eisfeld Nord auf der A73 ist in beiden Richtungen gesperrt. Grund sind Fahrbahninstandsetzungen. In Bad Klosterlausnitz ist die Jenaische Straße in Höhe Hermann-Sachse-Straße gesperrt. Dort gab es einen Unfall. Wir wünschen eine gute Fahrt.
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1: Ich bin Diana Kramer. Nachdem die Spritpreise auf immer neue Rekordhöhen klettern, hat Bundeskanzler Friedrich Merz nun schnelle Hilfe versprochen. Es werde Entlastungen für Autofahrerinnen und Autofahrer geben, sagte der Kanzler.
2: Für viele Menschen, die täglich das Auto brauchen, ist eine Belastungsgrenze erreicht. Und ich bin der Meinung, dass wir handeln müssen. Das genaue Instrumentarium steht noch nicht fest. Sie können aber davon ausgehen, dass wir sehr bald einen Vorschlag dazu vorlegen werden.
1: Ein Instrument hat der Kanzler allerdings ausgeschlossen. Für eine Übergewinnsteuer auf Extraprofite der Mineralölkonzerne sieht er keine rechtliche Grundlage. Die Regierung will stattdessen verschiedene Steuern und Abgaben in den Blick nehmen. Geprüft wird außerdem ein Mechanismus für Direktzahlungen an private Haushalte. Der Bundeskanzler hat seine für nächste Woche geplante Reise zur UN-Generalversammlung nach New York abgesagt. Er werde entgegen ursprünglicher Planungen nicht nach New York reisen, da seine Präsenz in Berlin erforderlich sei, erfuhr die dpa aus Regierungskreisen.
3: Kanzler Merz hatte schon letztes Jahr nicht an der UN-Generaldebatte teilgenommen und die deutsche Rede dort Außenminister Wadephul überlassen. So wird es nun wohl auch dieses Jahr kommen. Merz' kurzfristige Absage dürfte dem innenpolitischen Druck geschuldet sein. Kurz vor zwei weiteren Landtagswahlen mit drohenden Wahlschlappen wird in der Union mehr oder weniger offen über einen möglichen Austausch des Kanzlers diskutiert. Merz will noch am Sonntagabend mit der CDU-Spitze über die Wahlergebnisse beraten und dabei wohl vor allem fragen, wie viel Rückendeckung er in den eigenen Reihen noch hat. Aus Berlin, Ronny Thorau.
1: Bundesverteidigungsminister Boris Pistorius und sein US-Amtskollege Pete Hegseth haben in Washington eine Absichtserklärung über eine verstärkte Zusammenarbeit bei Rüstungsprojekten unterzeichnet. Angesichts aktueller sicherheitspolitischer Herausforderungen soll es eine Kooperation bei der Herstellung hochmoderner Waffensysteme und komplexer Munition geben, teilte das Verteidigungsministerium in Berlin mit. Der Schauspieler Ralf Richter ist tot. Er starb im Alter von 69 Jahren, das teilte seine Managerin mit. Seinen schauspielerischen Durchbruch feierte Ralf Richter mit seiner Rolle im Wolfgang-Petersen-Klassiker Das Boot. Seine Ruhrpott-Proletenfigur Kalle Grabowski wurde zum Kult.
4: Heute Nacht ziehen viele Wolken auf, Regen bleibt uns aber erst noch erspart bei Temperaturen zwischen 16 und 13 Grad. Morgen früh wird's dann nass, örtlich sind sogar Gewitter drin, im Laufe des Tages lockert das Ganze auf bei angenehmen 18 bis 22 Grad.
5: 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Auf der A4 Richtung Frankfurt ist zwischen Jena-Göschwitz und Buchach die linke Spur gesperrt. Grund sind Arbeiten an den Schutzeinrichtungen montags bis freitags von 7 bis 18 Uhr. Auf der A71 Richtung Sangerhausen ist die Anschlussstelle Sömmerda Süd wegen Instandsetzungsarbeiten gesperrt. Auf der A71 Richtung Sangerhausen ist zwischen Erfurt-Bindersleben und Erfurt-Gispersleben die linke Spur gesperrt. Auch hier wird montags bis freitags von 7 bis 18 Uhr an den Schutzeinrichtungen gearbeitet. Auf der A71 Richtung Sangerhausen ist zwischen Sömmerda Süd und Erfurt Nord die linke Spur gesperrt. Grund sind Arbeiten an den Schutzeinrichtungen montags bis freitags von 7 bis 18 Uhr. Auf der A71 Richtung Schweinfurt liegen zwischen Erfurt-Stotternheim und Erfurt-Mittelhausen mehrere Müllsäcke auf dem rechten Fahrstreifen. Auf der A73 ist die Anschlussstelle Eisfeld Nord in beiden Richtungen gesperrt. Grund sind Fahrbahninstandsetzungen. In Bad Klosterlausnitz ist die Jenaische Straße auf Höhe Hermann-Sachse-Straße gesperrt. Dort hat es einen Unfall gegeben. In Güntersleben ist die Schlossstraße zwischen Brunnenstraße und Gartenstraße in beiden Richtungen gesperrt. Grund ist ein Hindernis auf der Fahrbahn mit Glasscherben und laufenden Bergungsarbeiten. Wir wünschen eine gute Fahrt.
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0: Der Himmel zieht sich heute Nacht zu, trocken bleibt es trotzdem noch bei 16 bis 13 Grad. Morgen früh, da wird's ungemütlicher, Regen, stellenweise auch Gewitter und später wieder mehr Platz für die Sonne bei 18 bis 22 Grad.
1: 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Auf der A4 Richtung Frankfurt ist zwischen Jena-Göschwitz und Buchert die linke Spur gesperrt. Grund sind Arbeiten an den Schutzeinrichtungen montags bis freitags von 7 bis 18 Uhr. Auf der A71 Richtung Sangerhausen ist die Anschlussstelle Sömmerda Süd gesperrt. Dort laufen Instandsetzungsarbeiten. Auf der A71 Richtung Sangerhausen ist zwischen Erfurt-Bindersleben und Erfurt-Gispersleben die linke Spur gesperrt. Grund sind Arbeiten an den Schutzeinrichtungen montags bis freitags von 7 bis 18 Uhr. Auf der A71 Richtung Sangerhausen ist zwischen Sömmerda Süd und Erfurt Nord die linke Spur gesperrt. Grund sind Arbeiten an den Schutzeinrichtungen montags bis freitags von 7 bis 18 Uhr. Die A73 ist an der Anschlussstelle Eisfeld Nord in beiden Richtungen gesperrt. Grund sind Fahrbahninstandsetzungen. In Bad Klosterlausnitz ist die Jenaische Straße auf Höhe Hermann-Sachse-Straße gesperrt. Grund ist ein Unfall. In Güntersleben ist die Schlossstraße zwischen Brunnenstraße und Gartenstraße in beiden Richtungen gesperrt. Dort liegen Glasscherben auf der Fahrbahn. Außerdem laufen Bergungsarbeiten. Wir wünschen eine gute Fahrt.
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1: Ich bin Diana Kramer. Die Spritpreise steigen und steigen. Jetzt hat Bundeskanzler Friedrich Merz aber zügige Entlastung in Aussicht gestellt. Eine Übergewinnsteuer auf Extraprofite der Mineralölkonzerne lehnt Merz allerdings ab. Dafür gäbe es keine ausreichende rechtliche Grundlage, sagt er.
2: Insofern müssen wir uns was Einfacheres, was anderes einfallen lassen. Wir haben in der Koalition vor langer Zeit schon einen Direktzahlungs-Auszahlungsmechanismus besprochen. Das Finanzministerium ist hier an der Arbeit. Ich hoffe, damit auch bald fertig, sodass wir die privaten Haushalte direkt erreichen können mit entsprechenden Unterstützungsleistungen.
1: Merz sprach von mehreren verschiedenen Optionen zur Entlastung der Autofahrer, die jetzt in der Koalition besprochen werden. Ob ihm die geplanten Entlastungen auch innenpolitisch helfen, ist allerdings ungewiss. Der Kanzler steht massiv unter Druck. Jetzt hat Merz seine für nächste Woche geplante Reise zur UN-Generaldebatte nach New York abgesagt, wie die dpa aus Regierungskreisen erfuhr. Die Rede von Merz in der Generaldebatte war für Mittwoch geplant, 3 Tage nach den Landtagswahlen in Mecklenburg-Vorpommern und Berlin. Beide Wahlen gelten als mitentscheidend für die politische Zukunft des Kanzlers. Kunden von Netflix, Apple TV und Wow könnten Geld zurückbekommen. Verbraucherschützer haben gegen Preiserhöhungen der 3 Streamingdienste geklagt und fordern je nach Vertrag Rückzahlungen von 200 bis 700 Euro.
3: Konkret heißt der Vorwurf, die Anbieter haben die Preise mehrmals erhöht, ohne dafür eine neue Zustimmung der Kunden einzuholen. Stattdessen gab es nur den Hinweis auf Preisanpassungsklauseln in den Geschäftsbedingungen. Und die, sagen die Verbraucherschützer, sind unwirksam. Betroffene können sich der Klage anschließen, kostenlos. Transparenz ist wichtig, auch weil viele die Preise regelmäßig erhöhen. Erst kürzlich war das wieder der Fall bei Netflix. Claudia Wächter, Nachrichtenredaktion.
1: Italien und Spanien haben erneut ihre gegenseitigen Grenzkontrollen verlängert. Diese sollen für weitere 2 Wochen gelten, kündigten beide EU-Länder an. Italien hatte die Einführung seinerzeit damit begründet, seine Grenzen wegen des Andrangs von Migranten auf die spanische Nordafrika-Exklave Ceuta besser schützen zu müssen.
4: Wir starten mit dicken Wolken, Regen und teils auch Gewitter in den Tag. Später zieht es grau ab, lässt der Sonne ein bisschen Platz bei 18 bis 22 Grad. Morgen bleibt es wolkig, aber trocken mit schwachem Wind und 18 bis 21 Grad.
5: 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Auf der A4 Richtung Frankfurt ist zwischen Jena-Göschwitz und Buchach die linke Spur gesperrt. Grund sind Arbeiten an den Schutzeinrichtungen montags bis freitags von 7 bis 18 Uhr. Auf der A71 Richtung Sangerhausen ist die Anschlussstelle Sömmerder Süd gesperrt. Grund sind Instandsetzungsarbeiten. Auf der A71 Richtung Sangerhausen ist zwischen Erfurt-Bindersleben und Erfurt-Gispersleben die linke Spur gesperrt. Dort wird montags bis freitags von 7 bis 18 Uhr an den Schutzeinrichtungen gearbeitet. Auf der A71 Richtung Sangerhausen ist zwischen Sömmerda Süd und Erfurt Nord die linke Spur gesperrt. Auch hier laufen montags bis freitags von 7 bis 18 Uhr Arbeiten an den Schutzeinrichtungen. Auf der A73 ist die Anschlussstelle Eisfeld Nord in beiden Richtungen gesperrt. Grund sind Fahrbahninstandsetzungen. In Güntersleben ist die Schlossstraße zwischen Brunnenstraße und Gartenstraße in beiden Richtungen gesperrt. Dort liegen Glasscherben auf der Fahrbahn. Es laufen Bergungsarbeiten. Wir wünschen eine gute Fahrt.
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0: Heute braucht ihr beides. Regenschirm zum Tagesstart. Örtlich sind da auch Gewitter möglich. Sonnenbrille dann für später. Und dazu gibt's maximal 22 Grad. Der Donnerstag bleibt wolkig, aber trocken. Der Wind pustet nur leicht bei 18 bis 21 Grad.
1: 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Auf der A4 Richtung Frankfurt ist zwischen Jena-Göschwitz und Buchach die linke Spur gesperrt. Grund sind Arbeiten an den Schutzeinrichtungen montags bis freitags von 7 bis 18 Uhr. Auf der A71 Richtung Sangerhausen ist die Anschlussstelle Sömmerder Süd gesperrt. Dort laufen Instandsetzungsarbeiten. Auf der A71 Richtung Sangerhausen ist zwischen Erfurt-Bindersleben und Erfurt-Gispersleben die linke Spur gesperrt. Auch hier wird montags bis freitags von 7 bis 18 Uhr an den Schutzeinrichtungen gearbeitet. Auf der A71 Richtung Sangerhausen ist außerdem zwischen Sömmerder Süd und Erfurt Nord die linke Spur gesperrt. Grund sind ebenfalls Arbeiten an den Schutzeinrichtungen montags bis freitags von 7 bis 18 Uhr. Auf der A73 ist die Anschlussstelle Eisfeld Nord in beiden Richtungen gesperrt. Grund sind Fahrbahninstandsetzungen. In Güntersleben ist die Schlossstraße zwischen Brunnenstraße und Gartenstraße in beiden Richtungen gesperrt. Wegen Glasscherben auf der Fahrbahn laufen Bergungsarbeiten. Wir wünschen eine gute Fahrt.
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1: Ich bin Diana Kramer. Bundeskanzler Friedrich Merz hat angesichts weiter steigender Spritpreise Entlastungen für Autofahrer angekündigt. Eine Übergewinnsteuer auf Extraprofite der Mineralölkonzerne lehnt er aber ab. Doch genau für diese Steuer wirbt die SPD.
2: Immerhin einig ist man sich, dass viele Autofahrer an der Schmerzgrenze sind. Wir werden etwas gegen die Preistreiberei tun, verspricht der Kanzler. Aber eine Übergewinnsteuer hält er für rechtlich nicht durchsetzbar. SPD-Finanzminister Klingbeil will allerdings damit Entlastungen für Autofahrer gegenfinanzieren und fordert auch einen Spritpreisdeckel. Doch auch der ist umstritten in der Regierung. Dennoch sagt Merz, wir werden schnell Vorschläge auf den Tisch legen. Claudia Wächter, Nachrichtenredaktion.
1: Bundeskanzler Merz hat erneut seinen Willen bekräftigt, das schwarz-rote Reformpaket durchzusetzen. Es sei ein Versprechen, den ernsthaften Versuch zu unternehmen, das hinzubekommen, sagte Merz am Abend auf einer Veranstaltung zum 150. Geburtstag von Ex-Kanzler Konrad Adenauer in Berlin. Mehr könne er nicht tun, fügte Merz hinzu. Der Kanzler reagierte damit auf Bestrebungen aus der SPD, das Reformpaket noch einmal zu ändern. Deutschland und die USA wollen ihre Zusammenarbeit bei Rüstungsprojekten deutlich ausbauen. Dazu haben Verteidigungsminister Boris Pistorius und sein US-Amtskollege Pete Hegseth in Washington eine Absichtserklärung über verstärkte Kooperationen unterzeichnet. Es gebe einen hohen Bedarf an Rüstungsgütern und diese erfordere erhöhte Produktionskapazitäten, sagte Pistorius.
3: Wir wollen durch die engere Kooperation dafür sorgen, dass die Innovationskraft unserer Industrien noch stärker und schneller ausgeschöpft werden kann, um sowohl uns als auch den Amerikanern bessere Möglichkeiten zu geben, sowohl rüstungsindustriell als aber auch, was die Rüstungskapazitäten und die Ausrüstung unserer Streitkräfte angeht.
1: Bundesverteidigungsminister Pistorius. Der Schauspieler Ralf Richter ist tot. Er starb im Alter von 69 Jahren, teilte seine Managerin mit. Sein Durchbruch feierte Ralf Richter in Wolfgang Petersens Klassiker Das Boot. Seine Ruhrpott-Proletenfigur Kalle Grabowski in Bang Boom Bang wurde zum Kult. Richter hatte seit längerem gesundheitliche Probleme. Er litt an einer Lungenerkrankung und einer Herzunterfunktion.
4: Auf dem Weg zur Arbeit habt ihr den Schirm lieber dabei. Örtlich sind auch Gewitter möglich. Ändert sich später mit mehr Sonne und weniger Wolken bei 18 bis 22 Grad. Morgen bleibt es wolkig, Regen gibt's aber nicht. Bei schwachem Wind knacken wir maximal 21 Grad auf dem Thermometer.
5: 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Auf der A4 Richtung Frankfurt ist zwischen Jena-Göschwitz und Bucha die linke Spur gesperrt. Grund sind Arbeiten an den Schutzeinrichtungen montags bis freitags von 7 bis 18 Uhr. Auf der A71 Richtung Sangerhausen ist die Anschlussstelle Sömmerda Süd gesperrt. Dort laufen Instandsetzungsarbeiten. Auf der A71 Richtung Sangerhausen ist zwischen Erfurt-Bindersleben und Erfurt-Gispersleben die linke Spur gesperrt. Auch hier wird montags bis freitags von 7 bis 18 Uhr an den Schutzeinrichtungen gearbeitet. Auf der A71 Richtung Sangerhausen ist zwischen Sömmerda Süd und Erfurt Nord die linke Spur gesperrt. Grund sind Arbeiten an den Schutzeinrichtungen montags bis freitags von 7 bis 18 Uhr. Auf der A73 ist die Anschlussstelle Eisfeld Nord in beiden Richtungen gesperrt. Dort gibt es Fahrbahninstandsetzungen. In Güntersleben ist die Schlossstraße zwischen Brunnenstraße und Gartenstraße in beiden Richtungen gesperrt. Grund sind Glasscherben auf der Fahrbahn und Bergungsarbeiten. Wir wünschen eine gute Fahrt.
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8: Lass mich nicht allein.
9: Bitte helft mir.
10: Wenn Sie mich fragen, ob ich glaube, dass es Häuser gibt, die verflucht sind, die durch und durch eine Aura des Bösen atmen und deren Mauern von Gefühlen wie Hass und Rachedurst durchsetzt sind.
7: Nein, nein, bitte, nicht da!
10: So will ich Ihnen antworten, dass ich nicht daran glaube, sondern fest davon überzeugt bin.
11: Nun wirst du mir auf ewig treu sein, Florence.
10: Hiermit lege ich Bericht über meine Beobachtungen im verfluchten Haus in der Oxford Street ab. Es steht Ihnen frei, mir zu glauben oder mich für einen versponnenen Geistergläubigen zu halten.

0: Alles begann im Spätsommer 1865 damit, dass ich eines Abends im Club zufällig auf meinen guten Freund Timothy Collins traf. Er sah auffallend blass und abgespannt aus.
1: Timothy! Ah.
2: Oh, guten Abend, Daniel.
1: So schreckhaft?
2: Ja, ich bin wohl etwas nervös derzeit.
1: Ich habe dich ja hier eine Ewigkeit nicht gesehen. Wo hast du denn gesteckt, mein Guter? Ich hoffe, es ist alles in Ordnung.
2: Nun ja, so weit, so gut.
1: Nimmst du mir nicht übel, aber du siehst furchtbar aus. Darf ich Platz nehmen?
2: Aber natürlich. Bitte.
1: Danke. Also, ich höre.
2: Nun, wie soll ich es formulieren? Glaubst du an Spuk, Daniel?
1: Spuk? Du meinst so etwas wie kopflose weiße Frauen oder kettenrasselnde Schreckgespenster?
2: Ich meine Erscheinungen, die rational nicht zu erklären, aber trotzdem da sind. Erscheinungen, die einem ein Gefühl von Grauen vermitteln.
1: Das ist gerade mal wieder ein großes Modethema, nicht? Überall in der Stadt wimmelt es nur so von Medien und Geisterfotografen. Also, wenn du mich fragst, ich bin diesen Dingen gegenüber sehr skeptisch eingestellt. Viele dieser Phänomene scheinen mir mehr mit übelster Charlatanerie als mit Übersinnlichem zu tun zu haben.
2: Bis vor kurzem dachte ich genau wie du darüber.
1: Mhm. Und was hat dich dazu gebracht, deine Meinung nun offenbar zu ändern?
2: Ich habe hier, mitten in London, durch einen puren Zufall ein Haus gemietet, in dem es spukt.
1: Oh, Timothy, ich bitte dich.
2: Was es ist, dessen dämonische Kraft ich dort gespürt habe, weiß ich nicht. Um eine abschließende Aussage zu treffen, waren meine Frau und ich wohl auch zu kurz Zeuge des Ganzen.
1: Aha. Deine Frau hat es auch gesehen.
2: Ja.
1: Mhm. Ihr habt beide das Gleiche wahrgenommen.
2: Ja, unsere Wahrnehmung unterschied sich nicht.
1: Ja, bitte. Erzähl mir davon.
2: Vor etwa 6 Wochen suchten wir ein möbliertes Haus. Als wir zufällig durch eine ruhige Straße spazierten, sahen wir im Fenster eines sehr ansprechend aussehenden Hauses ein Schild, möbliert zu vermieten. Da uns die Gegend recht gut gefiel, sahen wir es uns an. Das Haus machte einen sehr guten Eindruck und so mieteten wir es. Bereits 3 Tage später zogen wir wieder aus. Um kein Geld der Welt wäre meine Frau auch nur eine Nacht länger dort geblieben.
1: Und was war es, das ihr dort gesehen habt?
2: Es ist schwer, Worte für das zu finden, was wir in den 3 Tagen dort erlebten. Denn ich möchte ungern von dir als abergläubischer Trottel verlacht werden. Außerdem war es weniger das, was wir sahen, als vielmehr ein unbeschreibliches Grauen, das wir in diesem Haus empfanden und welches uns schließlich daraus flüchten ließ.
1: Ich verspreche nicht zu lachen. Dafür ist deine Schilderung viel zu faszinierend. Also, was hat es mit diesem Grauen auf sich?
2: Es ergriff uns immer besonders dann, wenn wir an einem bestimmten, gänzlich unmöblierten Zimmer vorbeigingen. Es gab dort weder etwas zu hören noch zu sehen. Aber eiskalte Schauer erfassten uns stets. So töricht meine Frau auch oft sein mag. Ich stimmte vollkommen mit ihr überein, dass es absolut unmöglich für uns gewesen wäre, eine 4. Nacht unter diesem Dach zu verbringen. Ich rief daher die Frau, die das Haus verwaltete, zu mir und teilte ihr mit, dass die Wohnung doch nicht ganz unseren Wünschen entspräche und wir daher umgehend wieder ausziehen würden. Sie schien nicht überrascht.
3: Es wundert mich nicht, dass Sie von hier fort wollen. Sie sind bereits länger geblieben als je ein Mieter vor Ihnen. Die wenigsten blieben eine 2. Nacht. Niemand bisher eine 3. Offenbar sind Sie sehr sanft mit Ihnen umgesprungen, was?
2: Sie? Was meinen Sie mit Sie?
3: Mit diejenigen, die in diesem Haus umgehen, selbstverständlich. Ich selber mache mir nichts mehr aus Ihnen. Ich bin alt und muss bald sterben. Wenn es soweit ist, werde auch ich für immer in diesem Hause sein. Gern. gemeinsam mit ihnen.
2: Sie sagte das so gefasst, dass es mir fast die Sprache verschlug. Ich bezahlte ihr die Miete für den vollen Monat und verließ noch in derselben Stunde mit meiner Frau das Haus.
1: Was für eine faszinierende Geschichte.
2: Wenn man das Grauen dort nicht selbst gespürt hat, magst du recht haben. Dann ist es faszinierend. Ich für meinen Teil würde aber am liebsten alles vergessen.
1: Du siehst abgespannt aus.
2: Ich schlafe schlecht. Mich beschäftigen Fragen, auf die sich nur schwerlich Antworten finden lassen. Fragen nach dem Woher und dem Wohin der menschlichen Seele. Ist der Tod wirklich das Ende? Oder binden uns unsere Taten auch danach noch an diese Welt und an die Orte, an denen wir gelebt haben?
1: Wenn ich es mir recht überlege, hätte ich nicht übel Lust, auch mal eine Nacht in einem Spukhaus zu verbringen.
2: Lass dich warnen, es aus einer Laune heraus zu tun, Daniel.
1: Gib mir bitte die Adresse. Ich werde mir selbst ein Urteil bilden.
2: Ich schreibe sie dir auf. Das Haus befindet sich auf der Nordseite der Oxford Street. Die Straße ist dir ja sicherlich bekannt.
1: Na ja, doch. Ich danke dir. Vielleicht können wir bei unserer nächsten Begegnung bereits Erfahrungen austauschen, mein Guter.
2: Sei vorsichtig, Daniel. Sehr vorsichtig.
1: Ja.
0: Während der Wind das erste Herbstlaub durch die Straßen blies, suchte ich bereits am nächsten Morgen anhand der mir ausgehändigten Adresse das angeblich verfluchte Haus auf. Es war eine langweilige, aber sehr vornehme Gegend. Das Haus war verlassen und verschlossen. Alles machte einen äußerst trostlosen Eindruck. Kein Zettel hing mehr im Fenster und niemand rührte sich auf mein Klopfen.
4: Hallo? Ist jemand da? Hallo?
5: Hey, Sie.
4: Ja?
5: Wollen Sie etwa jemanden aus diesem Haus sprechen?
4: Ja. Ich hörte, dieses Haus sei zu vermieten.
5: Zu vermieten? Die Frau, die es verwaltet hat, ist tot.
4: Tot?
5: Ja, seit 3 Wochen. Und es findet sich niemand, der ihre Stellung übernehmen möchte. Dabei ist Mr. Jacobs bereit, sehr viel dafür springen zu lassen. 1 Pfund die Woche. Und das nur für das Auf- und Zumachen der Fenster zum Lüften.
4: Klingt nach einem netten Sümmchen für eine leichte Arbeit.
5: Er hat auch mir den Posten angeboten. Aber für kein Geld der Welt würde ich ihn annehmen. Und sicherlich auch sonst niemand.
4: Aha. Und warum nicht?
5: Das Haus ist verflucht.
4: So etwas habe ich auch gehört.

0: Jacobs. Wo finde ich ihn?
1: Er wohnt ebenfalls in diesem Viertel. Gleich die zweite Straße dort links, Nummer 58.
0: Danke sehr. Sie waren sehr hilfreich.
1: Gern geschehen.
0: Ach,
1: Ja?
0: Ist Mr. Jacobs Geschäftsmann?
1: Nein, Sir, nicht, dass ich wüsste. Er ist ein alleinstehender Herr. Sie haben doch nicht ernsthaft vor, dieses Haus zu mieten, oder?
0: Doch, es ist meine feste Absicht. Guten Tag.
2: Ich hatte Glück und traf William Jacobs zu Hause an. Ein Diener führte mich zu ihm in sein Arbeitszimmer.
0: Mein Name ist Daniel Douglas.
3: Freut mich, Mr. Douglas. Was führt Sie zu mir?
0: Es handelt sich um das Haus in der Oxford Street.
3: Ach, um mein Haus? Was ist damit?
0: Ich hörte, dass es verflucht sein soll. Nicht, dass Sie denken, ich würde viel auf solches Gerede geben, aber ich gestehe, dass es mich reizt, ein Haus, das in einem solchen Ruf steht wie das Ihre, zu, nur sagen wir mal, zu untersuchen.
3: Bitte nehmen Sie doch Platz.
0: Danke.
3: Sie wollen das Haus untersuchen?
0: Das habe ich vor, ja. Ich wäre Ihnen sehr dankbar, wenn Sie es mir wenigstens für eine Nacht vermieten würden. Dafür wäre ich bereit, jeden Preis zu zahlen.
3: Sie sind ein mutiger junger Mann, Mr. Douglas.
0: Naja.
3: Das Haus steht zu Ihrer Verfügung, und zwar so lange, wie Sie für Ihre Untersuchungen brauchen.
0: Fein.
3: Geld werde ich von Ihnen keines nehmen, denn sollte es Ihnen gelingen, die merkwürdigen Vorkommnisse zu ergründen, die das Haus augenblicklich jedes Wertes für mich berauben, bin ich es, der schwer in Ihrer Schuld steht.
0: Ah, nicht doch.
3: Ich finde ja nicht einmal jemanden, der es derzeit in Ordnung hält, geschweige denn einen Mieter. Und verkaufen lässt es sich schon gar nicht. Leider ist es wahr, was Sie gehört haben. Es spukt dort, wenn ich dieses Wort gebrauchen darf. Und zwar nicht nur nachts, nein, auch am Tage. Wenngleich die Geschehnisse nachts noch unangenehmer und beunruhigender zu sein scheinen. Die alte Mrs. Wilcox, die vor 3 Wochen starb, war die einzige, die dazu zu bewegen war, dort längere Zeit auszuharren. Ich holte sie aus dem Arbeitshaus. Sie hat viel Pech gehabt in ihrem Leben. Stellen Sie sich vor, früher einmal ist sie so wohlhabend gewesen, dass sie eben jenes Haus in der Oxford Street bewohnte. Ja, Mr. Douglas, so kann es einem ergehen. Verarmt und ohne Perspektive kehrte die Ärmste als Hausverwalterin in die ihr vertraute Umgebung zurück. In das Haus, das man mit Recht verflucht nennt.
0: Wie lange ist es her, dass das Haus diesen offenbar finsteren Charakter annahm?
3: Das ist schwer zu sagen. Mrs. Wilcox erwähnte einmal, dass es dort bereits vor 35 Jahren umging, als sie dort als junge Frau lebte. Ich habe mein Leben als Beamter der East Indian Company im Ausland verbracht. Erst nachdem ich das Vermögen meines Onkels geerbt hatte, das war vor etwa einem Jahr, kehrte ich nach England zurück. Unter seinen Immobilien befand sich auch das Haus, über das wir reden. Man zischte mir zu, dass es dort spuke, worüber ich zunächst nur lachen konnte. Ich ließ es renovieren, vervollständigte durch den Kauf einiger hübscher Antiquitäten die Inneneinrichtung, stellte Mrs. Wilcox als Verwalterin ein und vermietete das Haus. Die Familie verließ es bereits nach der ersten Nacht mitsamt ihrer Dienerschaft. Seither hatte ich nie Mieter, die länger als 2 Tage blieben. Ich hoffe, Mr. Douglas, Sie sind darauf vorbereitet, das ein oder andere zu sehen oder zu hören, was Sie nicht erwarten.
0: Das bin ich. Hat es Sie selbst denn nie gereizt, einmal eine Nacht in dem Haus zu verbringen?
3: Nein, nein. 3 Stunden, die ich einmal dort verbracht habe, genügten, mir die Neugier auf eine ganze Nacht ein für allemal auszutreiben. Ich hoffe, Ihre Nerven sind ebenso stark wie Ihr offenkundiges Interesse, Mr. Douglas.

0: Dessen dürfen Sie sicher sein.
1: Da ich sehe, dass Sie nicht davon abzubringen sind, vertraue ich Ihnen meine Schlüssel an. Bitte.
0: Ich danke Ihnen.
1: Viel Glück, Mr. Douglas. Ich hoffe, Sie unversehrt wiederzusehen.
2: Ich trug die mir anvertrauten Schlüssel wie eine gewonnene Trophäe nach Hause. Mein treuer Diener öffnete mir die Tür.
3: Guten Tag, Sir.
0: Guten Tag, Edward. Danke. Ach, Edward?
3: Ja, Sir.
0: Erinnern Sie sich noch, wie enttäuscht wir damals waren, als uns auf unserer Reise in jenem alten Schloss in Deutschland, in dem eine kopflose Erscheinung umgehen sollte, kein Gespenst begegnete?
3: Oh ja, Sir. Eine Enttäuschung auf der ganzen Linie. Aha. Wenn mir die Bemerkung gestattet ist.
0: Ich bin beruhigt, dass Sie diesen Vorfall auch als enttäuschend empfinden. Denn ich habe hier in London, in der Oxford Street, um genau zu sein, nun durch Zufall ein Objekt gefunden, das zur begründeten Hoffnung Anlass gibt, dass es dort wahrhaftig spukt.
3: Spukt?
0: Allerdings. Ich habe die Absicht, heute dort die Nacht zu verbringen. Sollte ich Sie mitnehmen, könnte ich mich auf Ihre Geistesgegenwart und Unvoreingenommenheit gegenüber derlei Phänomenen verlassen?
3: Ich würde mich glücklich schätzen, Sie begleiten zu dürfen, Sir.
0: Das war die Antwort, die ich erhoffte. Guter alter Edward. Hier. Hier sind die Schlüssel. Und hier ist der Zettel mit der Adresse.
3: Danke, Sir.
0: Am besten gehen Sie gleich hin und suchen mir ein Schlafzimmer aus, das Sie für geeignet halten.
3: Sehr wohl, Sir.
0: Das Haus ist seit Wochen unbewohnt. Es muss sicher gut gelüftet werden. Entfachen Sie auch ein tüchtiges Feuer im Kamin. Achso, und bitte nehmen Sie einen Revolver für mich und einen Dolch für sich mit. Damit sollten wir, so denke ich jedenfalls, einem guten Dutzend Gespenster, wenn es die denn gibt, gewachsen sein.
2: Den Rest des Tages hielten mich dringende Geschäfte davon ab, viel an mein bevorstehendes nächtliches Abenteuer zu denken. Nachdem ich zu Abend gegessen hatte, spazierte ich zur Oxford Street hinüber, wobei ich meinen Hund Mermaid, ein äußerst wachsames Terrierweibchen, das lieben Kern des Nachts in dunklen Ecken und Gängen Ratten nachstellte, mitnahm.
3: Guten Abend, Sir.
0: Marsch, marsch, marsch, marsch, marsch, rein mit dir, Mermaid. Alles in Ordnung, Edward?
3: Alles in Ordnung, Sir.
0: Oh.
3: Und recht komfortabel.
0: So haben Sie bisher nichts Merkwürdiges gesehen oder gehört,
3: hm? Nun, eigentlich schon, Sir.
0: Ah.
3: Ich muss gestehen, ich vernahm etwas.
0: Sehr gut. Was war es?
3: Es klang wie Schritte hinter meinem Rücken, die aber sofort verstummten, sobald ich mich umdrehte. Ein oder zweimal meinte ich auch ein leises Flüstern, dicht an meinem Ohr gehört zu haben. Weiter nichts, Sir.
0: Wenn Sie sich fürchten, Edward, dann...
3: Aber nein, gewiss nicht, Sir.
0: Gut, gut. Mermaid! Mermaid! Mermaid scheint sich jedoch hier zu fürchten. Na, Mermaid, so kenne ich dich ja gar nicht. Los, komm von der Haustür weg. Es wird hier geblieben. Komm, kommst du wohl her? Edward und ich sind doch bei dir.
3: Ja.
0: Tja, ich fürchte, sie mag dieses Haus nicht sonderlich.
3: Dabei ist es ausgesprochen hübsch, wenn ich mir die Bemerkung erlauben darf.
0: Davon würde ich mich nun liebend gern selbst überzeugen. Ich schlage vor, wir beginnen unseren Rundgang in den Kellern des Hauses. Denn wenn ich ein Geist wäre, würde ich mich sicher dort einnisten. Zünden Sie bitte eine Lampe an, Edward, die wir mitnehmen können.
3: Gerne, Sir. So, hier entlang. Diese Tür führt in den Keller hinab.
0: Ah ja. Ach, tja, ich fürchte, Mermaid wird uns nicht begleiten. Die Wachhunde sind heute auch nicht mehr das, was sie mal waren.
3: Ja.
0: Ich gebe zu, besonders einladend wirkt das Untergeschoss nicht.
3: Soll ich vorangehen, Sir?
0: Aber nein. Geben Sie mir die Lampe.
3: Bitte, Sir.
0: Auf geht's.
3: Seien Sie vorsichtig. Die Stufen sind glitschig. Es ist feucht hier unten.
0: Feucht und zugig, Uhr.
3: Oh, furchtbar.
0: Allein das genügt schon für eine Gänsehaut, nicht wahr?
3: Sehr wohl, Sir.
0: Was war das? Haben Sie das auch gehört?
3: Was denn?
0: Da, wieder.
3: Ich höre nichts, Sir.
0: Ach, aber Sie müssen es doch gehört haben.
3: Was denn, Sir?
0: Jetzt hat der Luftzug die Lampe ausgelöscht.
2: Ich hoffe, Sie haben die Streichhölzer also dabei, Edward.
3: Selbstverständlich, Sir. Ich werde sofort...
4: Helft mir! Helft mir!
0: Dem Umstand, dass Sie gerade sämtliche Streichhölzer auf dem Boden verteilt haben, darf ich wohl entnehmen, dass Sie hörten, was ich hörte.
3: Hm? Ja, Sir. Die Stimme eines Kindes rief, helft mir!
0: Das habe ich auch gehört. Wären Sie wohl so freundlich nun wieder?
3: Natürlich, Sir.
0: So. Mal sehen.
2: Hallo? Wo bist du, Kleiner?
0: Komm heraus aus deinem Versteck.
2: Du hast deine Sache gut gemacht, wir haben uns mächtig erschreckt, aber jetzt ist das Spiel aus.
3: Nichts rührt sich.
0: Ich werde dennoch einmal in jeden Winkel leuchten. Vielleicht ist irgendwo ein Gang, eine Luke oder ein Versteck.
3: Hm. Und? Ist er?
0: Na, Fehlanzeige.
2: Wo geht's hier hin?
0: Ah, der Weinkeller.
2: Hallo?
0: Hallo? Nichts.
2: Nun, ich denke, auf den Schreck hin haben wir uns eine Flasche verdient, ja?
3: Alles voller Staub und Spinnweben.
2: Die Gespenster scheinen offenbar keine Weintrinker zu sein.
3: Es hat ganz den Anschein, Sir.
2: Mermaid! Oh. Mermaid!
0: Kommen Sie, Edward.
3: Ja.
2: Mermaid! Ja!
0: Ah. Was hast du denn?
3: Sie ist ja vollkommen außer sich.
0: Was befindet sich hinter dieser Tür, Edward?
3: Nur ein finsterer kleiner Hinterhof mit sehr hohen Wänden.
0: Dann schreiten wir zur Besichtigung. Der Hund wird ja nicht ohne Grund anschlagen. Öffnen Sie bitte die Tür.
3: Ja. So.
0: Und?
3: Der Hof ist leer, Sir.
0: Tja. Ah. Sie haben recht.
2: Ach, ruhig jetzt, Mermaid.
0: Ach. Es ist nichts und niemand da draußen. Und wenn dort jemand gewesen wäre, würden wir seine Fußabdrücke in dem ödigen Belag aus Ruß und Staub auf den Steinen sehen können.
3: Hm? Ja.
4: Oh. Hilfe! Helft mir! So helft mir doch! Sie wollen mich umbringen! Oh. Hilfe!
0: Naja, ich nehme alles zurück.
3: So. Sehen Sie! Abdrücke nackter Füße!
4: Bitte, helft mir.
0: Sie kommen auf uns zu. Oh. Aus dem Nichts.
4: Helft mir.
3: Sir, ich beginne an meiner Wahrnehmung und an meinem Verstand zu zweifeln.
0: Das brauchen Sie nicht. Denn ich habe dasselbe wie Sie gesehen und gehört. Die Fußspuren sind wieder verschwunden.
2: Schließen Sie die Tür.
0: Mein Bedarf an vermeintlich übernatürlichen Erscheinungen ist zunächst einmal gestillt. Führen Sie mich jetzt bitte zu den Gesellschaftszimmern. Ich denke, etwas Ruhe wird unseren Nerven gut tun.
3: Hier entlang, Sir.
0: Komm. Komm mit mir mit, komm.
3: Ich habe bereits ein Kaminfeuer angezündet.
0: Ah, das klingt gut. Oh ja, das nenne ich Behaglichkeit. Der Lehnstuhl scheint nur auf mich gewartet zu haben.
5: Oh. Elliot, nicht. Du bringst ihn ja um. Hör auf. Hör doch auf.
3: Sir, was war das?
0: Der Schrecken war mir ja ein Begriff. Aber Stuhl...
3: Er rutschte quer durch den Raum, Sir.
0: Ja. Ja, ich sah es auch. Ja. Seltsam. Dabei haben wir den Wein doch noch gar nicht getrunken.
3: Bitte scherzen Sie nicht, Sir. Sahen Sie auch jene blasse, bläuliche Gestalt?
0: Wie ein zartes Nebelgespinst, ja. Sie hörten auch eine Frauenstimme?
3: Ja, allerdings.
0: Wissen Sie, wenn ich es mir genauer überlege, ist der Raum gar nicht so gemütlich. Wir können den Wein doch auch oben in meinem Schlafzimmer trinken. Es ist merkwürdigerweise trotz des Feuers recht kühl hier unten.
3: Es wurde erst kühl, als der Geist erschien, Sir.
0: Ich bin nicht geneigt, an Geister zu glauben, Edward.
3: Aber, Sir...
0: Wo ist mein Zimmer?
3: Folgen Sie mir. Es ist der schönste Raum im ganzen Haus.
0: Das will ich auch hoffen.
3: Von dort aus führt eine Tür in ein kleines Nebenzimmer. Mhm. Darin steht ein Schlafsofa. Ich war so frei, mir dort ein Lager zu bereiten, Sir. Ich hoffe, es ist Ihnen recht.
0: Es ist mir sehr recht. Wir sollten nah beieinander bleiben heute Nacht. Was befindet sich hinter dieser Tür?
3: Es ist neben unseren Schlafzimmern der einzige Raum auf dieser Etage. Er ist unmöbliert.
0: Aha. Mal sehen. Abgeschlossen.
3: Abgeschlossen?
0: Ja.
3: Das kann nicht sein. Als ich kam, schloss ich jeden Raum im Haus auf, inspizierte und lüftete ihn.
0: Jetzt ist er aber abgeschlossen. Haben Sie die Schlüssel?
3: Nein, sie liegen unten.
0: Ja.
3: Ich werde sofort...
0: Oh. Ich denke, den Weg können Sie sich sparen.
3: Aber sie war doch gerade noch abgeschlossen. Wie um alles in der Welt.
0: Ein geradezu erstaunlicher Trick. Na dann, mal hinein in die gute Stube.
3: Seien Sie bloß vorsichtig, Sir.
0: Dazu besteht keine Veranlassung, denn wie Sie schon sagten, der Raum ist leer. Kalt hier. Sehr kalt. Kein Teppich, stattdessen wurmstichiger Holzfußboden. Einige Bohlen scheinen dabei neueren Datums zu sein als der Rest.
4: Helft mir!
3: Abgeschlossen. Wir sind gefangen.
0: Wie dumm von uns.
4: Lasst mich hier raus. Bitte, lasst mich doch hier raus.
3: Sir, ich fühle mich hier äußerst unwohl.
0: Ach, seien Sie unbesorgt. Diese morsche Tür könnte ich mit einem einzigen Fußtritt öffnen.
3: So.
0: Aha. Das Zimmer liegt genau über dem Hinterhof, auf dessen Boden vorhin die Fußspuren erschienen sind. Kein Fenster, Sims. Ach, und kein Vorsprung in der Mauer. Wer hier hinaus will, würde unweigerlich abstürzen in den ringsum geschlossenen Hof.
3: Sir, die Tür bleibt verschlossen. Ich bitte um Ihre gütige Erlaubnis, hier eintreten zu dürfen.
0: Gewährt.
3: Sie rührt sich nicht. Keinen Millimeter.
0: Ach, das kann nicht sein. Lassen Sie mich mal.
3: Mir scheint, es wird noch kälter hier drin. Die Temperatur sinkt spürbar.
0: Ich will hier raus. Na bitte. Und wieder ganz von allein.
3: Ja, Gott sei Dank.
5: Und hier bleibst du so lange, bis du dich uns gegenüber zu benehmen weißt. Und wenn ich dich nie mehr hier herauslasse.
4: Nein, nicht bitte. Tante, lass mich nicht allein.
3: Lass mich nicht allein.
0: Was? Ja, ich hab's auch gehört, Edward. Ja.
3: Das meine ich nicht, Sir. Dort ist etwas. Auf der Treppe nach oben. Ein geisterhaftes Licht.
0: Nehmen Sie die Lampe und kommen Sie. Nun kommen Sie schon. Wir müssen hinterher. Mal sehen, wohin man uns führen will.
3: Dort oben ist noch ein Mansardenzimmer.
0: Das Leuchten verschwindet vor der Tür. Kleines Himmelbett. Typische für einen Dienstboten ausgebaute Dachkammer, denke ich.
6: Sicher hat hier die alte Frau gewohnt, die vor 3 Wochen starb.
3: Oh.
6: In diesem Bett fand man sie mit weit aufgerissenen Augen.
3: Sir, Sie machen mir Angst.
6: Nicht doch. Mal sehen.
3: Was tun Sie?
0: Ich erlaube mir, diese Schublade zu öffnen. Mr. Jacobs hätte sicherlich nichts dagegen.
6: Aha. 2 offenbar recht alte Briefe, zusammengebunden mit einem gelben Seidenband.
0: Ich werde sie mitnehmen. Sicherlich geben Sie eine feine Bettlektüre ab.
3: Sir, die Lampe
6: ist aus. Ich sehe es. Seien Sie mal still.
3: Was?
6: Sind das Ihre Schritte?
3: Nein, Sir. Ich bewege mich nicht.
6: Es muss noch jemand im Haus sein.
3: Wenn ich mir die Bemerkung erlauben darf, die Schritte sind hier, bei uns, hier im Raum, Sir.
6: Zweifellos.
5: Sie sind uns auf den Fersen.
7: Sie wissen nichts. Beruhige dich und mach dich nicht noch mehr verdächtig, als du es bereits getan hast.
5: Wenn sie es herausfinden, bringt uns das beide an den Galgen, Elliot.
7: Damals hast du keine Skrupel gehabt. Da war es sogar dein Vorschlag.
5: Unsere Schuld wird nie vergehen, Elliot.
6: Edward, sind Sie noch da?
3: Ja, Sir.
6: Zerren Sie an den Briefen?
3: Ich stehe an der Tür, Sir. Oh. Gut 2 Meter von Ihnen entfernt.
6: Ich wollte es nur wissen. Denn jemand will mir offenbar die Briefe wieder wegnehmen.
3: Sir, wir sollten uns wieder hinuntertasten. Leider habe ich versäumt, die Streichhölzer im Keller aufzuheben.
8: Mein sind die Briefe. Mein.
6: Mein Gott!
3: Sir, um Himmels Willen, was ist denn?
6: Oh, eine eiskalte Hand fasste mich am Handgelenk. Raus hier, schnell!
3: Hier geht's lang, Sir.
6: Ja.
3: Nehmen Sie meine Hand.
0: Warm. Eindeutig warm.

0: Genügend Licht.
1: Ja. Ah. Danke, Edward. Puh. Während ich die Briefe studiere, sollten Sie bitte unsere Waffen bereitlegen.
0: Sehr wohl.
1: Versuchen Sie dann auch, den Hund etwas zu beruhigen.
0: Warten Sie, Sir. Ich entzünde Ihnen die Lampe wieder.
1: Danke.
2: Mit zugegebenermaßen zittrigen Fingern öffnete ich die Schleife des alten und schon etwas brüchigen Seidenbandes und entfaltete vorsichtig die Briefe. Aufgrund des Datums ersah ich, dass sie 35 Jahre zuvor verfasst worden waren. Offenbar hatte ein Liebhaber sie an seine Geliebte geschrieben. Neben der etwas rohen, ungelenken Ausdrucksweise und der vielen Rechtschreibfehler ließ die Andeutung auf eine frühere Seereise vermuten, dass der Verfasser Seemann gewesen war. Eine raue, wilde Liebe lag in den Zärtlichkeitsbezeugungen. Für meine Untersuchung viel interessanter waren aber die zahlreichen Andeutungen auf ein Geheimnis, das vertuscht werden sollte.
0: Nun, Sir, darf ich fragen, was Sie den Briefen entnehmen können?
1: Tja. Offenbar teilten der Mann, der die Briefe schrieb, und die Empfängerin ein gemeinsames Wissen um ein Verbrechen.
0: Oh.
1: Es gibt Sätze wie: Wir müssen uns lieben, denn wie würde uns die Welt verfluchen,
3: denn
1: das, was geschehen ist,
3: die Welt verfluchen, wenn das, was geschehen ist, ans Licht käme.
1: Oder hier: Was geschehen ist, kann niemals mehr ungeschehen gemacht werden. Ich versichere dir, man wird nichts gegen uns vorbringen können, es sei denn, die Toten.
3: Ich versichere dir, man wird nichts gegen uns vorbringen können, es sei denn, die Toten würden lebendig.
0: Das klingt nach einem Kapitalverbrechen, Sir.
1: Nicht wahr? An dieser Stelle hier? Hier. Wurde mit einer schöneren, vermutlich weiblichen Handschrift am Rand hinzugefügt: Die Toten sind lebendig.
0: Sind lebendig.
4: Die Toten sind lebendig.
5: Die Toten sind lebendig.
4: Die Toten sind lebendig.
0: Ich muss gestehen, es erfasst mich ein Schauer.
1: Mich auch. Hier steht noch etwas in der weiblichen Handschrift. Auf See umgekommen am 4. Juni, demselben Tag als...
0: Was mag nur dahinter stecken, Sir?
1: Das zu ergründen sind wir ja hier.
6: Okay. Oh Gott, momentan ist ja alles ruhig. Ich schlage vor, dass wir uns nun etwas ausruhen. Mermit ist auch eingeschlafen. Legen Sie sich nebenan auch hin. Aber lassen Sie die Tür offen.
0: Ja.
6: Ich werde die Lampe brennen lassen. Unsere Kleidung sollten wir anbehalten, für den Fall, dass sich wieder etwas ereignet und wir rasch aufstehen müssen.
0: Gut, Sir. Ich wünsche trotz allem angenehme Ruhe.
6: Ihnen auch, Edward. Und nicht herumgeistern, ja?
2: Ich legte meine Taschenuhr neben meinen Revolver auf den Nachttisch, drehte die Flamme der Lampe etwas herunter und warf mich auf das große und, wie ich nun erleichtert feststellte, sehr bequeme Himmelbett. Sinnend hing ich meinen Gedanken an das bisher Erlebte nach, bis mich ein plötzlicher Luftzug aufschrecken ließ. Ohne ersichtliche menschliche Einwirkung öffnete sich die Tür. Im Raum waren deutlich Schritte zu vernehmen. Die Bohlen knarrten, aber niemand war zu sehen. Schlagartig sank die Temperatur. Das Feuer verlöschte beinahe gänzlich. Ebenso die Lampe.

0: Wer ist da?
1: Ich traute meinen Augen nicht. Aber im hereinfallenden Mondlicht sah ich deutlich, wie eine durchsichtige Hand meine Taschenuhr vom Nachttisch hochnahm. Plötzlich war sie verschwunden.
2: Waren Sie das?
0: Sir!
1: Nein! Seien Sie auf der Hut!
0: Es geht wieder los. Was ist das? Was ist das, Sir?
1: Ein leichtes Erdbeben, alles wackelt. Edward, kommen Sie zu mir herüber, schnell!
0: Sir, es ist ja eiskalt hier.
1: Mein Atem kondensiert. In der Luft wie im tiefsten Winter, sehen Sie?
0: Spielt mir meine Fantasie einen Streich? Oder sehen Sie auch den unheilvollen Schatten, der dort aus dem Fußboden zu steigen scheint?
1: Ich sehe es auch. Zwei glühende Augen starren von der Decke auf uns herab. Reichen Sie mir die Waffe, Edward.
0: Aber Sir, Sie wollen auf einen Schatten schießen?
1: Ich weigere mich, Furcht zu empfinden, solange nicht zweifelsfrei bewiesen ist, dass uns hier niemand einen Streich spielt.
0: Sehen Sie, eine Hand, sichtbar nur bis zum Handgelenk.
3: Alles, was mir blieb, alles, was ich verbergen muss, alles, was ich bedauere.
1: Sie greift nach den Briefen.
3: Die Toten sind lebendig.
1: Die Briefe, sie sind verschwunden.
0: Alles zittert. Flammen schießen aus dem Fußboden empor.
1: Wie Irrlichter, sie formen eine Gestalt.
0: Eine junge Frau, gekleidet nach der Mode des letzten Jahrhunderts.
4: Was siehst du mich so seltsam an, Liebste? Wovon sprichst du? Lass mich los, du machst mir Angst. Nichts davon ist wahr. Deine ewigen Verdächtigungen widern mich an. Mich ekelt vor dir. Lass mich! Nicht! Nicht!
0: Blut. Alles voller Blut.
5: Nun wirst du mir ewig treu sein, Flora.
0: Entsetzliches muss ich hier ereignet haben.
1: Eine alte Frau tritt aus der Wand.
0: Oh, sie hält die Briefe. Die Briefe, die mit dem gelben Band zusammengebunden sind.
3: Sie sind lebendig, Elliot. Die Toten sind lebendig.
6: Ich habe Hunger. Bitte, Tante, gib mir doch zu essen. Nur ein Kantenbrot, etwas Wasser. Ich bin so schwach.
7: Soll er doch verrecken.
6: Helft mir. Sie halten mich gefangen. Bitte, rettet mich.
8: Verwahrlost? Möglich, aber doch nicht durch uns. Dafür gibt es Zeugen, ehrbare Menschen, deren Zeugnis etwas gilt.
7: Das Kind war doch schwachsinnig. Ein widerspenstiger kleiner Teufel war er. Hat meiner armen Frau das Leben zur Hölle gemacht. Dabei hat sie sich aufopfernd um ihn gekümmert. Hier ist keinerlei Vorwurf zu machen.
8: Wir haben getan, was wir konnten. Das schwöre ich beim Leben meines Mannes.

0: Ist vorbei.
1: Ich weiß es nicht. Es wird jedenfalls wärmer im Raum.
0: Ja.
1: Was haben Sie gesehen?
0: Dieses arme Kind. Mein Gott, war es zugerichtet. Zerschunden und blutig. Außerdem war der Kleine völlig ausgezehrt.
1: Ja, das sah ich auch. Dieser Kerl, der auch in dem Brief erwähnt wird, er scheint wirklich ertrunken zu sein.
0: Ja, irgendetwas fesselt all die gequälten Seelen an diesen Ort.
1: Nun mal langsam, Edward, ja? Gut, was wir sahen, war recht eindrucksvoll, aber
0: Sir!
1: Ich gebe zu, ich habe mich vielleicht einen Moment lang auch tatsächlich gefürchtet.
0: Sir!
1: Möglicherweise verspürte ich auch etwas von dem Grauen, das offenbar jeden überfällt, der in dieses Haus zieht. Aber ich weigere mich dennoch, an Geister zu glauben.
0: Nach dem, was ich gerade gesehen habe, muss ich nicht mehr daran glauben. Ich weiß, dass es so etwas gibt.
1: Was ist denn mit Mermaid? Sie ist so ruhig. Mermaid? Mermaid?
0: Doch, Sir, sie liegt still in der Ecke.
1: Mermaid? Mermaid!
0: Mermaid. Das Tier ist tot, Sir.
1: Mermaid.
0: Es tut mir sehr leid.
1: Mein Gott. Die arme, gute Mermaid. Ihr gesamter Kiefer ist mit Schaum bedeckt.
0: Oh.
1: Sie muss sich regelrecht zu Tode gefürchtet haben.
0: Es war nicht nur der Schreck, Sir. Sehen Sie, ihr ist das Genick gebrochen worden. Mein Gott.

0: brennender Schmerz über den Verlust meines Lieblings erfasste mich. Obwohl ich den Spuk mit eigenen Augen gesehen hatte, schien mir die Vorstellung, dass eine Geisterhand dem Tier das Genick gebrochen haben könnte, weiterhin ausgesprochen absurd. Am nächsten Morgen suchte ich als erstes Mr. Jacobs auf, um ihm Bericht über die Ereignisse zu erstatten, deren Zeuge Edward und ich in seinem Haus waren. Den Rest der Nacht blieb dann alles ruhig. Hier, haben Sie Ihre Schlüssel zurück, Mr. Jacobs.
1: Danke. Ihr Hund ist getötet worden.
0: Ja, leider.
1: Das tut mir entsetzlich leid. Ich hätte Ihnen sagen sollen, dass es noch nie ein Tier länger in diesem Haus ausgehalten hat. Dieser Umstand gehört noch zu den erfreulichsten an dieser ganzen Sache, denn auch Ratten oder Mäuse haben sich noch nie dorthin verirrt. Sie sagten, Ihnen sei eine Uhr abhanden gekommen?
0: Ja, richtig. Meine Taschenuhr. Ein Familienerbstück.
1: Sie tauchte nicht wieder auf?
0: Leider nein.
1: Sehr sonderbar.
0: Eine Frage noch. Diese Briefe, die ich erwähnte und die auf so überaus merkwürdige Weise verschwanden, könnten sie an die alte Frau gerichtet gewesen sein, der sie die Verwaltung des Hauses anvertraut hatten?
1: Mrs. Wilcox?
0: Ja, wissen Sie, ob es irgendein dunkles Geheimnis in ihrer Vergangenheit gab, das die merkwürdigen Andeutungen in den Briefen erklären würde?
1: Mir ist darüber nichts bekannt. Nein. Aber ich werde Nachforschungen in diese Richtung anstellen und Sie diesbezüglich gerne auf dem Laufenden halten, Mr. Douglas.
0: Tun Sie das.
1: Dennoch sollten wir nicht außer Acht lassen, dass das Haus bereits vor dem Tod von Mrs. Wilcox durch seltsame Erscheinungen unsicher gemacht wurde.
0: Ich bin nach wie vor überzeugt davon, dass wir Spuren menschlichen Zutuns finden werden, wenn wir diesem Geheimnis auf die Spur kommen.
1: Wie? Sie glauben, das alles sei nur Betrug? Aber zu welchem Zweck? Niemand zieht doch auch nur den geringsten Vorteil aus diesen Vorfällen. Im Gegenteil. Ich hoffe nicht, dass Sie gar mich verdächtigen.
0: Aber nein, nein, nein, nein. So habe ich das nicht gemeint. Nicht Betrug im gewöhnlichen Sinne. Ich mag mich nur nicht mit dem Gedanken anfreunden, dass das, was mein Diener und ich in diesem Haus erlebt haben, übernatürlichen Ursprungs ist.
1: Was wäre denn Ihrer Meinung nach die Alternative?
0: Haben Sie je von der Kunst des Mesmerismus gehört?
1: Das ist interessant. Sie meinen, so wäre alles zu erklären? Durch Magnetismus?
0: Wenn wir davon ausgehen, dass ein Magnetiseur imstande ist, Lebewesen zu beeinflussen, wäre es nicht auch vorstellbar, dass es eine ähnliche Kraft gibt, die es möglich macht, auf leblose Gegenstände einzuwirken? Sodass beispielsweise Tische und Stühle sich wie von selbst zu verrücken scheinen.
1: Diese Kraft müsste dann aber gleichermaßen auch imstande sein, Halluzinationen auszulösen. Und zwar so, dass mehrere Menschen das Gleiche zu sehen glauben.
0: Richtig.
1: Ich weiß nicht. Ich weiß nicht, was mir unwahrscheinlicher erscheint. Ihre Theorie? Oder die spiritistische Erklärung, dass es sich um übernatürliche Phänomene, das heißt um die Geistererscheinung Verstorbener handelt.
0: Ich bin überzeugt davon, dass es irgendwo in diesem Haus etwas gibt, das Impulse an die Gehirne der Bewohner, seines Menschen oder Tiere, wie durch unsichtbare Drähte schickt. Und ein unbestimmtes Gefühl sagt mir, dass wir uns den kleinen, unmöblierten Raum neben dem Schlafzimmer noch einmal vornehmen sollten.
1: Was glauben Sie dort zu finden? Sie sagen ja selbst, der Raum sei leer. Kälter zwar als die anderen, aber gänzlich leer.
0: Ich rate Ihnen dringend, den Fußboden abheben zu lassen und gegebenenfalls die Wände zu öffnen. Am besten sollte man wohl das ganze Zimmer niederreißen. Da es sowieso nur über dem kleinen Hinterhof angebaut wurde, kann es ohne Beschädigung des restlichen Hauses entfernt werden.
1: Ich werde es mir überlegen, Mr. Douglas. Verbleiben wir einstweilen folgendermaßen. Ich werde Erkundigungen einholen und sollten dabei interessante Informationen zutage treten, schreibe ich Ihnen.
0: Es dauerte 10 quälende Tage,
2: ehe ich Nachricht von Mr. Jacobs erhielt. Er berichtete von neuen Erkenntnissen und bat mich zu einem Treffen in der Oxford Street. Er habe sich entschlossen, meinem Vorschlag zu folgen und das leere Zimmer einer weiteren Untersuchung zu unterziehen.
1: Ah, da sind Sie ja.
3: Guten Abend, Mr. Jacobs.
1: Bitte kommen Sie herein.
3: Danke. Ich bin sehr gespannt, was Sie herausgefunden haben.
1: Gehen wir gleich nach oben. Ich habe dort bereits alles vorbereitet.
3: Gut.
1: Meine Nachforschungen ergaben, dass Ihre Vermutung völlig richtig war. Mrs. Wilcox war die Empfängerin der beiden Briefe. Allem Anschein nach hat sie vor 36 Jahren gegen den Willen ihrer Verwandten einen Amerikaner recht zweifelhaften Charakters geheiratet, den man wohl nicht zu Unrecht für einen ehemaligen Seeräuber hielt.
3: Sie heiratete einen Piraten?
1: So hieß es. Mrs. Wilcox selbst kam aus gut situierten Verhältnissen. Sie war die Tochter eines angesehenen Kaufmanns. Auch ihr Bruder brachte es zu einem ansehnlichen Vermögen. Er wurde früh Witwer und hatte einen kleinen 6-jährigen Sohn, der Joseph hieß.
4: Joseph.
1: Der Bruder von Mrs. Wilcox starb nur einen Monat nach ihrer Heirat unter, ja nun, sagen wir mal, recht merkwürdigen Umständen.
3: Was ist passiert?
1: Man fand seine Leiche nahe der London Bridge. Sein Hals wies zwar Zeichen von Gewaltanwendung auf, dies reichte den Behörden damals allerdings nicht für eine Anklageerhebung gegen seine Schwester und seinen Schwager.
3: Sie glauben, die beiden hätten aus Habgier...
1: Es scheint wirklich so gewesen zu sein. Der Plan ging auch auf, denn der Bruder hatte testamentarisch seine Schwester zum Vormund des Kindes bestimmt, das sein Erbe antrat. Das Paar nahm daraufhin den kleinen Joseph zu sich, hier in dieses Haus.
4: Tante, bitte, ich hab Hunger.
3: Mein Gott. Sie sperrten ihn ein, ließen ihn fast verhungern. Ist es nicht so?
1: Ja. Sie wissen bereits davon?
3: Starb der Kleine in diesem Haus? Unten im Hinterhof etwa?
1: Allerdings. Die Nachbarn sagten vor Gericht aus, dass sie ihn nachts schreien hörten. Er muss in einer Winternacht aus dem Fenster des unmöblierten Zimmers in den Hof gesprungen sein. Dort versuchte er wohl verzweifelt, über eine der Mauern zu klettern. Leider gelang es ihm nicht. Man fand den armen Jungen im Morgengrauen. Er lag bereits im Sterben.
4: Hilfe! Helft mir! Bitte! Sie wollen mich umbringen! Helft mir!
3: Mein Gott! Wie fürchterlich!
1: Die Spuren der Misshandlungen und Unterernährung waren am Körper des Kindes nicht zu übersehen. Mr. und Mrs. Wilcox beschworen indes, dass Joseph schwachsinnig gewesen sei, nicht habe essen wollen und sich die zahlreichen Blessuren selbst beigebracht habe.
3: Und?
1: Sie kamen auch damit durch.
3: Und erbten das Vermögen seines Vaters.
1: Ja, so war's.
5: Wir sind reich, Elliot. Reich! Reich!
6: Endlich!
1: Mr. Wilcox kaufte ein Segelschiff. Dies war auch das Einzige, das den beiden nach diversen Fehlinvestitionen noch blieb. Schließlich kehrte Elliot Wilcox eines Tages von einer Reise nicht mehr zurück. Weder von seiner Leiche noch von dem Schiff wurde je eine Spur gefunden. Es muss als gesichert angenommen werden, dass er einen nassen Tod fand.
3: Ja, er ertrank.
1: Mrs. Wilcox sozialer Abstieg wurde durch diese Tragödie nur beschleunigt. Ich sagte Ihnen ja bereits, dass ich sie aus dem Arbeitshaus holte.
3: Ja. Die Sache mit dem Kind und den Briefen sowie mit dem Ertrinken scheint mir damit hinreichend geklärt. Was ich noch nicht mit Ihren Informationen zusammenbringe, ist die Frau, die im Stil des vorigen Jahrhunderts gekleidet war und offenbar aus Eifersucht ermordet wurde.
1: Wie Sie sehen, ließ ich die Bodendielen in dem unmöblierten Zimmer heute entfernen. Eine staubbedeckte und fest vernagelte Falltür kam zum Vorschein.
3: Also doch ein Geheimraum. Waren Sie schon unten?
1: Nein, Nachdem Sie mir den entscheidenden Hinweis gaben, dachte ich, es sei mehr als angemessen, mit Ihnen gemeinsam auf Entdeckungsreise in den geheimen Raum hinabzusteigen.
3: Worauf warten wir dann noch?
1: Seien Sie vorsichtig. Die Leiter scheint recht alt und könnte morsch sein.
3: Reichen Sie mir bitte die Lampe.
1: Hier, bitte. Alles in Ordnung, Mr. Douglas?
6: Ja. Ein kleiner Raum mit einem offenbar bereits seit vielen Jahren zugemauerten Fenster und Kamin.
1: Na, ich komme zu Ihnen herunter.
6: Gut.
1: Ganz schön modrig hier unten.
6: Die große Feuchtigkeit hat den Möbeln stark zugesetzt. Trotzdem sind sie doch deutlich als aus der gleichen Zeit stammend zu erkennen wie die mysteriöse weibliche